0: Reaktion auf den versuchten Sprengstoffanschlag demnach aktuell mit europäischen Partnern und innerhalb der NATO ab. Es werde eine Reaktion aus Deutschland sein, aber die Partner würden davon nicht überrascht werden. Auf die Frage, ob Deutschland überhaupt angemessen reagieren könnte, sollte sich eine Urheberschaft Russlands herausstellen, antwortete der Kanzler. Warten wir mal ab, was angemessen reagieren heißt. Aus Regierungskreisen ist zu hören, in einem so gravierenden Fall sei es mit der Ausweisung von einem oder zwei Diplomaten nicht getan. Dirk Zeitler, Nachrichtenredaktion.
1: Das US-Militär hat Medienberichten zufolge erstmals seit Ende Juli wieder Ziele im Iran angegriffen. Es nahm dabei zwei Raketenwerfer auf der Insel Larak ins Visier, wie unter anderem die Sender Fox News und CBS berichten. Sie sollten daran gehindert werden, neue Seeminen in der Straße von Hormuz zu legen, hieß es. Die iranischen Revolutionsgarden drohten umgehend mit Vergeltung. Die Zahl der Toten nach der Flut in China und Nepal steigt weiter. Mehr als 3000 Menschen gelten als vermisst, darunter auch Deutsche. Rettungsteams kämpfen gegen neue Gefahren und schwierige Bedingungen.
2: Chinas Rettungskräfte beobachten einen See, der sich oberhalb eines schwer verwüsteten Grenzpostens in Tibet neu gebildet hat. Die Sorge ist, dass das Wasser eine neue Flut auslöst. In Nepal bleibt das Schicksal von Arbeitern an einem Wasserkraftwerk unklar. Sie sollen sich dort in einen Tunnel geflüchtet haben. Spezialretter konnten nun einen Zugang graben. Die Lage der vermissten Deutschen bleibt weiter ungewiss. Chinas Behörden machten heute öffentlich, dass sich in Tibet 3 Deutsche unter den 261 vermissten Ausländern befinden. Bislang fehlt von ihnen jedoch jede Spur. Aus Peking, Johannes Neudecker.
1: In der Fußball-Bundesliga hat der FC Schalke 04 ein bitteres Comeback erlebt. Der Aufsteiger verlor zum Saisonstart beim FC Augsburg mit 0:3. Außerdem gewann der SC Freiburg gegen Werder Bremen mit 4:1. Und die deutschen Hockeyherren sind zum 4. Mal Weltmeister. Im Finale in Belgien setzte sich das Team mit 1:0 gegen Spanien durch.
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5: Die neue Woche startet sehr warm, bis 29 Grad am Montag, und es gibt als Zugabe starke Windböen. Der Dienstag und der Mittwoch bringt jeweils Sonne und Wolken, oft freundliches, stabiles Wetter.
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2: Die neue Woche startet sehr warm, bis 29 Grad am Montag, und es gibt als Zugabe starke Windböen. Der Dienstag und der Mittwoch bringt jeweils Sonne und Wolken, oft freundliches, stabiles Wetter.
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1: Ich bin Thomas Brock. Das US-Militär hat Medienberichten zufolge erstmals seit Ende Juli wieder Angriffe im Iran geflogen. Ziel seien zwei iranische Raketenwerfer auf der Insel Larak gewesen, berichten etwa die Sender Fox News und CBS News unter Berufung auf einen US-Beamten.
2: Seit Wochen herrschte Ruhe zwischen den Kriegsparteien USA und Iran, allerdings gab es auch keinerlei Verhandlungsfortschritte. Jetzt startete das US-Militär wieder Angriffe, vor allem um zu verhindern, dass der Iran weitere Seeminen in der Straße von Hormuz verteilt. Präsident Trump behauptet, der Handelsweg sei von allen Minen geräumt und er hat gedroht, alle Schiffe zu zerstören, die in der Meerenge Seeminen legen. Trump beteuert auch, dass der Iran bezwungen und die Straße von Hormuz offen sei, allerdings liegt der Schiffsverkehr dort weiterhin ziemlich brach. Aus den USA, Tina Eck.
1: Wie sieht die angekündigte Reaktion auf den versuchten Sprengstoffanschlag am Flughafen Leipzig-Halle aus? Die Bundesregierung will darauf bald eine Antwort geben, das bestätigte Kanzler Merz nochmal in der ARD. Demnach laufen dazu aktuell Abstimmungen mit den Partnern.
3: Die ist abgestimmt, die wird in diesen Tagen auch final abgestimmt mit der Europäischen Union, mit den NATO-Partnern. Es wird eine Reaktion aus Deutschland sein, aber die Partner in der Europäischen Union und in der NATO werden davon nicht überrascht.
1: Bundeskanzler Merz. Eine mit Sprengstoff präparierte Drohne war Anfang August im Sicherheitsbereich des Flughafens zwischen ukrainischen Frachtmaschinen entdeckt worden. Nach dem Fährunglück vor Zypern mit mindestens 8 Toten sind der Kapitän und 7 Crewmitglieder festgenommen worden. Die Behörden kündigten an, mögliche Versäumnisse umfassend zu untersuchen. Die Rettungsarbeiten dauern an, nach zahlreichen Menschen wird noch gesucht. Die Fähre war kurz nach dem Auslaufen aus Kyrenia in Nordzypern gekentert, nachdem Wasser eingedrungen war. In der Fußball-Bundesliga hat der FC Schalke 04 ein bitteres Comeback erlebt. Der Aufsteiger verlor zum Saisonstart beim FC Augsburg mit 0:3. Außerdem gewann der SC Freiburg gegen Werder Bremen mit 4:1. Und die deutschen Hockeyherren sind zum 4. Mal Weltmeister. Im Finale in Belgien setzte sich das Team mit 1:0 gegen Spanien durch.
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5: Die neue Woche startet sehr warm, bis 29 Grad am Montag. Und es gibt als Zugabe starke Windböen. Der Dienstag und der Mittwoch bringt jeweils Sonne und Wolken, oft freundliches, stabiles Wetter.
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0: Podcast 2959. Mal wieder mit einer Spezialfolge, denn mein geschätzter Kollege Carsten Penz befindet sich weiterhin im wohlverdienten Urlaub, wahrscheinlich immer noch in Schweden unterwegs. Und deswegen habe ich mir heute einen Ersatz, will ich gar nicht sagen. Ich habe mir eine ganz tolle Gästin eingeladen. Heute ist die Nina bei mir. Und Nina, sag doch mal zum Anfang, was ist oder warum habe ich dich eingeladen?
1: Du hast mich eingeladen, weil du über die Schlosslichtspiele reden willst.
0: Genau so ist es. Und was genau machst du bei den Schlosslichtspielen?
1: Ich mache es auf Seiten des ZKMs, die Projektleitung. Die Schlosslichtspiele sind eine Kooperation zwischen KME, also Karlsruher Marketing und Event GmbH und dem ZKM. Und auf Seiten vom ZKM mache ich die Projektleitung.
0: Und wir haben eben schon so ein kleines Vorgespräch geführt, deswegen hast du mir schon erzählt, das ist gar nicht dein Hauptjob. Du machst eigentlich noch was anderes.
1: Richtig. Eigentlich, ich arbeite halbtags bei Fraunhofer, beim Fraunhofer IOSB in der Oststadt, als IP- und Contract-Managerin und ich bin eigentlich Juristin.
0: Unglaublich. Wie bist du denn dann zur Projektleitung der Schlosslichtspiele gekommen?
1: Nur auf Seiten vom ZKM. Auf Seiten der KME gibt es einen eigenen Projektleiter, Sebastian Schneider. Ich mache auf dem ZKM-Part das. Wie ich dazu gekommen bin? Also ich bin seit 2012 freie Mitarbeiterin vom ZKM auf verschiedensten Projekten, im Projektcontrolling und Ähnlichem. Und 2015, im Zuge des Stadtgeburtstages, wurden die Schlosslichtspiele im Grunde aus der Taufe gehoben. Die Idee von Peter Weibel, vom damaligen Leiter, war bewusst im Zuge des Stadtgeburtstages nichts an unserem Haus zu machen, nichts am ZKM zu machen, sondern er hat gesagt, das Schloss ist der Nukleus der Stadt und da will er drauf. Und damit begannen die Schlosslichtspiele am 1. Juli 2015. Damals war die Planung so, dass jeden Samstag eine neue Artistgruppe mit einer neuen Show dazukam. Und allein im ersten Monat, es war so ein wahnsinniger Erfolg, die Flächen waren voll, es waren Tausende von Menschen da. Damals gab es ja auch noch Begleitprogramme in der Stadt, das Fliegende Haus, der Pavillon mit Konzerten und ähnlichem hinterm Schloss. Und die Kollegin aus dem ZKM war gar nicht so eingeplant, dass sie wirklich jeden Abend dort stehen kann, jede Woche eine Premiere ist, weil sie einfach eine Kuratorin war, die nächste Ausstellung vorbereitet hat. Und dann jede Nacht dort in die Nachtschicht zu gehen, war natürlich wahnsinnig anstrengend mit allen Problemen, mit Anwohnerbeschwerden, mit nicht genug Toiletten und alles Dinge, die man nie im Leben eingeplant hatte. Und daraufhin hat die Christiane Riedel, die damalige Geschäftsführerin vom ZKM, mich in der letzten Juliwoche angerufen und gesagt, kannst du übernehmen? Ich sagte, ja, wann? Und sie sagte, du hast noch 2 Stunden. Ja, und dann bin ich abends zum Schloss. Ich war um 9 Uhr da und bin seitdem geblieben.
0: Also Juristin beim Fraunhofer Institut, ich nehme mal an, dann auch ein Jurastudium davor gemacht. Und dann hast du gesagt, wir brauchen noch mehr Toiletten.
1: Das ist, genau, also, ich habe es weit gebracht im Leben.
0: Das ist aber auch, ich liebe sowas ja auch total, wenn man irgendwie nebenher noch was anderes machen kann, um irgendwie, macht mir auch immer total Spaß, wenn ich die Möglichkeit habe, mich um irgendwie andere Sachen zu kümmern als um Radio. Deswegen kann ich das gut nachvollziehen, dass man da auch Bock drauf hat und dass du da sicherlich, glaube ich, auch ein bisschen Spaß dabei hast, dich mit den Anwohnern dann, mit den Beschwerden über Lärm auseinanderzusetzen. Ist ja schön, wenn man da eine Juristin auf der anderen Seite stehen hat.
1: Ja, wobei das ist eher originär die Aufgabe der KME, alle diese Themen. Und Beschwerden ist ein großes Wort. Wir sind ja dankbar um jede Rückmeldung, wo es Probleme gibt, weil dann können wir gegensteuern. In dem Moment, wenn man uns sagt, oh, in dem Stadtteil, in der Straße ist es wahnsinnig laut, weil eigentlich ist es so, wenn ich am Marktplatz stehe, unser Soundsystem ist so eingepegelt, am Marktplatz höre ich eigentlich keinen Ton. Wenn ich jetzt plötzlich in der Sophienstraße wohne und ich habe das Gefühl, mir bläst die Ohren weg, dann haben wir ein Problem, das können wir korrigieren und uns ist lieber, jemand sagt, am ersten Tag, irgendwas geht schief. Das kann abhängig sein vom Luftdruck, das kann abhängig sein von einer Windrichtung, von einer Luftfeuchtigkeit, auch je nachdem, wie sich Schall verbreitet. Mhm. Uns ist es lieber, jemand sagt am ersten Tag, irgendwas passt nicht, als dass er 3 Wochen in sich reinfrisst und dann explodiert.
0: Ja. Ja.
1: Und
0: ja.
1: Man muss natürlich auch sagen, im ersten Jahr waren die Situation noch mal ganz anders. Wir splitten aktuell den Ton auf. Wir haben nicht nur eine Soundreihe vorne an der Fassade stehen, sondern wir haben 4 Reihen nach hinten weg. Dadurch kann ich den Sound aufsplitten. Also Schall verhält sich ja als Welle, deswegen klatschen wir beim Blitz und Donner. Schall ist so ungefähr 300 Meter pro Sekunde. Deswegen, wenn ich den Blitz sehe, klatsche ich. Mhm. Und wenn 3-mal klatschen, ist das Gewitter noch ungefähr 1 Kilometer weg. Und genau das Gleiche fahren wir am Schloss auch. Wir geben es mit einem Delay, mit einem Versatz nach hinten weg, aber dadurch können wir einfach aufsplitten und pusten nicht einfach den Sound von vorne bis in die Stadt durch, dass die ganze Stadt wackelt.
0: War das 2015 auch schon so ein ausgeklügeltes System oder kam das?
1: Nein, das war es eben genau nicht. Wir hatten mit ganz anderen Besucherzahlen kalkuliert. Wir hatten einfach nur diese erste Reihe. Im zweiten Jahr hatten wir dann schon eine zweite Reihe und wir haben dann über die Jahre noch weitere Soundreihen, Delayreihen nach hinten mitgenommen. Und deswegen kann ich es absolut verstehen, dass in diesem ersten Jahr es für Anwohner auch schwierig war. Weil wenn ich Sound hochdrehe, dann ist das, was ich im Bauch spüre. Und das ist halt auch das, was ich dann, wenn die Wände wackeln, weil einfach die Wände gewackelt haben.
0: Aber das braucht man ja auch. Also wenn das Schloss, wenn da drauf, das finde ich ja immer am schönsten bei den Schlosslichtspielen, wenn das Schloss einstürzt. Also wenn da ein Video auf die Fassade projiziert wird, wo dann die Steine erstmal und dann bricht alles zusammen und dann wird es sofort wieder neu aufgebaut. Mhm. Und wenn dann, da muss doch der Sound auch ordentlich rumsen.
1: Ja, aber wie gesagt, man kann ihn heute so einsteuern, je nach Soundsystem, dass ich es auf dem Schlossplatz einsteuere, aber eben nicht bis zum Zoo und bis zum Bahnhof durch.
0: Sehr gut. Und das funktioniert auch. Die Beschwerden über Lärmbelästigung sind zurückgegangen.
1: Absolut.
0: Ja, toll. Ach, guck mal, wir sind schon mittendrin. Es ging alles schon wieder super schnell. Dann bleiben wir doch mal drin. Wir haben jetzt über den Ton gesprochen. Mhm. Erzähl uns doch mal, was ist das für eine Technik? Wie viel Technik ist da? Wie kann ich mir das vorstellen als absoluter Laie? Ich gehe dahin, habe ein Bier dabei und denke, boah, ist das geil. Uns kostet keinen Eintritt.
1: Genau.
0: Aber wie viel Technik steht da?
1: Über den Sound haben wir jetzt schon gesprochen. Dann sprechen wir jetzt mal über die Projektoren. Ja. Also wir haben insgesamt 16 Projektoren.
0: Mhm.
1: Die sind gedoubled oder die spielen im Tandem, im Stack. Also eigentlich haben wir 8 Ausspielfelder nebeneinander.
0: Ja.
1: Eben immer 2 Projektoren übereinander, die das gleiche Bild projizieren. Wenn mal einer ausfällt, habe ich nicht einfach eine schwarze Fläche, sondern einfach nur eine dunklere Fläche, aber ich sehe da noch was.
0: Aha.
1: Die Projektoren, die dort laufen, sind von Panasonic. Die Lichtquelle ist ein Phosphorlaser. Also früher hatte man, das hieß Gasentladung, also das, was man noch aus der Schule, aus einem Büroprojektor kennt, da hat im Grunde was gezündet. Da konnte auch eine Birne durchbrennen, dann kam früher der Hausmeister angerannt.
0: Also ich hatte in der Schule so ein Ding mit einer roten Birne, mit einer grünen Birne und einer blauen Birne, glaube ich. Sowas hatten wir mal.
1: Das sind RGB.
0: Ja.
1: Genau. Also so ähnlich.
0: So ähnlich?
1: Also die RGB hatten wir so nicht, aber ja. ganz was anderes ist es nicht.
0: Aha.
1: Und die waren einfach nur hochgezüchtet. Da gibt's, wenn wir jetzt in die RGB-Thematik gehen, dann sitzen wir heute Abend noch. aber du hast ja nur 29 Minuten Zeit.
0: Und 59 Sekunden.
1: Genau. Aber ja, also früher war sowas wie eine Glühbirne da drin. Heute ist ein Phosphorlaser, der Aha. hat eine viel höhere Lebenszeit. Der hat vor allem nicht, wie gesagt, wenn man an die Schule denkt, wenn der Hausmeister dann kam mit der neuen Birne, die ersten 2-3 Tage war das Bild vollkommen klar und dann wurde es sichtbar schlechter. Das hat man bei diesen Laserlösungen alles nicht.
0: Woher kommen diese Projektoren? Wo werden die sonst eingesetzt oder wurden die extra für Karlsruhe gebaut?
1: Nein. Das ist ein Standardmodell. Da kann man bei Panasonic anrufen und welche kaufen. Die sind viel in diesem, genau in so einem Einsatz, dass sie
0: in
1: Gebäude,
0: so Kunstgeschichten,
1: genau,
0: ja, aber auch in Stadien vielleicht.
1: Bühnenrückbilder, ja, ist sowas auch, zum Beispiel im Open-Air-Bereich. Es gibt andere Projektorenfirmen. Christi zum Beispiel ist ein ganz großer Player am Markt, der kommt ganz klar aus dem Kinobereich.
0: Und, natürlich, ja.
1: Ja. Kino. Und da bewegen wir uns. Also es gibt noch Epson, BenQ, Baku. Das sind so im Grunde, das ist, wenn man irgendwo einen Projektor sieht, einer dieser Namen steht da normalerweise drauf.
0: Okay, also handelsübliche Projektoren. Kann ich bei Mediamarkt bestellen?
1: Bei Mediamarkt nicht.
0: Saturn.
1: Auch nicht. Ich fürchte auch nicht.
0: Am Rockshop.
1: Rockshop könnte sogar sein, dass die sowas beschaffen könnten. Ja. Es gibt Reseller, also wobei unsere gehören uns ja auch einfach gar nicht.
0: Ja.
1: Wir schreiben aus und irgendein Rental-Service kriegt einen Zuschlag.
0: Und der bringt dann also 16 Projektoren vorbei und 8 braucht man eigentlich nur und jeder Projektor hat seinen eigenen Ersatzprojektor.
1: Nein, ja, es ist kein Ersatz. Sie laufen permanent, ja, um auch eine höhere Brightness,
0: okay,
1: zu kriegen. Es ist nicht, dass eins ein Ersatz oder ein Spare ist, sondern die laufen auf der gleichen Fläche, damit jeder hat 30.000 Ansilumen. Ansilumen ist eine Maßeinheit für Licht. ANSI ist American Association, ist sowas wie DIN.
0: Mhm.
1: Also es ist eine Normung, wie viel Licht kommt da raus. Das sind 30.000 Ansilumen ungefähr. Und wir doublen das. Damit kommen wir nicht bei 60.000 raus. Licht verhält sich in der Doppelung nicht wie Wasser. Nicht,
0: aha,
1: ein Liter und ein Liter sind 2 Liter. Aber dadurch kriegen wir eine höhere Brightness. Und so spielen wir dann aus.
0: Und wie oft fällt da einer aus?
1: Dies Jahr noch gar nicht.
0: Perfekt.
1: Es kann immer mal passieren.
0: Ja.
1: Kurzschluss. Also wie gesagt, seitdem die Laser die Lichtquelle sind, lange nicht mehr so, aber man ist nie gefeit vor Stromspitze, Kurzschluss und so weiter.
0: Wenn du dir die Technik anguckst, die heute da steht, 2026, mhm, und die Technik, sagen wir jetzt mal 2016, als es das zweite Mal war, du dann schon ein Jahr dabei gewesen, mhm, bist, alles von Anfang bis Ende mitgeplant hast, wie sehr unterscheidet sich das?
1: Die Projektoren können heute einfach aus jeder einzelnen heller sein. Also eine höhere Ansilumenzahl, das war damals, diese 30.000 waren damals noch unbezahlbar. Wir liefen auf 20.000. Ich habe, wie gesagt, eine andere Lichtquelle, eben nicht mehr Gasentladung, sondern einen Phosphorlaser. Und die Technik geht in dem Bereich einfach wahnsinnig schnell voran. Ich bin in einer viel höheren Brightness, ich bin in einer größeren Farbbrillanz. Die Geräte werden auch leichter, muss man sagen.
0: Mhm.
1: Also einer der Projektoren dort wiegt so 70, 80 Kilo. Da haben wir früher auch von ganz anderen Dimensionen gesprochen. Aber jetzt Frage an dich, wie projizieren wir denn schwarz?
0: Ja, gar nichts.
1: Richtig. Das ist die meisten,
0: yes,
1: die meisten sagen als erstes alle Farben. Und das ist, wäre ja weiß.
0: Ja.
1: Aber richtig. Und das ist aber zum Beispiel auch so ein Punkt.
0: Aber das ist ja super schwierig, weil das Schloss, diese Leinwand, die ihr habt, die ist ja gar nicht.
1: Ja, wir sagen nicht Leinwand. Wir haben ja bewusst keine Leinwand. Wir reden ja vom Architectural Projection Mapping. Da soll das Schloss bewusst nicht eine Leinwand sein, sondern Teil der Inszenierung.
0: Okay. Sag nochmal.
1: Architectural Projection Mapping.
0: Ja, verstehe ich. Ja.
1: Und ja, der Hintergrund ist gelb. Wenn ich könnte, würde ich es grau streichen.
0: Das ist eine meiner letzten Fragen, die ich hier habe. Wie würdest du das Schloss umbauen, wenn du könntest?
1: Ja, so lichtgrau.
0: Ja.
1: Das ist ja jetzt natürlich ein Problem jetzt. Wenn es jetzt irgendwann eines Morgens lichtgrau ist, weiß jeder, wer es war.
0: Naja.
1: Das Gelb, es gibt Situationen, da ist das Gelb schwierig zu projizieren.
0: Ja.
1: Also so die Komplementärfarbe von genau diesem Gelb ist so ein hellblau, was sehr gerne für Kontraste, für Tiefe eingesetzt wird. Das säuft mir ab, das sehe ich nicht.
0: Mhm.
1: Das funktioniert nicht. Dunkelblau funktioniert, dunkelgrün, rot, kräftige Farben funktionieren sehr gut. Gelb natürlich auch. Aber da kann man schon in Probleme laufen.
0: Wir wollten noch über Photonen sprechen. Du hast am Telefon im allerersten Vorgespräch gesagt, dann kann ich dir erzählen, wie viele Photonen wir da, ich weiß nicht mehr, was
1: imitieren.
0: Du genau... Imitieren. Genau,
1: ich habe das nämlich alles mal ausgerechnet. Wie gesagt, mein Background ist bei Fraunhofer. Ich habe dort einen meiner Ingenieure gefragt. Der hat mir das durchgerechnet. Bei dem Projektor, den wir gerade im Einsatz haben, werden 10 hoch 42 Photonen am Projektor selber emittiert und an der Fassade 10 hoch 35.
0: Das ist gut. Das überrascht mich nicht, dass es so viel ist. Ich habe überhaupt keine Ahnung, wovon du sprichst. Was sind denn ich? Mein Background ist Star Trek und die reden immer über Photonentorpedos. Captain Kirk, jetzt bitte die Photonentorpedos abfeuern. Was sind Photonen? Das ist also in eurem Licht irgendwelche Elemente, die auf das Schloss gefeuert werden.
1: Ja, es ist komplizierter. Also Licht hat Eigenschaften von Welle und Teilchen und wahrscheinlich gibt es auch Lichtquanten. Und
0: dieser Podcast ist auf einem so neuen Niveau, da waren wir vorher noch nie.
1: Du hast mit Sicherheit auch Ghostbusters geguckt,
0: ja,
1: oder?
0: Ja, wir dürfen unsere Strähle nicht kreuzen.
1: Ja, genau, und das stimmt nicht. Genau.
0: Ja, das sagt er am Ende auch. Das Einzige, was wir jetzt noch machen können, ist unsere Strähle kreuzen.
1: Genau, und es ist zum Beispiel so, am Schloss, die mittleren Projektoren spielen wirklich auf das Center, auf das Portal. Die äußeren links, die äußeren rechts kreuzen sich, um den in den jeweils gegenüberliegenden Flügel reinzuspielen. Und da kreuzen wir die Strahlen. Und da geht's genau darum, da Licht eben nicht sich 100% wie Welle, wie Wasser verhält, können wir genau das machen.
0: Mega. Wie ist es denn, da das Ganze draußen zu machen? Wir hatten jetzt unglaubliche Hitze. Jetzt haben wir Herbst sofort. Es regnet, es ist irgendwie wieder kalt. Was ist denn, welches Wetter ist denn besser für die Schlosslichtspiele?
1: Ach, wir haben noch keinen Herbst. Es wird wieder besser.
0: Ich meinst
1: habe den Wetterbericht geguckt. Ja. Wir haben hier meistens so in den letzten Augusttagen, in den ersten Septemberwochen noch so Indian Summer. Also ich bin guter Dinge. Diese ganz große Hitze ist schwierig für uns, weil die Leute sich natürlich erstmal aufraffen müssen. Die ist schwierig, weil die paar Meter direkt vor der Schlossfassade sind immer die heißesten gemessenen Punkte in ganz Karlsruhe.
0: Es ist einfach der Mittelpunkt, ja.
1: Ja, und das Schloss ist aus Sandstein und Sandstein heizt sich wahnsinnig auf und strahlt dann nochmal zurück. Also wenn man nachts aufs Schloss zuläuft, so auf Höhe der Brunnen vorne, man läuft wie in eine Wand, weil das genau die Rückstrahlung vom Schloss ist. Und es ist natürlich auch fürs Team besser, wenn es nicht so unendlich heiß ist. Wir kleben alle Fenster ab. Wir haben 1480 Einzelfensterscheiben und Fenster reflektieren natürlich.
0: Ja.
1: Und bei so einer langen Laufzeit wie bei uns lohnt sich das. Jeder einzelne ist mit einer Spezialfolie, ich sage jetzt bewusst nicht verklebt, es ist kein Klebeprozess, sondern es ist eine statische Folie. Aber jede einzelne Scheibe wird damit bedeckt, damit die Reflexion von der Fassade nicht so hoch ist. Und das dauert einfach 2-3 Tage. Da sitzen zwei junge Männer auf so einem Hubsteiger mit so einem Langnese-Schirm, um nicht vollkommen zu kollabieren, weil das ist natürlich eine Tätigkeit, die man tagsüber macht.
0: Ja.
1: Und es ist einfach eine unendliche Hitze. Also fürs Team ist natürlich alles im Aufbau jedes Grad weniger Gold wert. Vom Publikum her, na wie gesagt, wenn es so unendlich heiß ist, über 40, fällt es den Leuten schwerer, sich abends überhaupt aufzuraffen, kann ich auch verstehen. Jetzt, die letzten 2 Tage war es ein bisschen regnerisch, aber die Karlsruher kennen kein schlechtes Wetter. Also gerade gestern, der Platz war trotzdem voll.
0: Ach ja.
1: Es ist ja auch trotzdem warm. Also es ist natürlich nicht mehr 40 Grad, aber es ist nicht, dass man sich wirklich denkt, oh Gott, ist das kalt. Es ist ein bisschen feuchter, die Leute bringen halt die isolierten Picknickdecken mit und der Platz ist trotzdem voll.
0: Aber für die Technik und auch für die Art und Weise der Projektion ist Regen, Hagel, Sonnenschein egal.
1: Ja, das ist ziemlich egal. Also die Projektoren, wie gesagt, immer 2 Stück im Tandem. Die haben immer ein Case um sich rum. Das Case hat auch eine Klimaanlage dabei, damit die nicht überhitzen. Also bei 42 Grad geht so ein Projektor in Not aus, um sich selbst zu schützen. Deswegen, es sind so Boxen, 2 Stück drin, vorne eine Glasscheibe, da projizieren die durch. Und hinten dran läuft eine Klimaanlage pro Case um das einfach unter 42 Grad zu halten. Also natürlich, irgendwann hat die Witterung schon Einfluss, aber das kriegt man relativ gut in den Griff.
0: Okay.
1: Zusätzlich haben wir halt in dem Container da drunter, also wenn man da so drauf guckt, es gibt links und rechts einen Container, da oben sind die Projektoren drauf, da drunter steht der Container, da laufen die Medienserver, insgesamt 4 Stück. 2 Main und 2 Backup. Falls mal der Server sich verabschiedet, können wir sofort in den Backup springen. Und diese 2 Main-Server spielen das Signal eben an die Projektoren aus. Und dieser Container hat zum Beispiel auch eine Klimaanlage drin, weil sonst wird der Container einfach überhitzen.
0: Gab's das schon mal einen ganzen Blackout, dass irgendwie alles ausgefallen ist? Ich meine, wir haben jetzt drüber gesprochen, bei den Projektoren sind immer 2 da, es wird dann ein bisschen dunkler, ist kein richtiges Backup, habe ich verstanden, weil Medienserver, sagst du auch, habt ihr einen Ersatz, der im Hintergrund mitläuft? Kann ich dir sagen, wir beim Radio haben das auch, hier ist auch alles doppelt und dreifach abgesichert, trotzdem ist vor 2 Monaten alles weg gewesen. Bei euch auch schon mal passiert, dass das dunkel war, dunkel blieb?
1: Nein, ehrlich gesagt noch nie. Wir hatten noch keinen total Ausfall. Ja. Also vieles merken wir auch, wenn es irgendwelche Probleme gibt, Stunden vorher, dass wir noch regulieren können. Dass wir eben, wie gesagt, vom Main in den Backup springen können. Das können wir auch während der Show. Dann ist es 2 Sekunden dunkel, das merkt kein Besucher und weiter geht's.
0: Ja, sowas haben wir auch. Merkt auch keiner. Aber manchmal war dann doch das eine Kabel nicht das Richtige und dann war alles weg. Gab es denn schon mal die, wie ist denn die Grenze zwischen Kunst und Technik? Also ist das, kann man das klar trennen? Hier ist die Technik und da ist die Kunst oder hängt das auch zusammen? Ich könnte mir vorstellen, dass irgendwann mal ein Video oder ein, sagt man Video? Wie nennt man das, was bei euch angeliefert wird? Ein Projekt?
1: Ja, ein Projekt, eine Datei.
0: Ja?
1: Ja.
0: Kann es passieren, dass man sagt, ja, das können wir nicht machen, da haben wir nicht die Technik dazu?
1: Nein, es ist ja genau andersrum. Es ist genau andersrum. Wir geben vor, wir brauchen folgendes Dateiformat in folgender Art und Weise. Also in der Vergangenheit war es auch so, wie gesagt, wir spielen 8 Einzelbilder aus. In der Vergangenheit, und dazu muss man noch Folgendes sagen, diese Einzelbilder haben einen Overlap. Die liegen zum Teil an der Schnittkante übereinander. Warum? Wenn sich mal ein Projektor verruckt, einfach durch Witterung, diese Konstrukte, die dort stehen, die sind ja wahnsinnig schwer. Wenn dann Regen ist, der Boden wird weich, es sackt nach, dann hat man da, der Boden arbeitet, die Gerüste arbeiten. Deswegen jeden Donnerstagnacht kommt jemand, der das auch nachjustiert. Um zu vermeiden, dass ich plötzlich mittendrin einen schwarzen Strich habe, fahren wir die Variante, wir lassen es overlappen, so dass ich dort genauso 2 Bilder von 2 benachbarten Projektoren übereinander habe, dass ich auf keinen Fall so einen schwarzen Strich da reinkriege. Und früher war es zum Beispiel so, bis vor 3 Jahren mussten die Künstler dieses Zerschneiden dieses langen Quervideos selber übernehmen. Heutzutage kann das auch der Medienserver. Und da geben wir klipp und klar vor, bis hin, wie muss die Datei benannt sein. Dass es da überhaupt keine Probleme gibt. Wir geben die Framerate, also die Bildrate pro Sekunde vor. All diese Dinge geben wir vor. Und im Vorfeld ist es auch so, Monate vorher fordern wir eine Testdatei an. Ist egal, was da zu sehen ist. 5 Sekunden Testdatei, dass wir gucken können, stimmt die Framerate, stimmt das Dateiformat, geben die uns die Daten richtig aus. Dass wir zu diesem Zeitpunkt sagen können, pass mal auf, hier, du hast einen Fehler drin. Bitte dran denken, bitte nachkorrigieren. Dass wir zu diesem Zeitpunkt sagen können, pass mal auf, hier, du hast einen Fehler drin, bitte dran denken, bitte nachkorrigieren.

0: Größe ist nicht vergleichbar mit einer Bewegung auf einem Monitor. Also es kann sein, dass irgendeine Bewegung auf einem Monitor in der Vorschau, und wir machen unsere Previews bei uns im Medientheater auf einer riesigen Leinwand, dass das relativ smooth aussieht und plötzlich auf der Fassade denkt man sich, oh Gott, da fährt was mit Lichtgeschwindigkeit, das ist viel zu schnell. Oder auch, dass man sich denkt, der Vogel bewegt sich so langsam, der müsste eigentlich vom Himmel fallen.
1: Wir haben schon wieder nur noch 5 Minuten, nicht mal mehr. Das geht wieder so rasend schnell. Ist das weltweit einzigartig, was wir hier in Karlsruhe machen? Oder gibt es das doch noch woanders?
0: Ich würde gern sagen, ja, aber
1: viel. Waren wir die Ersten?
0: Das ist ein bisschen die Frage, was sind die Ersten und wie definiert man es? Es gibt überall in der Welt Lichtkunstfestivals. Mhm. Zum Teil aus einer 100 Jahre alten Tradition. In Eindhoven, in den Niederlanden zum Beispiel, da gibt es ein bestimmtes Wochenende im November, wo vor 100 Jahren die Leute schon Laternen in die Fenster gestellt haben. Aus der Tradition kommt dieses Festival. In China, ich bin viel in Juries in China auch eingeladen, auf den dortigen Festivals. Die kommen, was Licht angeht, natürlich auch nochmal aus einer ganz anderen Tradition. Die meisten, was uns vor allem unterscheidet, und wir bekommen jetzt zur Premiere oder auch während der Laufzeit oft Besuch von den Organisatoren von anderen Festivals, auch von Künstlern weltweit. Also mein Haus ist gerade voll. Auf jeder Möglichkeit, wo man in meinem Haus schlafen kann, schläft gerade jemand, mhm, der einfach zu Besuch ist, weil er es mal sehen will. Wo wir uns ganz stark abgrenzen ist, wir haben ein Sitting-Festival und die Leute kommen mit einer Decke, die sind zum Teil um 18 Uhr da, die sitzen dort, die essen ihr Würstchen und die sitzen und sitzen und sitzen und sehen auf einer Fassade unterschiedliches Programm. Am Ende 20 verschiedene Shows pro Abend. In anderen Festivals ist es so, es gibt feste Routen, man läuft durch die Stadt, also es sind Walking-Festivals, man besucht 15 verschiedene Stationen und ist dann am Ende einmal quer durch die Stadt gelaufen.
1: Und bei uns kommt man eben hin, setzt sich hin und kriegt dann an einem Ort alles zu sehen.
0: Genau, aber wir sind das älteste deutsche Festival.
1: Und wenn du in China bist, dann sagt man auch, hier Linda aus Karlsruhe, Schlosslichtspiele.
0: Ich heiße Nina.
1: Entschuldigung. Nina.
0: Ja.
1: Nina aus Karlsruhe. Bitte schneiden. wenn du in China bist, dann weiß man genau, Karlsruhe, ja. Schloss,
0: ja,
1: kennt man.
0: Wir sind weltweit ein sehr angesehenes Festival. Nächsten Monat zum Beispiel unseren Letztjahres BB Bank Public Award Gewinner schicken wir in die Winners League, nennt sich das. Das ist ein Mapping Festival Mitte, Ende September auf dem Ceausescu Palast in Bukarest, wo die einzelnen Festivals weltweit nur ihren Gewinner hinschicken und unser Letztjahres Winner die VPMs, die auch ab morgen in der Stadt sind, die werden dort als Vertreter für Karlsruhe hingeschickt. Die sind der Repräsentant für Deutschland und laufen dort auf der Fassade in einer Competition mit an 5 anderen Gewinnern aus der ganzen Welt.
1: Ceausescu Palast in Bukarest. Ist das nicht das größte Haus der Welt?
0: War's mal. Es heißt auch nicht mal Ceausescu Palast, sondern ich glaube Palast des Parlaments oder so ähnlich.
1: Und die machen das auch, dass die da was drauf projizieren?
0: Genau. Okay. Das ist die größte Fassade Europas, die bespielt wird. Wir haben die größte Fassade Westeuropas.
1: Ah ja.
0: Mit 3000 Quadratmetern.
1: Also wir sind weltweit bekannt. Die Karlsruher Schlosslichtspiele ist auch wirklich ein ganz tolles Event. Ich liebe das, da jedes Jahr hinzugehen, mir das anzugucken. Ich finde es auch einfach nur toll, dran vorbeizulaufen. Und dann sieht man da hinten, da ist wieder Schlosslichtspiele.
0: Das kann nur keiner aussprechen.
1: Schlosslichtspiele?
0: Ja, natürlich.
1: Im Ausland, schwierig.
0: Im Ausland. Also
1: schwierig.
0: Ich stehe immer vor den Leuten und atme ihnen das vor und sage, Schloss, Licht, Spiele, ja? Dass sie überhaupt merken, dass es 3 verschiedene Wörter sind.
1: Nina, ja. Es war fantastisch, dass du da warst. Wir haben also auf diesem Niveau war unser Podcast schon lange nicht mehr. Wir haben alle was gelernt und dann wünschen wir dir und deinem Team und deiner Mannschaft und allen, die daran beteiligt sind, noch ganz viel Spaß.
0: Dankeschön.
1: Bis zum 13. September kann man sich das angucken. Jeden Abend kostenlos vor dem Karlsruher Schloss.
0: Genau. Danke.
1: Ich habe zu danken. So, das war der Neue Welle Podcast 2959. Nächste Woche dann wieder.

0: eine ganz normale Folge mit dem Kollegen Carsten, aber diese hier war auf jeden Fall ein Meilenstein in der Podcast-Geschichte. Vielen Dank fürs Einschalten, bis zum nächsten Mal.
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3: Die neue Woche startet sehr warm, bis 29 Grad am Montag. Und es gibt als Zugabe starke Windböen. Der Dienstag und der Mittwoch bringt jeweils Sonne und Wolken. Oft freundliches, stabiles Wetter.
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2: Ich bin Thomas Brock. Wer ist für den versuchten Anschlag mit einer Sprengstoffdrohne verantwortlich, die Anfang August auf dem Flughafen Leipzig-Halle in der Nähe ukrainischer Frachtmaschinen entdeckt wurde? Schon bald will die Bundesregierung dazu Angaben machen. Die Ermittlungen stünden kurz vor dem Abschluss, sagte Kanzler Merz im ARD-Sommerinterview.
3: Die Bundesregierung stimmt ihre angekündigte Reaktion auf den versuchten Sprengstoffanschlag demnach aktuell mit europäischen Partnern und innerhalb der NATO ab. Es werde eine Reaktion aus Deutschland sein, aber die Partner würden davon nicht überrascht werden. Auf die Frage, ob Deutschland überhaupt angemessen reagieren könnte, sollte sich eine Urheberschaft Russlands herausstellen, antwortete der Kanzler. Warten wir mal ab, was angemessen reagieren heißt. Aus Regierungskreisen ist zu hören, in einem so gravierenden Fall sei es mit der Ausweisung von einem oder zwei Diplomaten nicht getan. Dirk Zeitler, Nachrichtenredaktion.
2: Das US-Militär hat Medienberichten zufolge erstmals seit Ende Juli wieder Ziele im Iran angegriffen. Es nahm dabei zwei Raketenwerfer auf der Insel Larak ins Visier, wie unter anderem die Sender Fox News und CBS berichten. Sie sollten daran gehindert werden, neue Seeminen in der Straße von Hormuz zu legen, hieß es. Die iranischen Revolutionsgarden drohten mit Vergeltung und griffen bereits US-Stützpunkte in Jordanien an. Nach dem Fährunglück vor Nordzypern mit mindestens 8 Toten sind der Kapitän und 7 Crewmitglieder festgenommen worden. Die Rettungsarbeiten dauern an, nach zahlreichen Menschen wird noch gesucht. Die Fähre war kurz nach dem Auslaufen gekentert, nachdem Wasser eingedrungen war.
4: Plötzlich hat sich das Schiff zur Seite geneigt. Menschen sprangen panisch auf und suchten nach Rettungswesten. Einige versuchten, Scheiben einzuschlagen, um aus dem sinkenden Schiff herauszukommen. An Bord herrschte Chaos, berichtet ein Überlebender. Warum Wasser in das Schiff eindringen konnte, ist bislang unklar. Die Hoffnung, weitere Überlebende zu finden, schwindet. Aus Athen, Takis Zafos.
2: In der Fußball-Bundesliga hatte FC Schalke 04 ein bitteres Comeback erlebt. Der Aufsteiger verlor zum Saisonstart beim FC Augsburg mit 0:3. Zuvor hatte der SC Freiburg gegen Werder Bremen mit 4:1 gewonnen.
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5: Die neue Woche startet sehr warm, bis 29 Grad am Montag und es gibt als Zugabe starke Windböen. Der Dienstag und der Mittwoch bringt jeweils Sonne und Wolken, oft freundliches, stabiles Wetter.
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1: Die neue Woche startet sehr warm, bis 29 Grad am Montag. Und es gibt als Zugabe starke Windböen. Der Dienstag und der Mittwoch bringt jeweils Sonne und Wolken. Oft freundliches, stabiles Wetter.
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1: Ich bin Thomas Brock. Das US-Militär hat Medienberichten zufolge erstmals seit Ende Juli wieder Angriffe im Iran geflogen. Ziel seien zwei iranische Raketenwerfer auf der Insel Larak gewesen, berichten etwa die Sender Fox News und CBS News unter Berufung auf einen US-Beamten.
2: Seit Wochen herrschte Ruhe zwischen den Kriegsparteien USA und Iran, allerdings gab es auch keinerlei Verhandlungsfortschritte. Jetzt startete das US-Militär wieder Angriffe, vor allem um zu verhindern, dass der Iran weitere Seeminen in der Straße von Hormuz verteilt. Präsident Trump behauptet, der Handelsweg sei von allen Minen geräumt und er hat gedroht, alle Schiffe zu zerstören, die in der Meerenge Seeminen legen. Trump beteuert auch, dass der Iran bezwungen und die Straße von Hormuz offen sei, allerdings liegt der Schiffsverkehr dort weiterhin ziemlich brach. Aus den USA, Tina Eck.
1: Wie sieht die angekündigte Reaktion auf den versuchten Sprengstoffanschlag am Flughafen Leipzig-Halle aus? Die Bundesregierung will darauf bald eine Antwort geben. Das bestätigte Kanzler Merz nochmal in der ARD. Demnach laufen dazu aktuell Abstimmungen mit den Partnern.
3: Die ist abgestimmt. Die wird in diesen Tagen auch final abgestimmt mit der Europäischen Union, mit den NATO-Partnern. Es wird eine Reaktion aus Deutschland sein, aber die Partner in der Europäischen Union und in der NATO werden davon nicht überrascht.
1: Bundeskanzler Merz. Eine mit Sprengstoff präparierte Drohne war Anfang August im Sicherheitsbereich des Flughafens zwischen ukrainischen Frachtmaschinen entdeckt worden. Unter den durch Schüsse bei einem Techno-Festival in der Schweiz verletzten Opfern ist auch eine deutsche Frau. Das teilte die Aargauer Kantonspolizei mit. Bei den anderen vier Verletzten handele es sich um Schweizer Männer. Durch die Schüsse war gestern früh eine 22-jährige Italienerin getötet worden. Der oder die Täter sind weiter auf der Flucht. Es läuft eine Großfahndung. Das Motiv für die Tat ist noch unklar. Die Polizei geht davon aus, dass es sich entweder um einen Terrorakt, einen Amoklauf oder eine Abrechnung im kriminellen Milieu handelt. In der Fußball-Bundesliga hat der FC Schalke 04 ein bitteres Comeback erlebt. Der Aufsteiger verlor zum Saisonstart beim FC Augsburg mit 0:3. Außerdem gewann der SC Freiburg gegen Werder Bremen mit 4:1.
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5: Die neue Woche startet sehr warm, bis 29 Grad am Montag und es gibt als Zugabe starke Windböen. Der Dienstag und der Mittwoch bringt jeweils Sonne und Wolken, oft freundliches, stabiles Wetter.
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6: Herzlich willkommen zurück an alle Urlaubsrückkehrer, die erst heute wieder den ersten Tag arbeiten gehen. Wir können uns vorstellen, dass der Urlaub ein großes, großes Loch in eure Haushaltskasse gerissen hat und dass ihr wahrscheinlich bestimmt auch viel Sprit verfahren habt. 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Also macht mit und jetzt heißt es Lieblingsmusik genießen am Montagmorgen.

Das ist euer entspannter Start rein in einen noch sehr frühen Montagmorgen. Die neue Welle ist hier. Schön, dass ihr mit dabei seid. Und wir schwelgen einfach mal ein bisschen in Erinnerung an ein wirklich tolles Wochenende. Damit starten wir auch allesamt viel besser in den Tag rein. Denn wir haben viele von euch getroffen in der Neue Welle-Region. Ihr wart auf dem Marktfest in Ettlingen, habt ordentlich gefeiert. Ihr wart beim Öxle-Fest in Pforzheim mit dabei. Saht übrigens sehr gut aus in eurer Tracht und in eurem Dirndl. Und ihr habt auch die Pferde angefeuert auf der Galopprennbahn in Iffezheim. Und wir sagen Dankeschön, dass ihr da gewesen seid. Und wir würden uns freuen, wenn wir uns diese Woche auch nochmal sehen. Und zwar zu den letzten beiden Freibad-Terminen beim Neue Welle Einhornspringen. Die Termine sind am Mittwoch und Freitag. Checkt das mal aus, welche Freibäder wir ansteuern auf dieneuewelle.de. Und jetzt schütteln wir die Müdigkeit gemeinsam ab mit eurer Lieblingsmusik von Ellie Goulding bei der Neuen Welle. 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
5: Ich bin Thomas Brock. Das US-Militär hat Medienberichten zufolge erstmals seit Ende Juli wieder Angriffe im Iran geflogen. Ziel seien zwei iranische Raketenwerfer auf der Insel Larak gewesen, berichten etwa die Sender Fox News und CBS News unter Berufung auf einen US-Beamten.
6: Seit Wochen herrschte Ruhe zwischen den Kriegsparteien USA und Iran, allerdings gab es auch keinerlei Verhandlungsfortschritte. Jetzt startete das US-Militär wieder Angriffe, vor allem um zu verhindern, dass der Iran weitere Seeminen in der Straße von Hormuz verteilt. Präsident Trump behauptet, der Handelsweg sei von allen Minen geräumt und er hat gedroht, alle Schiffe zu zerstören, die in der Meerenge Seeminen legen. Trump beteuert auch, dass der Iran bezwungen und die Straße von Hormuz offen sei, allerdings liegt der Schiffsverkehr dort weiterhin ziemlich breit. Aus den USA, Tina Eck.
5: Wie sieht die angekündigte Reaktion auf den versuchten Sprengstoffanschlag am Flughafen Leipzig-Halle aus? Die Bundesregierung will darauf bald eine Antwort geben. Das bestätigte Kanzler Merz nochmal in der ARD. Demnach laufen dazu aktuell Abstimmungen mit den Partnern.
7: Die ist abgestimmt. Die wird in diesen Tagen auch final abgestimmt mit der Europäischen Union, mit den NATO-Partnern. Es wird eine Reaktion aus Deutschland sein, aber die Partner in der Europäischen Union und in der NATO werden davon nicht überrascht.
5: Bundeskanzler Merz. Eine mit Sprengstoff präparierte Drohne war Anfang August im Sicherheitsbereich des Flughafens zwischen ukrainischen Frachtmaschinen entdeckt worden. Unter den durch Schüsse bei einem Techno-Festival in der Schweiz verletzten Opfern ist auch eine deutsche Frau. Das teilte die Aargauer Kantonspolizei mit. Bei den anderen vier Verletzten handele es sich um Schweizer Männer. Durch die Schüsse war gestern früh eine 22-jährige Italienerin getötet worden. Der oder die Täter sind weiter auf der Flucht. Es läuft eine Großfahndung. Das Motiv für die Tat ist noch unklar. Die Polizei geht davon aus, dass es sich entweder um einen Terrorakt, einen Amoklauf oder eine Abrechnung im kriminellen Milieu handelt. In der Fußball-Bundesliga hat der FC Schalke 04 ein bitteres Comeback erlebt. Der Aufsteiger verlor zum Saisonstart beim FC Augsburg mit 0:3. Außerdem gewann der SC Freiburg gegen Werder Bremen mit 4:1.
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9: Packt für den Montag heute unbedingt mal den Regenschirm ein, aber auch die Sonnenbrille, denn die erste Tageshälfte ist heute noch stellenweise sehr verregnet. Später dann ab dem Mittag scheint dann mehr und mehr die Sonne und das bei angenehmen Temperaturen. Bis zu 24 Grad sind heute drin. Die nächsten Tage in der kompletten neue Welle-Region werden sonniger und auch wieder wärmer.
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10: Ja, ich habe gute Nachrichten für euch. Keine Staus, keine Blitzer aktuell an diesem Montagmorgen um 5.32 Uhr gesichtet. Aber die Straßen sind verdammt nass. Ich sag mal so, das Zauberwort heute Morgen ist Aquaplaning. Da liegt sehr viel Wasser auf der Fahrbahn. Fahrt bitte super vorsichtig, die Sicht ist dadurch auch ein bisschen eingeschränkt. Und wenn ihr was gesehen habt, also ein Blitzer zum Beispiel oder eine andere Sache, dann meldet euch gerne über die 0721 2016 300.
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9: Hallo am Montag. Sag mal, wenn euch das Wochenende noch zu sehr in den Knochen steckt, dann heißt es für euch gleich miträtseln. Und zwar bei Stadt-Land-Quatsch. In 10 Minuten freuen wir uns auf Kandidatin Steffi aus Karlsruhe, die sich allerdings noch nicht ganz so wohl fühlt, ist nämlich ihr erstes Mal im Radio.
11: Ein bisschen nervös. Ich hoffe, es kommt überhaupt was aus mir raus.
9: Ja, wie viele Antworten Steffi in ihren 30 Sekunden mit ihrem Buchstaben auf ihre Kategorie weiß und die Runde für euch zum Miträtseln. In 10 Minuten.

0: Das ist der gute Start in diese neue Woche, die sehr regnerisch beginnt. Wundert euch nicht, was da so laut ist draußen. Es ist der Regen, der an euer Fenster prasselt. Hier ist die neue Welle. Schön, dass ihr da seid um 5.44 Uhr.
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4: Und da sind wir wieder da, alle aus dem Wochenende zurück. Und wer jetzt doch noch so ein bisschen müde ist, der rätselt sich jetzt wach bei eurem Lieblingsspiel. Stadt, Land, Quatsch. Hier gibt's einen Buchstaben. Es gibt 30 Sekunden auf der Uhr, viele verrückte Kategorien. Und die Antworten, die kommen heute aus Karlsruhe. Und zwar von der lieben Steffi, guten Morgen.
5: Hallo, guten Morgen.
4: Ich glaube, Steffi, auf dich sind gerade viele neidisch, weil du in dieser Woche Urlaub hast. Und deine Tochter ist 13, hast du mir verraten im Vorgespräch. Wie groß ist denn bei ihr die Freude, dass die Schule bald wieder losgeht?
5: Nahezu null.
4: Und wie groß ist die Freude bei dir, dass deine Tochter bald wieder in der Schule ist?
5: Sehr groß.
4: Ja, genau. Und ich glaube, da sprichst du sehr, sehr vielen aus dem Herzen mit raus.
5: Ja.
4: Wir freuen uns, dass du heute mit dabei bist und du spielst um einen fantastischen Wochenpreis, nämlich für dich und deinen Lieblingsmenschen. Vielleicht nimmst du deine Tochter mit.
5: Genau, die nehme ich mit.
4: Es gibt ein 4-Gänge-Schokoladenmenü im Schokorestaurant in Rheinstetten mit einem Gesamtwert von fast 120 Euro.
5: Oh, super. Ich habe schon so viel davon gehört, aber wir waren tatsächlich noch nie dort.
6: Der Buchstabe des Morgens ist S wie Susanne.
4: Stadt.
5: Stuttgart.
4: Ein Land.
5: Schweden.
4: Beim Friseur.
5: Seife.
4: Macht sexy.
5: Schöne Augen.
4: Hunderasse mit S.
5: Weiter.
4: Ein Familienspiel.
5: Weiter.
4: Ein Werkzeug.
5: Schrauber.
4: Ein mieses Geschenk.
5: Schrümpfe.
4: Musikrichtung mit S.
5: Soul.
4: Ein Kauf am Wochenende.
5: Schnuppertanzkurs.
4: Ist zu teuer. Oh, guck mal, da war schon die Glocke.
5: Wie viel hatte ich?
4: Ja, warte doch mal. Wie war's denn?
5: Aufregend.
4: Es sind 8 Punkte.
5: Super, danke.
4: Wow, wir danken dir.
5: Ich hoffe, dass ich gute Chancen habe. Meine Tochter wird sich riesig freuen.
4: Wir drücken trotzdem allen anderen die Daumen, die sich jetzt anmelden bei uns im Netz. Und zwar, wo du das auch gemacht hast. Wo geht das, liebe Steffi?
5: Auf eurer Homepage habe ich mich angemeldet.
4: Und die heißt wie?
5: Die neue Welle.
4: Ihr habt's gehört? Klickt euch rein, meldet euch an und dann zocken wir morgen miteinander. 5.45 Uhr hier bei der neuen Welle. 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
2: Es gibt Augenblicke, da ringt man um Worte und weiß nicht weiter. Und es gibt Momente, in denen man spontan genau das Richtige sagt. Aber auf jeden Fall gibt es Worte, die muss man immer parat haben. Bitte, danke, Entschuldigung. Indem ich zu einem anderen Menschen Bitte sage, mache ich ihm und mir klar, dass wir nichts für selbstverständlich halten dürfen. Indem ich zu einem anderen Menschen Danke sage, erweise ich ihm meinen Respekt. Schön, dass du das für mich tust. Und wo immer ich Entschuldigung sage, da bekenne ich meine Fehler und gestehe, dass ich es besser machen möchte. 3 Worte nur, aber sie eröffnen eine ganze Welt. Thomas Dietrich, Katholische Kirche.
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6: Mit Svenja Sommer. Schönen guten Morgen. Es sollte ein ausgelassenes und friedliches Techno-Event in der Schweiz werden, doch plötzlich fallen Schüsse und eine 22-jährige Frau wird tödlich getroffen. 5 weitere Besucher sind schwer verletzt worden. Die Fahndung nach dem oder den Tätern läuft auf Hochtouren, sagt Neue Welle-Reporter Matthias Röder.
7: Die Ermittler tappen noch im Dunkeln. Sie wissen noch nicht, wer hinter der Tat steckt und was das Motiv sein könnte. Einen Anschlag halten sie für eher wenig wahrscheinlich. Die Veranstaltung war schon vorbei und nur noch wenige Besucher waren auf dem Gelände, als die Schüsse fielen. Eine 22 Jahre alte Frau wurde tödlich getroffen. Sie soll vor Ort verblutet sein. 4 Männer und eine Frau wurden teils schwer verletzt. Die Fahndung gilt auch für den deutschen Raum. Die Fahrt von Aarau an die deutsche Grenze dauert nur etwa 45 Minuten.
6: Und auch in Linkenheim-Hochstetten war am Wochenende ein ausgelassenes Techno-Event, das tragisch geendet hat. Nach dem Pirate Beach am Baggersee Gießen in Hochstetten wurde nachts ein Mann vermisst. Zunächst haben Rettungshunde das Gelände und den Uferbereich abgesucht. Danach wurde der Bereich mit einer Drohne und Wärmebildkamera überflogen. Zunächst alles ohne Erfolg. Morgens sind dann Feuerwehr und DLRG mit 3 Booten angerückt und haben den Baggersee Gießen abgesucht und die Leiche des vermissten Mannes gefunden. Die nächsten Tage solltet ihr etwas mehr Zeit einplanen, wenn ihr durch den Ettlinger Wattkopftunnel müsst. Heute und morgen ist der Tunnel in eine Richtung gesperrt. Jeweils von 8.30 Uhr bis 15 Uhr kommt ihr nicht aus Richtung Karlsruhe ins Albtal. Grund sind Reparaturarbeiten, aber natürlich gibt's eine Umleitung. Und die findet ihr auf dieneuewelle.de und in der Neue Welle App.
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9: Der Montag startet für euch sehr zugezogen. Es kann immer mal wieder ordentliche Regenschauer geben. Zum Mittag hin klart es dann auf, dann ist die Sonne dabei und dann wird es irgendwie auch so waschküchenwarm, also so schwülwarm drückend.
10: Ich weiß genau, was du meinst.
9: Aber dabei stehen echt wirklich nur 24 Grad maximal auf dem Thermometer, fühlt sich aber irgendwie wärmer an. In den nächsten Tagen freuen wir uns dann nochmal auf Sommer.
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10: Ja, 6:03 haben wir es. Schon gute Nachrichten. Keine Staus, keine Blitzer aktuell gemeldet. Das ist in Ordnung. Das ist okay. Also es muss auch nicht immer was sein. Aber wenn was ist, ja, dann ruft ihr natürlich an und wir sagen es hier bei der neuen Welle sofort weiter. Die Nummer zu uns ist 0721 20 16 300.
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9: Es ist der Montag der Urlaubsrückkehrer.
10: Ja, ja. Guten Morgen.
9: Eure Lieblingskollegen sind hoffentlich heute auch wieder am Start. Wir sind auch wieder vereint in der Neue Welle Morgenshow. Und Carsten, ich bin super gespannt, was du von Stockholm erzählst.
10: Ja, ich werde euch ein paar Tipps mit auf den Weg geben. Wenn ihr mal Stockholm besucht, wo ihr da unbedingt mal hingehen solltet, in 10 Minuten gibt es so einen kleinen Urlaub-Recap hier von mir.

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1: Ganz entspannt starten wir diese neue Woche. Es ist ein Montag, das können wir drehen und wenden, wie wir wollen, aber es ist nun mal so. 6:10 haben wir es. Und hier ist die neue Welle. Das ist mal wichtig, falls euch jemand fragt, welchen Sender ihr so gerne hört.
2: Ja, ich könnte mir aber durchaus vorstellen, dass sich einige von euch heute mal wieder auf die Arbeit freuen, denn wir führen die Lieblingskollegen wieder zusammen. Carsten und ich sind auch endlich wieder in der neue Welle Morgenshow Verein. Wochen, ne? 4 Wochen waren wir jetzt voneinander getrennt.
1: Ja, das war tatsächlich eine lange Zeit. Das ist so, ja. Ja, du warst im Urlaub, ich war im Urlaub und ich war in Stockholm.
2: Ja, da war ich im Mai schon und ich bin super gespannt, was du jetzt der neue Welle-Family mitgibst auf dem Weg, was man sich dort mal unbedingt anschauen sollte.
1: Auf jeden Fall das ABBA-Museum, da bin ich rein, das ist ganz toll, also wirklich auch so zum Mitmachen.
2: Interaktiv, ne?
1: Ja, und mit ganz vielen Dingen, die man dort sehen und auch erleben kann. Ich habe zum Beispiel auch, ich wusste gar nicht, dass die einzelnen ABBA-Mitglieder vor der ABBA-Karriere schon sehr erfolgreich waren, Nummer-1-Hits hatten mit teilweise anderen Bands.
2: Ja.
1: Sowas lernt man da. Dann muss man unbedingt in die Gamla Stan, das ist die Altstadt, da gibt es einen tollen Platz und da gibt es einen Cocktailladen, der ist unfassbar gut. Ja. Und wenn ihr mal so richtig Karaoke singen wollt in Stockholm, dann könnt ihr das auch machen in der Kneipe Anker. Das ist normalerweise so ein Heavy-Metal-Schuppen, da laufen alle so mit Lederkutten rum und ab 21 Uhr wird ein Blackjack-Tisch da aufgebaut.
2: Geil.
1: Aber dann wird auch Karaoke ab 22 Uhr gesungen und das macht richtig Spaß. Die Stockholmer so an sich mega nette Leute, alle total entspannt.
2: So, dann habt ihr das jetzt auch mal gehört und wisst vielleicht, wo euer nächster Urlaub hingeht, nach Stockholm in Schweden. Und jetzt würde ich sagen, gehen wir erstmal rein in diese neue Woche mit eurer Lieblings-

0: Gute Laune auf Knopfdruck mit eurer Lieblingsmusik hier am Montagmorgen. Die neue Welle habt ihr laufen. Vielen Dank dafür. Und das um 6.16 Uhr.
1: Und jetzt gibt's ein schönes Update aus dem Neue Welle Newsroom mit Svenja Sommer.
2: Ja, Ferienzeit ist Baustellenzeit. Das gilt auch für den Enzkreis. Ab heute bis Ende September ist die Würmtalstrecke teils gesperrt. Und zwar zwischen dem Abzweig nach Tiefenbronn und Steineck. Die Umleitung führt euch über Tiefenbronn. Und auch in Neuenbürg im Enzkreis gibt's eine neue Sperrung, wo ihr hier mehr Zeit einplanen müsst. Das erfahrt ihr in den News um 6:30.
0: Die gute Nachricht für euren Montag, es wird heute warm. Also ihr könnt weiterhin die kurzen Hosen und das kurze T-Shirt tragen. 24 Grad sind drin. Anfangs braucht ihr allerdings den Regenschirm, dann ab Mittag eher die Sonnenbrille.
1: Das neue Welle-Verkehrsupdate, auch mit guten Nachrichten. Keine Blitzer, keine Staus aktuell gemeldet. Der ein oder andere ist noch im Urlaub.
0: Ja,
1: Grüße. Naja, wenn ihr was gesehen habt, sagt gerne Bescheid über die 0721 20 16 300. Und alle Verkehrsmeldungen könnt ihr natürlich auch immer nachlesen auf www.dieneuewelle.de.

0: Voll schön, dass wir euch zum Start in diese neue Woche begleiten dürfen. Die neue Welle ist hier und das M in Montag steht für müde und das um kurz vor 6:30.
1: Ja, aber nicht mit uns, denn mit uns werdet ihr wach wie Ava Max.
0: Ja, fast.
1: Aber immerhin. Also, das ist ein geiler Song. Spot a Fake. Den bekommt ihr zum richtig, richtig gut in die neue Woche starten. Hier bei der neuen Welle läuft eure Lieblingsmusik. Bis gleich.
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1: Mit Svenja Sommer, schönen guten Morgen. Dramatische Szenen mitten auf dem Meer vor der Küste Nordzyperns ist ein Schiff mit mehr als 260 Menschen an Bord gekentert. Mindestens 8 sind ums Leben gekommen. Der Kapitän und 7 Crewmitglieder wurden festgenommen. Neue Welle-Reporter Takis Zafos.
2: Plötzlich hat sich das Schiff zur Seite geneigt. Menschen sprangen panisch auf und suchten nach Rettungswesten. Einige versuchten, Scheiben einzuschlagen, um aus dem sinkenden Schiff herauszukommen. Warum Wasser in das Schiff eindringen konnte, ist bislang unklar. Die Hoffnung, weitere Überlebende zu finden, schwindet.
1: Ferienzeit ist Baustellenzeit. Das gilt auch für den Enzkreis. Ab heute bis Ende September ist die Würmtalstrecke teilweise gesperrt. Und zwar zwischen dem Abzweig nach Tiefenbronn und Steineck. Die Umleitung führt euch über Tiefenbronn. Und auch in Neuenbürg im Enzkreis gibt's eine neue Sperrung. Wegen Arbeiten am Glasfasernetz wird die Wildbaderstraße teils gesperrt. Und zwar bis Ende November. Für Autofahrer ist eine Umleitung über die Turn- und Brunnenstraße eingerichtet. Aber auch die Busse fahren anders und daher findet ihr alle Umleitungen auf dieneuewelle.de und in der Neue Welle App.
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4: Das ist so crazy. Es hängen einfach noch unfassbar viele fette, dunkle Wolken am Himmel. Darunter aber blauer Himmel zu sehen. Das heißt, im Tagesverlauf wird der Montag trockener werden. Und dann zeigt sich bei euch auch die Sonne. Die Temperaturen gehen rauf auf 24 Grad. Und in der neue Welle-Region die nächsten Tage bleibt es sehr, sehr freundlich.
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5: Jawohl, Tobi hat den neuesten Blitzer des heutigen Tages gesehen. Und zwar steht er an der A5 in Richtung Frankfurt, Höhe Ausfahrt Ettlingen. Dankeschön, Tobi. Wenn ihr auch noch einen Blitzer gesehen habt, dann warnt einfach alle, die unterwegs sind. Nutzt dafür die 0721 20 16 300.
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5: Es liegt unglaublich viel Wasser auf der Straße. Da ist richtig was runtergekommen in den letzten Stunden und deswegen fahrt bitte super vorsichtig. Und noch ein Hinweis, der Wattkopftunnel in Ettlingen ist heute und morgen tagsüber halbseitig gesperrt. Jeweils von 8.30 Uhr bis 15 Uhr ist der Tunnel aus Richtung Karlsruhe, Richtung Albtal, Herrenalpen nicht befahrbar. Eine Umleitung durch Ettlingen ist ausgeschildert und nachlesen könnt ihr die auch auf dieneuewelle.de.
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4: Und das Wichtigste ist, ihr seid ebenfalls dabei an diesem Montag.
5: Ja, das ist mal das Allerwichtigste. Schönen guten Morgen.
4: Ja, momentan ist der Start in diese neue Woche eher noch sehr ungemütlich und sehr nass, aber im Verlauf der Woche wird es noch viel schöner werden.
5: Ja, und deswegen haben wir gesagt, holen wir nochmal das Einhorn raus. Wir machen das Einhornspringen und zwar in Freibädern. Kommt ihr bei euch direkt vor Ort vorbei und wo ihr aufs Einhorn in dieser Woche springen könnt, das hört ihr in 10 Minuten.

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0: Wir machen euch wach zum Start in diese neue Woche. Die neue Welle ist hier am Montag um 6.40 Uhr.
1: Ja, dieser Montag, der ist zwar noch sehr, sehr früh, aber ich finde, es ist genau die richtige Zeit, vielleicht jetzt schon mal in den Terminkalender bei euch zu schauen. Denn wir sehen uns diese Woche in einem eurer Lieblingsfreibäder in der Region. Und zu den beiden finalen Einhornspringen in diesem Jahr wird es richtig bunt.
0: Ja, für alle Kids in Baden-Württemberg, die ja noch Ferien haben, und für alle Omas, Opas, Eltern, Tanten, Freunde und ach, Nachbarn, wird das ein richtig cooles Event werden. Und wir haben in diesem Sommer schon so viele von euch getroffen.
2: Ja, ich wollte es unbedingt mal ausprobieren, wie das ist. Ich habe so viel drüber gehört und ich war jetzt mal wirklich gespannt, wie das ist, da auf das Einhorn draufzuspringen. Hat mir viel Spaß gemacht, auch wenn ich in der ersten Runde rausgefallen bin, aber war lustig und ja, zugucken hat auch Spaß gemacht und soll jeder mal ausprobieren. War richtig toll.
0: Ja, gesprungen wird in zwei Runden. Erst dürfen die Kiddies springen bis 12 Jahre und dann in Runde 2 dürfen alle anderen mit dabei sein.
3: Ich bin Juna und bin 9 Jahre alt.
4: Verrat es mal all denen, wie man ganz weit und gut auf unser Einhorn springt, ohne ins Wasser zu plumpsen.
3: Meine Mama hat mir gesagt, am besten nach vorne mit den Armen.
1: Sehr gut hat Mama das gemacht. Ja. So, jetzt müssen wir mal ganz kurz Tacheles reden, weil wenn ihr davon noch nie was mitbekommen habt und jetzt hört, ich spring da aufs Einhorn, ja, ja. Was ist denn das bitte schön? Saufen die da beim Radio?
3: Nee.
1: Nein, leider nicht. Also es ist ein Einhorn, ein großes zum Aufblasen und das stellen wir sozusagen an den Beckenrand, ein bisschen entfernt und ihr springt vom Beckenrand da drauf und die Frage ist, wer schafft es sich 5 Sekunden drauf zu halten?
0: Ja, am Mittwoch sind wir bei euch im Freibad Waldbronn und Freitag zum großen Finale bei euch im Alpgaubad in Ettlingen.
1: So, Freunde. Und wenn ihr jetzt noch wissen wollt, wann die A8 Richtung Stuttgart für euch gesperrt ist, dann klickt euch auf die neue Welle.de rein.

0: Voll schön, dass ihr euch zum Start in den Montag für die neue Welle entschieden habt. Wir haben 6.45 Uhr.
1: Und jetzt wissen, was los ist mit Svenja Sommer aus dem Neue Welle Newsroom.
2: Ja, ganz Deutschland blickt gespannt in den Osten. Knapp eine Woche vor der mit Spannung erwarteten Landtagswahl in Sachsen-Anhalt absolviert Bundeskanzler Friedrich Merz dort heute seinen ersten Wahlkampftermin. Zugleich warnt der Kanzler vor einer AfD-geführten Landesregierung. Und endlich wieder erste Liga. Am Wochenende ist die Fußball-Bundesliga in die neue Saison gestartet. Und Schalke hat ein ziemlich bitteres Comeback erlebt. Der Aufsteiger ist ordentlich unter die Räder gekommen und hat in Augsburg 0:3 verloren. Was Schalke-Trainer Muslic nach dem Spiel gesagt hat, das hören wir uns an in den News um 7.
0: Reißt alle Fenster auf, lasst die angenehm frische Luft rein. Es hat geregnet und später, ja, sind auch noch ein paar Regentropfen dabei, aber im Großen und Ganzen wird es heute ein freundlicher Montag bei bis zu 24 Grad.
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0: Wir kommen erstmal an nach dem Urlaub.
1: Ja, aber wirklich, ey, ich muss noch meine Zunge nochmal richten. Ja. Also, ein Blitzer steht an der A5 Richtung Frankfurt, Höhe Ausfahrt Ettlingen. Und dann ist der Wattkopftunnel heute ab 8.30 Uhr aus Richtung Karlsruhe in Fahrtrichtung Herrenalb nicht befahrbar. Da gibt es eine Baustelle, alles nachlesen könnt ihr auch auf www.dieneuewelle.de.
0: So, und jetzt ganz entspannt rein in diesen Montag mit eurer Lieblingsmusik. Hier ist Pink bei der neuen Welle.

0: Das ist der Wachmach-Sound, den ihr braucht, um gut in die neue Woche zu starten. Montagmorgen die neue Welle hier mit eurer Lieblingsmusik um kurz vor 7.
1: Euch erwartet nochmal eine schöne sommerliche Woche, vor allem in Richtung Wochenende. Und einige von euch dürften da auch auf dem Hockenheimring sein beim Glücksgefühle-Festival. Und einer eurer Lieblings-DJs ist da ebenfalls am Start.
0: Ja, David Guetta wird sich die Ehre geben beim Glücksgefühle-Festival und auch gleich hier in der Neue Welle Morgenshow, um euch wach zu machen an diesem Montag in den nächsten 10 Minuten hier bei der Neuen Welle. Bleibt bei uns!
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9: Mit Svenja Sommer, schönen guten Morgen. Ganz Deutschland blickt gespannt in den Osten. Knapp eine Woche vor der mit Spannung erwarteten Landtagswahl in Sachsen-Anhalt absolviert Bundeskanzler Friedrich Merz dort heute seinen ersten Wahlkampftermin. Zugleich warnt Merz vor einer AfD-geführten Landesregierung. Im ARD-Sommerinterview sagte er, ein Sieg dieser Partei würde dem Bundesland erheblich schaden. Ausländische Unternehmen würden sich nicht mehr in Sachsen-Anhalt ansiedeln, sollte die AfD dort an die Macht kommen. In aktuellen Umfragen liegt die AfD bei etwa 40% und damit bis zu 20 Prozentpunkte vor der Union. Seit Wochen herrschte Ruhe zwischen den beiden Kriegsparteien USA und Iran. Jetzt hat das US-Militär erstmals seit gut einem Monat wieder Angriffe gestartet. Vor allem, um zu verhindern, dass der Iran weitere Seeminen in der Straße von Hormuz verteilt. Neue Welle-Reporterin Tina Eck.
10: Präsident Trump behauptet, der Handelsweg sei von allen Minen geräumt und er hat gedroht, alle Schiffe zu zerstören, die in der Meerenge Seeminen legen. Trump beteuert auch, dass der Iran bezwungen und die Straße von Hormuz offen sei. Allerdings liegt der Schiffsverkehr dort weiterhin ziemlich brach.
9: Und noch was für alle Fußballfans in der ersten Liga. Hat Schalke ein bitteres Comeback erlebt und ist ordentlich unter die Räder gekommen. Der Aufsteiger hat in Augsburg gestern 0-3 verloren. Schalke-Trainer Miron Muslic sagte nach dem Spiel bei DAZN:
11: Augsburg hat heute verdient gewonnen, auch am Ende in der Höhe. Wir hatten unsere Momente erste Halbzeit und die müssen wir nutzen.
9: Außerdem hat Freiburg gestern zu Hause 4-1 gegen Bremen gewonnen. Sportlich ging es auch auf der Galopprennbahn in Iffezheim zu. Über 20.000 Besucher kamen zum Auftakt der großen Woche und morgen geht's schon weiter. Welche Highlights euch beim Afterwork-Renntag erwarten, erfahrt ihr auf dieneuewelle.de und in der Neue Welle-App.
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1: Die Wolken machen im Tagesverlauf an diesem Montag immer wieder Platz für Sonnenschein. Ein paar kleine Regentropfen sind allerdings noch mit dabei. Die Temperaturen gehen rauf auf angenehme Temperaturen bis zu 24 Grad. Und im Neue Welle 3-Tage-Trend freuen wir uns einfach nochmal auf ein paar entspannte Sommertage.
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0: Um 7:02 sagen wir Dankeschön, Tobi. Er hat den neuesten und einzigen Blitzer bis hier gesehen. Und zwar steht er an der A5 Richtung Frankfurt in Höhe Ausfahrt Ettlingen. So, falls das doch nicht der einzige ist heute früh, dann sagt uns gerne Bescheid. Warnt einfach alle, die jetzt unterwegs sind, über die 0721 20 16 300.
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0: Ich weiß nicht, wie es euch geht, aber ich finde, gefühlt sind irgendwie überall Baustellen gerade. Man kann also kaum einen Meter geradeaus fahren.
1: So. Ja.
0: Der Wattkopftunnel wird heute übrigens auch gesperrt und zwar halbseitig. Das Ganze geht 8.30 Uhr los und betrifft euch, wenn ihr aus Karlsruhe in Richtung Albtal, Herrenalb fahren wollt. Wie gesagt, ab 8.30 Uhr bis 15 Uhr gibt es da eine Sperrung. Eine Umleitung durch Ettlingen ist ausgeschildert. Und noch eine Sperrung in Bad Herrenalb. Im unteren Gaistal ist die Gaistalstraße beidseitig dicht. Auch hier wird gebastelt und gebaut und geschraubt und gewerkelt. Ach Gottchen. Alle Verkehrsupdates findet ihr natürlich auch zum Nachlesen auf dieneuewelle.de.
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1: Und ihr seid auch im Start, da freuen wir uns super drüber. Es ist ein Montag, schön, dass ihr da seid.
0: Ja, der ein oder andere ist heute das erste Mal wieder auf Arbeit, nachdem er im Urlaub war. Ne? Und dann werden die Mails gelesen, dann wird sich mit den Kollegen unterhalten. Und dann kommt das erste Mal vielleicht der Gedanke auf, ich könnte schon wieder in Urlaub gehen.
1: Ja, reich mal ein beim Chef heute.
0: Ja, wir haben für euch die tollen Urlaubsziele rausgesucht, um den Sommer zu verlängern. In 10 Minuten hört ihr, wo es nochmal hingehen kann, hier bei der Neuen Welle. Bis gleich.

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0: Das ist der Wachmach-Sound hier bei der neuen Welle, den ihr sehr gut gebrauchen könnt an diesem Montagmorgen. Gleich geht's übrigens weiter mit Bryan Adams. Wir haben 7:11 Uhr.
1: Ja, für einige von euch ist der Montag Tag 1 nach dem Urlaub, so wie für Carsten heute auch.
0: Ja.
1: Und andere sind, weil sie für die Kollegen mitgearbeitet haben, so wie ich, schon wieder urlaubsreif.
0: Ja.
1: Aber wisst ihr was? Nach dem Urlaub ist definitiv vor dem Urlaub.
0: Ja, und falls ihr im Herbst nochmal irgendwo hinfliegen wollt, ja, um den Sommer zu verlängern, dann hat Carolina vom Europäischen Verbraucherzentrum Deutschland Tipps, wo es für euch hingehen könnte.
2: Aus unserer Sicht bieten sich für den Herbst weiterhin die Mittelmeerziele an, denn sie bieten wirklich immer noch hervorragende Wetterbedingungen bei gleichzeitig flachen Stränden, kinderfreundlichen Hotels und natürlich relativ kurze Anreise. Dazu gehören eben Spanien, Griechenland, Portugal und natürlich die türkische Riviera, wo ich insbesondere auch recht kostengünstige All-Inclusive-Hotels, die sich speziell auf Familien zum Beispiel ausgerichtet haben, mit Kinderbetreuung und allem, was dazugehört, vorfinde.
1: Ja, jetzt wisst ihr, wo es hingeht. Und damit ihr aber im Urlaub dann auch mehr Kohle ausgeben könnt, ist es wichtig, im Vorfeld schon beim Buchen zu sparen. Guckt mal nach Dienstags- und Mittwochsflügen. Die sind deutlich günstiger, als wenn ihr erst am Wochenende abhebt. Und vergleicht gerne auch mal die Airlines auf Flughäfen, die vielleicht nicht direkt vor eurer Nase liegen.
0: Ja, morgen übrigens startet der meteorologische Herbstanfang. Die Kids in Baden-Württemberg haben noch 2 Wochen Sommerferien und die Kids in Rheinland-Pfalz, die schreiben schon wieder die ersten Klassenarbeiten im neuen Schuljahr.
1: Ja, und für uns alle ist Montag und durch den geht's besser mit eurer Lieblingsmusik hier bei der neuen Welle.

0: Braucht ihr noch mehr gute Laune-Mucke? Dann bleibt auf jeden Fall dran. Gleich haben wir für euch Madcon rausgesucht mit Glow. Die neue Welle ist hier am Montag um 7.16 Uhr.
1: Und jetzt große Freude im Neue Welle Newsroom.
0: Ja.
1: Room, wie auch immer. Mit Svenja Sommer.
2: Ja, Deutschland kann nämlich doch noch gegen Spanien gewinnen. Wenn auch nicht im Fußball, dafür aber im Hockey. Deutschland ist wieder Hockey-Weltmeister.
1: Jawohl.
2: Zum vierten Mal in der Geschichte. Ja, und knapp eine Woche vor der mit Spannung erwarteten Landtagswahl in Sachsen-Anhalt hat Bundeskanzler Friedrich Merz dort heute seinen ersten Wahlkampftermin. Unter anderem trifft er sich mit CDU-Spitzenkandidat und Ministerpräsident Sven Schulze. Warum der aber bisher nicht unbedingt den Eindruck macht, als ob er den ranghohen Besuch der Bundespartei besonders schätzt, das erfahrt ihr in den News um 7:30.
0: Dreht heute Morgen mal eine große Gassi-Runde. Die Luft ist einfach momentan wirklich noch sehr erfrischend. Die Sonne kommt mehr und mehr raus, der Regen wird weniger. Die Temperaturen gehen heute im Tagesverlauf rauf auf bis zu 24 Grad.
1: Das neue Welle Verkehrsupdate mit einer neuen Blitzermeldung. Und zwar hat Michael den neuesten gesehen in Rastatt an der Haltestelle Kehlerstraße. Da stehen sie in Richtung Baden-Baden. So, ansonsten liegt eine Menge Wasser auf der Straße. Fahrt schön vorsichtig, passt auf euch, passt auf alle anderen auf, dass an diesem Montag alles safe abläuft.
0: Und wie versprochen ist hier Lieblingsmusik, um auch wirklich richtig gut reinzustarten in diese neue Woche. Hier ist Madcon mit Glow bei der neuen Welle.

0: Guten Morgen und schön, dass ihr da seid. Die neue Welle ist hier und das um 7:58.
1: Ja, und die neue Welle ist bekannt, dass sie eure Lieblingsmusik spielt. Nächste halbe Stunde. Diese großartige Coldplay-Nummer hier. In den nächsten 10 Minuten hört ihr den Song zum Wachwerden am Montagmorgen bei der neuen Welle. Bis gleich.
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1: Mit Svenja Sommer. Schönen guten Morgen. Ganz Deutschland blickt gespannt in den Osten. Knapp eine Woche vor der mit Spannung erwarteten Landtagswahl in Sachsen-Anhalt hat Bundeskanzler Friedrich Merz heute dort seinen ersten Wahlkampftermin. Unter anderem trifft er sich mit CDU-Spitzenkandidat und Ministerpräsident Sven Schulze. Doch der macht bisher nicht den Eindruck, als ob er den ranghohen Besuch der Bundespartei besonders schätzt. Neue Welle-Reporter Dick Zeitler.
2: Schulze grenzt sich von der Bundes-CDU ab und macht sogar gegen sie Wahlkampf. Im Sommer stellte er sich gemeinsam mit den anderen beiden ostdeutschen CDU-Ministerpräsidenten gegen ein Kernelement des schwarz-roten Rentenreformkonzepts, die abschlagsfreie Rente nach 45 Beitragsjahren. Eine Präsidiumsklausur der Bundes-CDU in Magdeburg wurde auf Wunsch Schulzes wieder abgesagt. Das Motto: maximale Distanz zur Bundes-CDU und ihrem Vorsitzenden.
1: Der Jubel ist riesengroß. Deutschland ist wieder Hockey-Weltmeister zum vierten Mal in der Geschichte. Die deutschen Hockeymänner haben das WM-Finale gegen Spanien mit 1:0 gewonnen. Sportlich ging es auch auf der Galopprennbahn in Iffezheim zu. Über 20.000 Besucher kamen zum Auftakt der großen Woche am Wochenende und morgen geht's schon weiter. Welche Highlights euch beim Afterwork-Renntag erwarten, das erfahrt ihr auf dieneuewelle.de und natürlich in der Neue Welle App.
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4: So, endlich hat sich Petrus mal um eure Regentonne im Garten gekümmert. Ja, endlich mal wieder ein bisschen Regen reingemacht. Der Tag heute anfangs noch ziemlich wolkig, später dann umso sonniger und vereinzelt sind noch ein paar Tropfen dabei. Bis zu 24 Grad. Im Neue Welle 3-Tage-Trend freuen wir uns einfach auf Sonne und sehr sommerliche Temperaturen.
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5: 7.32 Uhr haben wir es und dank Michael wissen wir, in Rastatt wird geblitzt und zwar an der Haltestelle Kehler Straße in Fahrtrichtung Baden-Baden. Auch an der A5 steht schon wieder ein Blitzer in Richtung Frankfurt, Höhe Ausfahrt Ettlingen. Und wenn ihr auch noch einen entdeckt habt, dann warnt einfach alle, die unterwegs sind. Nutzt dafür die Nummer, die alle wählen. Das ist die 0721 20 16 300.
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5: Vorsicht auf der A6 Heilbronn Richtung Mannheim. Direkt an der Ausfahrt Schwetzingen-Hockenheim, da liegt ein totes Tier auf der Fahrbahn. Und in Bad Herrenalb wird gebaut, in der unteren Geisthalstraße, hier in beide Richtungen Bauarbeiten und deswegen eine Sperrung. Und plant bitte im Dreieck Karlsruhe ein bisschen mehr Zeit ein, von der A5 Frankfurt kommend auf die A8 Richtung Stuttgart fahrend, hier im Baustellenbereich. 10 Minuten Zeitverlust. 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
6: Und es ist schon wieder Montag und Leute, es ist der letzte Tag im August 2026. Was war das für ein August mit Sonnenfinsternis, mit
5: heiß war es einfach schon wieder
6: brutal.
5: Extrem.
6: Ja. Gut, aber lasst uns den Tag starten mit einem schönen Quiz. In 10 Minuten spielen wir wieder mit 2 Fragen aus aller Welt.
5: Ich habe was Lustiges gelesen. In Japan, da bauen die Menschen Stress auf einer ganz besonderen Art und Weise ab.
6: Ah, okay.
5: Ist ein bisschen crazy.
6: Bei mir geht's theoretisch um den August. Aber ja, ich werde es später spezifizieren, weil sonst könntest du jetzt googeln und das wäre nicht nett. Ja. Und das würdest du auch nie machen, das weiß ich, aber...
5: Nee, würde ich nicht machen.
6: Gut. Aber egal, 10 Minuten, da wisst ihr alles mehr hier bei uns bei der Neuen Welle.

0: Habt ihr Lust, mit eurer Lieblingsmusik so richtig gut gelaunt den Montag zu starten? Dann bleibt einfach hier bei der neuen Welle. Gleich gibt's Purple Disco Machine. Jetzt haben wir 7.41 Uhr.
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3: Ja, letzter Tag im August und das heißt auch letzte Runde für den August beim Gute-Laune-Morgen-Quiz. Wir zählen jeden Morgen Pünktchen zusammen, stellen uns zwei Fragen. Ihr könnt alle mitraten und gucken, ob ihr auch wirklich der Schlauste zu Hause seid.
4: Aktuell steht es 10-9. Leichte Führung für mich. Ja, du könntest noch ausgleichen heute und dann schnickschnack schnucken wir es einfach aus. Denn wer die gewinnt, der darf 500 Euro für einen guten Zweck raushauen, für ein gemeinnütziges Projekt, für irgendwas, was ihm Freude macht.
3: So, also dann schauen wir mal. Magst du vielleicht anfangen?
4: Ja. In Japan gibt es eine 300-jährige Tradition, um Stress abzubauen. Ich möchte wissen, welche das ist. A. Japaner lassen sich in warmen Sand einbuddeln.
3: Natürlich.
4: B. Japaner boxen mit Affen. Oder C. Japaner hängen sich verkehrt rum an Bäume.
3: Alles.
4: Eins davon ist richtig.
3: Ich kann mir alles bildlich vorstellen. Und ich finde, das Boxen mit Affen, das finde ich am allerschönsten.
4: Ja, aber ist es das auch?
3: Ist es das nicht?
4: Nein.
3: Oh komm, dann nehme ich. Was war A?
4: A war in Sand einbuddeln
3: und
4: lassen,
3: Seba?
4: In warmen. Japaner hängen sich an Bäume auf, verkehrt rum.
3: Ich sag in den Sand einbuddeln.
4: Und das ist richtig!
3: Ja! Sehr gut.
4: Da gibt es nämlich heiße Quellen, die den Sand auf 52 Grad erhitzen. Ach, und ihr müsst das mal googeln. Die gucken nur mit den Köpfen raus und sind an so einer Reihe.
3: Lustig.
4: Und dann kommt richtig so ein ganz ernst aussehender Mann mit so einer Schaufel und macht noch ein bisschen mehr Sand drauf.
3: Geil, lieb ich. Carsten,
4: ja,
3: du kannst ein Pünktchen machen. Es ist der letzte Tag im August und ich will von dir wissen, was ist denn ein dummer August?
4: Das habe ich schon mal gehört, glaube ich.
3: Ein Schmetterling? B. Ein Ausdruck für einen betrunkenen Badner? Oder C. Ein Zirkusclown?
4: Oh, habe ich doch nicht gehört. Das sagt mir alles gar nichts. Was war das? Ein Schmetterling?
3: Schmetterling, ein Ausdruck für einen betrunkenen Badner oder ein Zirkusclown?
4: Das könnte es alles sein.
3: Mhm.
4: Ich sag... Och Mann, das ist jetzt echt krass, ne? Letzte Runde. Ich sag Zirkusclown. Irgend so ein spezieller Zirkusclown. Ist falsch, oder ist richtig? Ist richtig,
3: es
4: wirklich?
3: Ist richtig.
4: Alter, habe ich geraten? Das ist doch Wahnsinn! Wirklich?
3: Es ist so ein alter Ausdruck für einen Clown und ich fand, das passt jetzt in den August schön rein und ist ein...
4: Ja,
3: Zirkusclown. Gut.
4: Leute, damit werde ich nachher mal gucken, wo die 500 Euro hingehen.
3: Ja, Glückwunsch, du darfst
4: Dankeschön.
3: Die vergeben. Ab morgen gibt's wieder ein 0-0.
4: Jawohl.
3: Und wie es weitergeht beim Gute-Laune-Morgen-Quiz, hört ihr dann morgen früh wieder um 7.40 Uhr.
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0: wir machen euch wach. Die neue Welle ist hier am Montag um 7.47 Uhr.
1: So, dann lass uns doch mal ganz kurz in die neue Welle Newsroom schauen. Bei Svenja Sommer, was ist da los?
2: Ja, Ferienzeit ist Baustellenzeit. Das gilt auch für den Enzkreis. Ab heute bis Ende September ist die Würmtalstrecke teils gesperrt. Und zwar zwischen dem Abzweig nach Tiefenbronn und Steineck. Die Umleitung führt euch über Tiefenbronn. Und auch der Ettlinger Wattkopftunnel ist heute und morgen in Richtung Herrenalb gesperrt. Also wenn ihr aus Karlsruhe kommend eigentlich durch den Tunnel möchtet, dann müsst ihr eine Umleitung durch Ettlingen fahren. Aber das Ganze geht nicht den ganzen Tag. Von wann bis wann der Ettlinger Wattkopftunnel dicht ist, das erfahrt ihr in den News um 8.
0: Habt noch ein bisschen Geduld, dann wird der Montag heute auch freundlich. Der Regen zieht dann ab und wir bekommen Temperaturen bis zu 24 Grad.
1: Das neue Welle Verkehrsupdate mit der neuesten Blitzermeldung aus der Community. Tobi hat's gesehen an der A5 Richtung Frankfurt, Höhe Ausfahrt Ettlingen. Da steht ein Fotokasten. Und im Dreieck Karlsruhe von der A5 Frankfurt Richtung A8 Stuttgart fahrend. Da steht hier durch Baustellenalarm auch schon wieder ein bisschen im Stau. Plant mal so 5 bis 10 Minuten mehr Zeit ein.
0: Und jetzt Lieblingsmusik von Olivia Rodrigo hier in der neuen Welle.

0: Voll schön, dass ihr euch zum Start in den Montag für die neue Welle entschieden habt. Wir haben es kurz vor um 8.
1: Ja, in Baden-Württemberg ist ja noch Ferienzeit. Aha. Und damit auch Urlaubszeit. Und im Urlaub kommt man ja immer so ein bisschen bei sich an und wird ein bisschen ruhiger.
0: Ja.
1: Ja. Und dann passieren manchmal so ganz komische Dinge, wenn das Leben sich sozusagen Bahn greift und man trifft alte Leute aus der Vergangenheit plötzlich wieder an irgendwelchen Supermarktkassen oder im Urlaub steht auf einmal jemand mit einem Autokennzeichen direkt aus dem Nebenort neben einem
0: stimmt.
1: Und das aber in Spanien und so weiter.
0: Ja.
1: Solch kleine Wunder, die gibt es. Und die besingt auch Michael Patrick Kelly in diesem Song.
0: I see wonders, wonders in the world. Fantastische Nummer, um gut reinzustarten. Spielen wir euch bei eurer Lieblingsmusik, wenn ihr dranbleibt, in den nächsten 10 Minuten hier bei der neuen Welle.
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0: Mit Svenja Sommer, schönen guten Morgen. Es sollte ein ausgelassenes und friedliches Techno-Event in der Schweiz werden. Doch plötzlich fallen Schüsse und eine 22-jährige Italienerin wird tödlich getroffen. 5 weitere Besucher des Raves, darunter auch eine Deutsche, sind schwer verletzt worden. Die Fahndung nach dem oder den Tätern läuft. Neue Welle-Reporterin Diana Kramer.
18: Die Schüsse waren nach Angaben der Ermittler aus mindestens 2 Waffen abgegeben worden. Es seien unterschiedliche Patronenhülsen am Tatort gefunden worden, die zu einer einer Pistole oder Maschinenpistole und einem Sturmgewehr passen, heißt es. Ob das auf zwei Täter hindeutet oder ein Schütze beide Waffen nutzte, ließ die Polizei offen. Auch das Motiv ist weiterhin unklar. Möglich sei nach Angaben der Schweizer Ermittler ein Terrorakt, eine Amoktat oder eine Abrechnung im kriminellen Milieu.
0: Und auch in Linkenheim-Hochstetten war am Wochenende ein ausgelassenes Techno-Event, das tragisch geendet hat. Nach dem Pirate Beach am Baggersee Gießen in Hochstetten wurde nachts ein Mann vermisst. Zunächst haben Rettungshunde das Gelände und den Uferbereich abgesucht. Danach wurde der Bereich mit einer Drohne und Wärmebildkamera überflogen. Alles ohne Erfolg. Morgens sind dann Feuerwehr und DLRG mit 3 Booten angerückt und haben den Baggersee Gießen abgesucht und die Leiche des vermissten Mannes gefunden. Die nächsten Tage solltet ihr etwas mehr Zeit einplanen. Wenn ihr durch den Ettlinger Wattkopftunnel müsst, heute und morgen ist der Tunnel nämlich in eine Richtung gesperrt. Jeweils von 8.30 Uhr bis 15 Uhr kommt ihr nicht aus Richtung Karlsruhe ins Albtal. Grund sind Reparaturarbeiten im Wattkopftunnel. Aber es gibt natürlich eine Umleitung und die findet ihr auf dieneuewelle.de und in der Neue Welle App.
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5: Auch wenn es bei euch manchmal vorm Fenster echt zugezogen ist, es wird eigentlich im Großen und Ganzen ein schöner Montag werden. Mit viel sonnigen Momenten. Die Temperaturen gehen rauf auf 24 Grad. Und im Neue Welle-3-Tage-Trend ist auch viel Sonne dabei. Und es wird wieder ein bisschen wärmer.
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1: 8:02 steht auf der Uhr. Hier ist das Neue Welle Verkehrsupdate für die Blitzer-Situation. Da haben wir Eva, die hat 9 gesehen in Karlsruhe Knielingen an der Egon-Eiermann-Allee. Da stehen sie Richtung Eggensteiner Straße. Auch an der A6 heute früh ein Blitzer Richtung Heilbronn, Höhe Parkplatz Weißer Stock. Und in Rastatt stehen sie an der Haltestelle Kehler Straße Richtung Baden-Baden. Dankeschön für die vielen Blitzermeldungen. Wenn ihr auch noch einen gesehen habt, warnt einfach alle. Nutzt dafür die 0721 2016 300.
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1: Plant mal bitte 10, 15 Minuten mehr Zeit ein im Dreieck Karlsruhe. Wenn ihr von der A5 Frankfurt kommt, auf die A8 Richtung Pforzheim fahrt, hier im Baustellenbereich, da stockt es sich und zieht sich ganz zäh da irgendwie durch. Alle Verkehrsupdates und Baustellen findet ihr auch jederzeit zum Nachlesen in der Neue Welle App und auf dieneuewelle.de.
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5: Hallo am Montag. Sag mal, wenn euch das Wochenende noch zu sehr in den Knochen steckt, dann heißt es für euch gleich miträtseln. Und zwar bei Stadt-Land-Quatsch. In 10 Minuten freuen wir uns auf Kandidatin Steffi aus Karlsruhe, die sich allerdings noch nicht ganz so wohl fühlt. Ist nämlich ihr erstes Mal im Radio.
6: Ein bisschen nervös. Ich hoffe, es kommt überhaupt was aus mir raus.
5: Ja, wie viele Antworten Steffi in ihren 30 Sekunden mit ihrem Buchstaben auf ihre Kategorie weiß und die Runde für euch zum Miträtseln. In 10 Minuten.

0: Das ist die zauberhafte Lene Marlen. Die hat einfach so eine Stimme, oder? Möchtest du am liebsten deinen Arm nehmen, sagen, hier, komm mal her, Mädchen.
1: Lass dich mal drücken.
0: Lass dich mal drücken, ein bisschen durchknuddeln. Hier ist die neue Welle. Das ist der super Start rein in die neue Woche. Es ist ein Montag und wir haben es 8 Uhr und 10 Minuten.
2: Stadt, Land,
1: Quatsch. Und da sind wir wieder da, alle aus dem Wochenende zurück. Und wer jetzt doch noch so ein bisschen nachmüdi ist, der rätselt sich jetzt wach bei eurem Lieblingsspiel. Stadt, Land, Quatsch. Hier gibt's einen Buchstaben. Es gibt 30 Sekunden auf der Uhr, viele verrückte Kategorien. Und die Antworten, die kommen heute aus Karlsruhe. Und zwar von der lieben Steffi. Guten Morgen.
3: Hallo, guten Morgen.
1: Ach, ich glaube, Steffi, auf dich sind gerade viele neidisch, weil du in dieser Woche Urlaub hast. Und deine Tochter ist 13, hast du mir verraten im Vorgespräch. Wie groß ist denn bei ihr die Freude, dass die Schule bald wieder losgeht?
3: Nahezu null.
1: Und wie groß ist die Freude bei dir, dass deine Tochter bald wieder in der Schule ist?
3: Sehr groß.
1: Ja, genau. Und ich glaube, da sprichst du sehr, sehr vielen aus dem Herzen mit raus.
3: Ja.
1: Wir freuen uns, dass du heute mit dabei bist und du spielst um einen fantastischen Wochenpreis, nämlich für dich und deinen Lieblingsmenschen. Vielleicht ja, nimmst du deine Tochter mit?
3: Genau, die nehme ich mit.
1: Es gibt ein 4-Gänge-Schokoladenmenü im Schokorestaurant in Rheinstetten mit einem Gesamtwert von fast 120 Euro.
3: Oh, super. Ich habe schon so viel davon gehört, aber wir waren tatsächlich noch nie dort.
4: Der Buchstabe des Morgens ist S wie Susanne.
1: Stadt.
3: Stuttgart.
1: Ein Land.
3: Schweden.
1: Beim Friseur.
3: Seife.
1: Macht sexy.
3: Schöne Augen.
1: Hunderasse mit S.
3: Weiter.
1: Ein Familienspiel.
3: Weiter.
1: Ein Werkzeug.
3: Schrauber.
1: Ein mieses Geschenk.
3: Schrümpfe.
1: Musikrichtung mit S.
3: Soul.
1: Ein Kauf am Wochenende.
3: Schnuppertanzkurs.
1: Ist zu teuer. Oh, guck mal, da war schon die Glocke.
3: Wie viel hatte ich?
1: Ja, warte doch mal. Wie war's denn?
3: Aufregend.
1: Es sind 8 Punkte.
3: Super, danke.
1: Wow, wir danken dir.
3: Ich hoffe, dass ich gute Chancen habe. Meine Tochter wird sich riesig freuen.
1: Wir drücken trotzdem allen anderen die Daumen, die sich jetzt anmelden bei uns im Netz. Und zwar, wo du das auch gemacht hast. Wo geht das, liebe Steffi?
3: Auf eurer Homepage habe ich mich angemeldet.
1: Und die heißt wie?
3: Die neue Welle.
1: Ihr habt's gehört? Klickt euch rein, meldet euch an und dann zocken wir morgen miteinander. 8:10 Uhr hier bei der neuen Welle. Nee.

0: Ach ja, dieser Montag ist schon ein paar Stunden alt. Ja, die neue Welle ist hier. Wir haben es 8.17 Uhr.
1: Und jetzt das Wichtigste aus dem Neue Welle Newsroom mit Svenja Sommer.
2: Ja, da gibt's Grund zum Jubeln. Deutschland kann nämlich doch noch gegen Spanien gewinnen. Wenn auch nicht im Fußball, dafür aber im Hockey. Deutschland ist wieder Hockey-Weltmeister.
3: Yes.
2: Und wir bleiben sportlich. Am Wochenende ist ja auch die erste Fußball-Bundesliga in die neue Saison gestartet. Schalke hat da ein ziemlich bitteres Comeback erlebt und hat in Augsburg 0:3 verloren. Was Schalke-Trainer Miron Muslic nach dem Spiel gesagt hat, hören wir uns zusammen an. In den News um 8:30.
4: Der Montag heute meist freundlich mit Sonnenschein und 24 Grad. Ich glaube, darüber freuen sich alle, die aus dem Urlaub zurückgekommen sind und Berge an Wäsche zu waschen haben. Also hängt das Zeug raus, es wird von ganz alleine trocken.
1: Das neue Welle-Verkehrsupdate mit einer neuen Blitzermeldung. Dankeschön an den guten Michael. In Rastatt an der Haltestelle Kieler Straße steht ein Blitzer, hat er gesehen. Und zwar in Richtung Baden-Baden. Ansonsten stockt und staut es sich so ein bisschen im Dreieck Karlsruhe. Wenn ihr von der A5 Frankfurt kommt, Richtung A8 Stuttgart fahrt, im Baustellenbereich plant mal bitte entspannte 10 Minuten mehr Zeit ein.
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3: Ah!

0: Gemeinsam starten wir die neue Woche. An diesem Montagmorgen ist es wieder toll, dass ihr die neue Welle eingeschaltet habt. Wir haben es kurz vor 8:30.
1: Und es gibt gute Gründe, sich auf den Herbst zu freuen. Ein Grund ist, dass Nico Santos wieder in der Jury bei The Voice of Germany sitzt. Ab 11. September geht's los. Und im Oktober gibt's ein neues Album.
0: Ja! Bis dahin genießen wir seine etwas ältere Mucke, die aber richtig geil ist. Und zwar in den nächsten 10 Minuten. All-Time High, Nico Santos hier bei der neuen Welle für den perfekten Start in die neue Woche.
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1: Mit Svenja Sommer, schönen guten Morgen. Dramatische Szenen mitten auf dem Meer vor der Küste Nordzyperns ist ein Schiff mit mehr als 260 Menschen an Bord gekentert. Mindestens 8 sind ums Leben gekommen. Der Kapitän und 7 Crewmitglieder wurden festgenommen. Neue Welle-Reporterin Katrin Müller.
2: Die Rede ist von chaotischen Szenen. Menschen in Rettungswesten klammern sich außen am Schiff fest. Unter Deck schlagen verzweifelte Passagiere die Scheiben ein, um nach draußen zu gelangen. Einige Türen und Fluchtwege waren wohl verschlossen. Und der Kapitän, der eigentlich an vorderster Front helfen sollte, hat sich wohl aus dem Staub gemacht, als klar war, dass die Fähre sinkt. Die Behörden versprechen umfassende Aufklärungen. Die Ermittler hoffen nun vor allem auf die Bergung des Schiffsdatenschreibers der Fähre, die in rund einem halben sinkt. Die Ermittler hoffen nun vor allem auf die Bergung des Schiffsdatenschreibers der Fähre, die in rund einem halben Kilometer

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3: Euer Montag, anfangs noch zugezogen, später mehr und mehr Sonnenschein. Der Regen zieht dann auch gänzlich aus der Region ab. Die Temperaturen gehen rauf in Freudenstadt auf 21 Grad, in der restlichen Region maximal 24 Grad. Im neue Welle-3-Tage-Trend freuen wir uns einfach noch auf ein paar schöne Sommertage.
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4: 8.32 Uhr haben wir es. Neuester Blitzer kommt von Eva. In Karlsruhe-Knielingen hat sie gesehen, stehen sie in der Egon-Eiermann-Allee Richtung Eggensteiner Straße. Auch an der A6 ein Blitzer Richtung Heilbronn, Höhe Parkplatz Weißer Stock. Und an der A5 Richtung Frankfurt, Höhe Ausfahrt Ettlingen. Habt ihr noch einen entdeckt, dann warnt einfach alle, die unterwegs sind. Nutzt dafür ganz easy die 0721 20 16 300.
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4: Vorsicht an der A5 Karlsruhe Richtung Heidelberg, im Kreuz Walldorf, in der Überleitung zur A6 Richtung Heilbronn. Dort sind Personen an oder auf der Fahrbahn gesehen worden. Auch ein defektes Fahrzeug steht hier in diesem Bereich. Alle Verkehrsupdates für euch jederzeit zum Nachlesen auf dieneuewelle.de oder in der kostenlosen Neue Welle App.
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3: Und da sind wir doch alle wieder zusammen. Und zwar gemeinsam hier an diesem Montag.
4: Und das neue Welle hören, das lohnt sich, weil da sind locker flockige 200 Euro für euch drin. Ja, die holt ihr euch mit nur einem Mausklick. Mhm. 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Wie das funktioniert, sagen wir euch gleich in 10 Minuten.

0: Hey, schön, dass ihr da seid, dass wir euch reinbringen dürfen in diesen Montagmorgen. Die neue Welle habt ihr eingeschaltet und das um 8.40 Uhr.
1: Hi, guten Morgen.
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1: Tja, das hier ist Phil Collins, Another Day in Paradise und das ist ein fantastischer Song, den wir alle gut gebrauchen können für den entspannten Start in die neue Woche hier bei der

0: Ganz entspannt gehen wir gemeinsam in diesen Montag rein. Die neue Welle ist hier, 8.44 Uhr.
1: So, dann lass uns mal ganz kurz im Neue Welle Newsroom vorbeischauen mit Svenja Sommer.
2: Ja, der Ettlinger Wattkopftunnel ist seit gut einer Viertelstunde gesperrt und zwar aus Richtung Karlsruhe kommend ins Albtal. Das Ganze geht noch bis 15 Uhr, genauso morgen. Ihr müsst also in dieser Zeit durch Ettlingen fahren, plant also am besten etwas mehr Zeit ein. Und ganz Deutschland blickt gespannt in den Osten. Knapp eine Woche vor der mit Spannung erwarteten Landtagswahl in Sachsen-Anhalt hat Kanzler Friedrich Merz heute dort seinen ersten Wahlkampftermin. Unter anderem trifft er sich mit CDU-Spitzenkandidat und Ministerpräsident Sven Schulze. Aber der ist gar nicht so glücklich, dass der Kanzler kommt. Warum, das erfahrt ihr in den News um 9.
0: Ihr alle habt heute einen Platz an der Sonne. Ja, ganz egal, ob ihr euch drin oder draußen aufhaltet, Sonne ist heute da. Ein paar Wolken, weitestgehend bleibt's trocken bei bis zu 24 Grad.
1: Das neue Welle-Verkehrsupdate. Neuer Blitzer kommt von Andreas. Er hat gesehen, in Rastatt stehen sie an der Kehler Straße in Richtung Baden-Baden. Und fahrt vorsichtig an der A5. Und zwar Karlsruhe Richtung Heidelberg. Im Kreuz Waldorf in der Überleitung zur A6 Richtung Heilbronn. Da sind Personen an oder auf der Fahrbahn gesehen worden. Offensichtlich ist auch ein Fahrzeug in dem Bereich liegen geblieben. Also passt da bitte super, super auf.
0: Die neue Welle ist hier jetzt mit Lieblingsmusik von Avicii.

0: Millionen.
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5: Mit Svenja Sommer, schönen guten Morgen. Ganz Deutschland blickt gespannt in den Osten. Knapp eine Woche vor der mit Spannung erwarteten Landtagswahl in Sachsen-Anhalt hat Bundeskanzler Friedrich Merz heute dort seinen ersten Wahlkampftermin. Unter anderem trifft er sich mit CDU-Spitzenkandidat und Ministerpräsident Sven Schulze. Doch der macht bisher nicht den Eindruck, als ob er den ranghohen Besuch der Bundespartei besonders schätzt. Neue Welle-Reporter Dirk Zeitler.
6: Schulze grenzt sich von der Bundes-CDU ab und macht sogar gegen sie Wahlkampf. Im Sommer stellte er sich gemeinsam mit den anderen beiden ostdeutschen CDU-Ministerpräsidenten gegen ein Kernelement des schwarz-roten Rentenreformkonzepts, die abschlagsfreie Rente nach 45 Beitragsjahren. Eine Präsidiumsklausur der Bundes-CDU in Magdeburg wurde auf Wunsch Schulzes wieder abgesagt. Das Motto: maximale Distanz zur Bundes-CDU und ihrem Vorsitzenden.
5: Es wurde gejubelt und kräftig gefeiert. Deutschland kann nämlich doch noch gegen Spanien gewinnen. Wenn auch nicht im Fußball, aber im Hockey. Deutschland ist Hockey-Weltmeister zum 4. Mal in der Geschichte. Im WM-Finale gegen die Spanier stand es am Ende 1:0. Ferienzeit ist auch Baustellenzeit und das gilt auch für den Enzkreis. Ab heute bis Ende September ist die Würmtalstrecke teilweise gesperrt und zwar zwischen dem Abzweig nach Tiefenbronn und Steineck. Die Umleitung führt euch über Tiefenbronn. Und auch in Neuenbürg im Enzkreis gibt es eine Sperrung. Wegen Arbeiten am Glasfasernetz wird die Wildbaderstraße teils gesperrt und das bis Ende November. Alle Umleitungen findet ihr zum Nachlesen auf dieneuewelle.de und natürlich in der Neue Welle App.
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8: Die Sonne ist an diesem Montag heute da, auch wenn ihr sie vielleicht nicht immer seht, weil sich ab und an mal ein paar dicke Wolken vor die Sonne schieben. Es bleibt aber weitestgehend bei euch trocken. Die Temperaturen in Richtung Schwarzwald maximal 21 Grad, in der restlichen Region 24 Grad. Und im Neue Welle 3-Tage-Trend bleibt es freundlich und wird wieder ein Stückchen wärmer.
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9: Um 9:03 wissen wir dank Eva, dass auch schon wieder in Karlsruhe-Knielingen ein Blitzer steht. Und zwar an der Egon-Eiermann-Allee in Richtung Eggensteiner Straße. Auch an der A6 stehen sie Richtung Heilbronn, Höhe Parkplatz Weißer Stock. Und in Rastatt-Haltestelle Kieler Straße Richtung Baden-Baden. Habt ihr auch noch einen Blitzer entdeckt? Let's go, Freunde. Ran ans Telefon, ruft uns an, schickt WhatsApp-Nachrichten. Beides geht über die 0721 2016 300.
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9: Immer noch vorsichtig fahren an der A5 Karlsruhe Richtung Heidelberg, am Kreuz Walldorf in der Überleitung zur A6 Richtung Heilbronn. Da sind Personen an oder auf der Fahrbahn gesehen worden. Offensichtlich steht auch ein defektes Fahrzeug in diesem Bereich. Und alle Verkehrsupdates für euch jederzeit auch zum Nachlesen auf dieneuewelle.de oder in der kostenlosen Neue Welle App.
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9: Ihr wisst, glaube ich, dass wir jeden Monat ein gemeinnütziges Projekt aus der Region mit 500 Euro unterstützen. Mhm. Das ist unser gutes Versprechen beim Gute-Laune-Morgen-Quiz. Das spielen wir ja immer 7.40 Uhr jeden Morgen. Team Vanja gegen Team Penz. Wer die meisten Punkte macht, der darf sich ein Projekt aussuchen und das unterstützen.
8: Und du hast ja in diesem Monat die meisten Punkte gemacht.
9: Jawohl.
8: Und hast dich deswegen für ein wirklich tolles Projekt entschieden, was Kindern dabei hilft, über den Tod von geliebten Menschen hinwegzukommen. Welches Projekt wir jetzt mit der Kohle unterstützen und wie auch ihr helfen könnt, das hört ihr in 10 Minuten.

0: Gleich geht es weiter mit Lieblingsmusik von The Weeknd. Blinding Lights ist ein richtig cooler Song. Den braucht ihr am Montagmorgen und den bekommt ihr hier bei der Neuen Welle. Wir haben es 9:14 Uhr.
1: Hi.
0: Und ihr wisst ja, jeden Morgen um 7:40 Uhr zocken wir mit euch das Gute-Laune-Morgen-Quiz. Hier bei der Neuen Welle. Team Vanya gegen Team Penz. Wir stellen uns immer zwei lustige Fragen aus aller Welt und ihr checkt einfach jeden Morgen, ob ihr die Antworten wisst.
1: Tja, und wer am Ende des Monats die meisten Punkte macht, darf gemeinsam mit der Sparkasse Karlsruhe und der Stiftung wirwunder.de 500 Euro für ein gemeinnütziges Projekt verschenken. Und diesen Monat hat Team Penz gewonnen. Mhm. Herzlichen Glückwunsch, Carsten.
0: Danke.
1: Und das Geld geht an das Diakonische Werk der Evangelischen Kirche in Karlsruhe und das Projekt Kindertrauergruppen.
2: Oh Gott, das ist ja prima. Das ist aber super Nachricht. Eine super Nachricht. Wir freuen uns riesig und vielen Dank dafür.
0: Das ist die völlig baffe Jelena Kuha. Sie kümmert sich mit ihrem Team um Kinder und Jugendliche, die um einen lieben Menschen trauern. Und die Arbeit des Vereins ist auch in Zukunft extrem wichtig.
2: Also ich sage jetzt so, wir können den Verlust eines nahestehenden Menschen nicht ungeschehen machen, aber wir können unterstützen. Ja, wir können den Kindern zeigen, wie man mit dem Verlust weiterleben kann und wie kann man einen eigenen Umgang mit der Trauer finden. Kinder trauern anders als Erwachsene, aber nicht weniger. Manchmal zeigen sie das nicht so gut wie wir Erwachsene. Sie brauchen Raum für ihre Trauer und die Erfahrung, dass sie damit nicht allein sind. Und deswegen machen wir auch das. Und ich danke Ihnen sehr herzlich, dass Sie sich auch für diese Themen interessieren, dass Sie dieses Thema auch in der Öffentlichkeit bringen. Vielen Dank dafür.
0: Sehr, sehr gerne, Frau Kuha. Und wenn ihr dieses Projekt auch gerne vielleicht finanziell unterstützen möchtet, dann findet ihr alle Infos dazu, die ihr braucht, auf www.wir-wunder.de und natürlich auch auf dieneuewelle.de.

0: Das ist auch ein bisschen wild, ne? Dass irgendwie in Baden-Württemberg immer noch Ferien sind und in Rheinland-Pfalz schreiben die Kids schon wieder die ersten Klausuren.
1: Crazy,
0: ja. Also wir drücken euch die Daumen da in Rheinland-Pfalz, ja, und freuen uns für die Ferienkinder in Baden-Württemberg. Hier ist die neue Welle um kurz vor 9:30.
1: Und gemeinsam gehen wir musikalisch in die nächste halbe Stunde mit Lieblingsmusik von Pink. Die macht Power für alle, die schon lange bei der Arbeit hocken und schon wieder müde sind. Und die holen auch alle aus dem Bett, die jetzt einfach noch so vor sich hin seichen. Trustful. Gleich hier bei der neuen Welle. Bleibt also einfach gerne bei uns.
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0: Sonne hängt, es bleibt weitestgehend trocken, die Temperaturen im angenehmen Bereich bis zu 24 Grad. Und in den nächsten Tagen legen wir sowohl an Sonnenstunden als auch auf dem Thermometer noch eine kleine Schippe obendrauf.
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2: 9.32 Uhr, neuer Blitzer ist gerade per WhatsApp reingeflattert. Axel hat's gesehen, im Dreieck Karlsruhe, da stehen sie, wenn ihr von der A8 auf die A5 Richtung Basel fahrt, im 100er-Bereich. Auch ein Blitzer hat Ernst gemeldet in Karlsruhe-Rüppur am Ostendorfplatz in Richtung Hauptbahnhof. Und sie stehen auch wieder an der A6 Richtung Heilbronn, Höhe Parkplatz Weißer Stock. Habt ihr noch einen Blitzer entdeckt, dann warnt einfach alle, die unterwegs sind. Nutzt dazu die 0721 20 16 300.
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2: Zwei gefährliche Situationen am Montagmorgen. Zum einen an der A8 in Richtung Stuttgart. Zwischen Karlsbad und Pforzheim-West, da liegen Gegenstände auf der Fahrbahn. Und noch eine gefährliche Situation an der B35, Germersheim Richtung Bretten. Höhe Neudorf, auch da liegt ein Gegenstand auf der Fahrbahn. Bitte nicht drüber brausen. Alle Verkehrsupdates für euch auch jederzeit zum Nachlesen über die neue Welle App und auf dieneuewelle.de.
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0: Es ist der Montag der Urlaubsrückkehrer.
2: Ja, guten Morgen.
0: Eure Lieblingskollegen sind hoffentlich heute auch wieder am Start. Wir sind auch wieder vereint in der Neue Welle Morgenshow. Und Carsten, ich bin super gespannt, was du von Stockholm erzählst.
2: Ja, ich werde euch ein paar Tipps mit auf den Weg geben. Wenn ihr mal Stockholm besucht, wo ihr da unbedingt mal hingehen solltet, in 10 Minuten gibt es so einen kleinen Urlaub-Recap hier von mir.

0: Das ist ganz entspannte Musik, um wirklich gut in dieser neuen Woche anzukommen. Es ist ein Montagmorgen, das können wir drehen und wenden, wie wir wollen. Hier ist die neue Welle und wir haben es 9 Uhr und 45 Minuten.
1: Ja, ich könnte mir aber durchaus vorstellen, dass sich einige von euch heute mal wieder auf die Arbeit freuen, denn wir führen die Lieblingskollegen wieder zusammen. Carsten und ich sind auch endlich wieder in der neue Welle Morgenshow vereint. Vier Wochen, ne? 4 Wochen waren wir jetzt voneinander getrennt.
0: Ja, das war tatsächlich eine lange Zeit. Das ist so, ja. Ja, du warst im Urlaub, ich war im Urlaub und ich war in Stockholm.
1: Ja, da war ich im Mai schon und ich bin super gespannt, was du jetzt der neue Welle Family mitgibst auf dem Weg, was man sich dort mal unbedingt anschauen sollte.
0: Auf jeden Fall das ABBA-Museum, da bin ich rein, das ist ganz toll, also wirklich auch so zum Mitmachen.
1: Interaktiv,
0: ne? Ja, und mit ganz vielen Dingen, die man dort sehen und auch erleben kann. Ich habe zum Beispiel auch, ich wusste gar nicht, dass die einzelnen ABBA-Mitglieder vor der ABBA-Karriere schon sehr erfolgreich waren, Nummer-1-Hits hatten mit teilweise anderen Bands.
1: Ja.
0: Sowas lernt man da. Dann muss man unbedingt in die Gamla Stan, das ist die Altstadt, da gibt es einen tollen Platz und da gibt es einen Cocktailladen, der ist unfassbar gut. Ja. Und wenn ihr mal so richtig Karaoke singen wollt in Stockholm, dann könnt ihr das auch machen in der Kneipe Anker. Das ist normalerweise so ein Heavy-Metal-Schuppen, da laufen alle so eine Lederkutten rum und ab 21 Uhr wird ein Blackjack-Tisch da aufgebaut.
1: Geil.
0: Aber dann wird auch Karaoke ab 22 Uhr gesungen und das macht richtig Spaß. Die Stockholmer so an sich mega nette Leute, alle total entspannt.
1: So, dann habt ihr das jetzt auch mal gehört und wisst vielleicht, wo euer nächster Urlaub hingeht, nach Stockholm in Schweden. Und jetzt würde ich sagen, gehen wir erstmal rein in diese neue Woche mit eurer Lieblingsmusik hier bei der neuen Welle.

0: Hallöchen und schön, dass ihr dabei seid an diesem Montag. Die neue Welle ist hier. Wir haben es mittlerweile schon kurz vor um 10.
1: Leute, wie die Zeit läuft, oder?
0: Ah ja, und wir unterstützen euch dabei beim E-Mails abarbeiten und schon mal beim Gedanken an den Feierabend, was da heute noch so geht.
1: Das ist ein kracher Song, der euch richtig Power geben wird für diesen dann doch eher grauen Start in die neue Woche. Es ist ein Montag, es ist die neue Welle und es läuft gleich weiter mit eurer Lieblingsmusik. Schön dranbleiben.
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0: Mit Svenja Sommer, schönen guten Tag. Dramatische Szenen mitten auf dem Meer vor der Küste Nordzyperns ist ein Schiff mit mehr als 260 Menschen an Bord gekentert. Mindestens 8 sind ums Leben gekommen. Der Kapitän und 7 Crewmitglieder wurden festgenommen. Neue Welle-Reporter Katrin Müller.
11: Die Rede ist von chaotischen Szenen. Menschen in Rettungswesten klammern sich außen am Schiff fest. Unter Deck schlagen verzweifelte Passagiere die Scheiben ein, um nach draußen zu gelangen. Einige Türen und Fluchtwege waren wohl verschlossen. Und der Kapitän, der eigentlich an vorderster Front helfen sollte, hat sich wohl aus dem Staub gemacht, als klar war, dass die Fähre sinkt. Die Behörden versprechen umfassende Aufklärungen. Die Ermittler hoffen nun vor allem auf die Bergung des Schiffsdatenschreibers der Fähre, die in rund einem halben Kilometer Tiefe auf Grund liegt.
0: Seit Wochen herrschte Ruhe zwischen den beiden Kriegsparteien USA und Iran. Jetzt hat das US-Militär erstmals seit gut einem Monat wieder Angriffe gestartet. Vor allem, um zu verhindern, dass der Iran weitere Seeminen in der Straße von Hormuz verteilt. Neue Welle-Reporterin Tina Eck.
12: Präsident Trump behauptet, der Handelsweg sei von allen Minen geräumt und er hat gedroht, alle Schiffe zu zerstören, die in der Meerenge Seeminen legen. Trump beteuert auch, dass der Iran bezwungen und die Straße von Hormuz offen sei. Allerdings liegt der Schiffsverkehr dort weiterhin ziemlich brach.
0: Mit mehr als 20.000 Besuchern hat die große Woche in Iffezheim einen starken Auftakt gefeiert. Und auch morgen könnt ihr auf die Galopprennbahn. Zum ersten Mal gibt's nämlich einen Afterwork-Renntag.
13: Unter dem Motto Wine and Beats. Wir haben mehrere Weingüter aus der Region. Man kann ein besonderes Weinangebot probieren im Gontardgarten. Wir haben ein bisschen Programm dort. Ein Pre-Race-Konzert mit Saxophon.
0: Sagt Patricia Rothering von Baden Galopp. Das erste Rennen startet morgen um 15.30 Uhr. Und was euch da in Sachen Pferderennen auf der Galopprennbahn in Iffezheim alles erwartet, das erfahrt ihr auf dieneuewelle.de und in der Neue Welle App.
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14: Heute habt ihr am besten eine Sonnenbrille und einen Regenschirm dabei, denn das Wetter ist heute super wechselhaft bei bis zu 25 Grad. Im neue Welle 3-Tage-Trend sehen die Temperaturen dann genauso aus. Morgen ist auch noch ein bisschen Regen mit am Start, aber sonst bleibt's trocken und die Sonne guckt immer wieder raus.
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14: Es ist 10.02 Uhr und Matthias hat den neuesten Blitzer gemeldet. Und zwar in Ettlingen in der Rheinstraße Richtung Kreisel am Wasen. Außerdem wird geblitzt in Karlsruhe-Rüppur in der Herrenalber Straße beim Ostendorfplatz Richtung Bahnhof. Und im 3 Karlsruhe von der A8 auf die A5 in Richtung Basel steht auch ein Blitzer. Und wenn ihr auch gerade unterwegs seid mit dem Auto und irgendwo was gesehen habt, dann sagt doch sehr gerne kurz Bescheid über die 0721 2016 300.
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14: Fahrt vorsichtig, wenn ihr auf der Autobahn 6 unterwegs seid. Mannheim Richtung Heilbronn. Zwischen Sinsheim und Sinsheim Süd. Da gab es nämlich einen Unfall und der Unfall wird gerade erst noch aufgenommen. Mehrere Fahrzeuge waren da involviert und jetzt ist eben da der rechte Fahrstreifen gesperrt. Außerdem vorsichtig fahren auf der B36 zwischen Mannheim und Karlsruhe in Höhe Karlsruhe-Neureuth Süd. Da sind in beiden Richtungen Personen auf der Fahrbahn. Alle Verkehrsupdates lest ihr aber auch jederzeit nochmal nach auf dieneuewelle.de. oder in der kostenlosen Neue Welle App.
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14: Ihr solltet ein bisschen mehr Zeit einplanen, wenn ihr durch den Ettlinger Wattkopftunnel müsst. Der ist heute und morgen nämlich gesperrt. In welche Richtung ihr also eine Umleitung fahren müsst, das hört ihr in 10 Minuten bei unseren drei Themen des Tages hier bei der neuen

0: Ihr macht's genau richtig, denn ihr startet mit uns der neuen Welle in die neue Woche. Und da gibt's für euch natürlich auch die drei Themen des Tages. Was heute wichtig ist, über was gesprochen wird, damit ihr auf dem Laufenden seid. Knapp eine Woche vor der mit Spannung erwarteten Landtagswahl in Sachsen-Anhalt absolviert Bundeskanzler Friedrich Merz heute seinen ersten Wahlkampftermin. Zugleich warnt Merz vor einer AfD-geführten Landesregierung. Im ARD-Sommerinterview sagte er, ein Sieg dieser Partei würde dem Bundesland erheblich schaden. Ausländische Unternehmen würden sich nicht mehr in Sachsen-Anhalt ansiedeln, sollte die AfD dort an die Macht kommen, so Merz. In aktuellen Umfragen liegt die AfD bei etwa 40% und damit bis zu 20 Prozentpunkte vor der Union. Ja, und zum Glück gibt's auch Grund zum Jubeln. Deutschland kann doch noch gegen Spanien gewinnen, wenn auch nicht im Fußball, aber im Hockey. Deutschland ist wieder Hockey-Weltmeister zum 4. Mal in der Geschichte. Die deutschen Hockeymänner haben das WM-Finale gegen Spanien mit 1:0 gewonnen. Ja, und die nächsten Tage solltet ihr etwas mehr Zeit einplanen, wenn ihr durch den Ettlinger Wattkopftunnel müsst. Heute und morgen ist der Tunnel nämlich in eine Richtung gesperrt. Jeweils von 8.30 Uhr bis 15 Uhr kommt ihr nicht aus Richtung Karlsruhe ins Albtal. Grund sind Reparaturarbeiten. Aber es gibt natürlich eine Umleitung, die führt euch durch Ettlingen. Und weil die Ferienzeit nun mal auch Baustellenzeit ist, müsst ihr auch im Enzkreis mehr Zeit einplanen. Ab heute bis Ende September ist die Würmtalstrecke teils gesperrt. Und alle Umleitungen dazu findet ihr natürlich auf dieneuewelle.de und in der Neue Welle App.
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0: Das ist für euch die neue Welle mit eurer Lieblingsmusik. Und manchmal gibt's so Tage bei der Arbeit, da zieht sich alles wie ein Kaugummi und es ist alles irgendwie anstrengender als die letzten Tage. Und vielleicht ist ja genau heute so ein Tag bei euch, dann bleibt bei uns bei der neuen Welle, denn wir liefern euch Energie und zwar in Form von David Guetta und Sia zum Beispiel. Ja, die beiden haben schon mehrere Nummer-1-Hits weltweit geliefert und bei uns bei der neuen Welle ist zum Beispiel Beautiful People mit dabei und wir haben Musik aus den 90ern. Oh. Unvergessen und der geht immer. Sixpence None the Richer mit Kiss Me. Wir wünschen euch einen schönen Arbeitstag, hoffentlich weiterhin mit uns der neuen Welle und mit eurer Lieblingsmusik.
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1: Das Wetter hat heute so ein paar Stimmungsschwankungen, kann man sagen. Wir wissen nie so richtig, was uns in der nächsten Stunde erwartet. Sonne und Regen wechseln sich nämlich ab bei bis zu 25 Grad. Morgen sieht's 1:1 genauso aus. Im Neue Welle 3-Tage-Trend lässt der Regen dann aber Tag für Tag nach, bis wir uns am Donnerstag über sonnige 26 Grad freuen dürfen.
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1: Es ist 10.30 Uhr und Eva hat uns einen Blitzer gemeldet in Karlsruhe-Knielingen in der Egon-Eiermann-Allee Richtung Eggensteiner Straße. Außerdem wird geblitzt an der A6 Richtung Heilbronn, Höhe Parkplatz Weißer Stock, und im Dreieck Karlsruhe von der A8 auf die A5 in Richtung Basel. Wenn ihr auch irgendwo einen Blitzer gesehen habt, dann sagt doch sehr gerne kurz Bescheid über die 0721 2016 300.
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1: Fahrt vorsichtig auf der Autobahn 8 Stuttgart Richtung Karlsruhe. Zwischen Pforzheim Ost und Pforzheim Nord gab es einen Unfall auf der linken Spur. Außerdem auf der A6 Mannheim Richtung Heilbronn zwischen Sinsheim und Sinsheim Süd gab es auch einen Unfall und die Unfallstelle ist noch nicht abgesichert. Der rechte Fahrstreifen ist hier gesperrt. 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
1: Jeden Monat unterstützen wir ein gemeinnütziges Projekt aus der Region mit 500 Euro. Das ist unser Versprechen beim Gute-Laune-Morgen-Quiz. Das spielen wir nämlich täglich um 7.40 Uhr. Team Vanya gegen Team Pens. Wer die meisten Punkte im Monat macht, der darf sich ein Projekt aussuchen. Und diesen Monat hat Carsten gewonnen und sich für ein Projekt entschieden, was Kindern hilft, über den Tod von geliebten Menschen hinwegzukommen. Welches Projekt wir unterstützen und wie auch ihr helfen könnt, das hört ihr in 10 Minuten hier bei der Neuen Welle. Auch ihr helfen könnt, das hört ihr in 10 Minuten hier bei der Neuen Welle.

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0: Ihr habt die neue Welle im Radio eingeschaltet am Montag. Hi! Ihr wisst ja, jeden Morgen um 7.40 Uhr spielen wir mit euch das Gute-Laune-Morgen-Quiz hier bei der neuen Welle. Da treten Team Vanya gegen Team Penz an. Die beiden stellen sich zwei lustige Fragen aus aller Welt und ihr guckt jeden Morgen, ob ihr die Antworten wisst. Wer am Ende des Monats die meisten Punkte macht, der darf mit der Sparkasse Karlsruhe und der Stiftung wirwunder.de 500 Euro für ein gemeinnütziges Projekt verschenken. Und diesen Monat hat Team Penz gewonnen und das Geld geht an das Diakonische Werk der Evangelischen Kirche Karlsruhe und das Projekt Kindertrauergruppen.
1: Oh Gott, das ist ja prima. Das ist aber super Nachricht. Eine super Nachricht. Wir freuen uns riesig und vielen Dank dafür.
0: Das ist Jelena Kuha. Sie kümmert sich mit ihrem Team um Kinder und Jugendliche, die um einen geliebten Menschen trauern. Und die Arbeit des Vereins ist auch in Zukunft extrem wichtig.
1: Also ich sage jetzt so, wir können den Verlust eines nahestehenden Menschen nicht ungeschehen machen, aber wir können unterstützen. Ja, wir können den Kindern zeigen, wie man mit dem Verlust weiterleben kann und wie kann man einen eigenen Umgang mit der Trauer finden. Kinder trauern anders als Erwachsene, aber nicht weniger. Manchmal zeigen sie das nicht so gut wie wir Erwachsene. Sie brauchen Raum für ihre Trauer und die Erfahrung, dass sie damit nicht allein sind. Und deswegen machen wir auch das und ich danke Ihnen sehr herzlich, dass Sie sich auch für diese Themen interessieren, dass Sie dieses Thema auch in der Öffentlichkeit bringen. Vielen Dank dafür.
0: Wenn ihr dieses Projekt auch gerne finanziell unterstützen möchtet, dann findet ihr alle Infos, die ihr dazu braucht, auf www.wir-wunder.de und über die neue Welle.

0: Wir wünschen euch einen super entspannten Arbeitstag. Hier ist die Neue Welle mit eurer Lieblingsmusik. Und da ist wirklich für jedes Geschmäckle was mit dabei. Jeden Tag, 24 Stunden, haben wir für euch ganz, ganz großartige Ohrwürmer und Songs, die Spaß machen. Zum Beispiel haben wir den Superhit der letzten Jahre von Miley Cyrus. Ja, sie sagt mit diesem Song, ich brauche keine Männer. Ich kann mir nämlich selber Blumen kaufen. Das ist was schön Poppiges und für diejenigen, die ein bisschen mehr Rockgitarre wollen, kein Problem.
1: Lass die Leute reden und hör ihnen nicht zu. 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
0: Die Ärzte, die tummeln sich nämlich auch gerne hier bei uns bei der Neuen Welle. Das ist eure Lieblingsmusik für einen super entspannten Arbeitstag.
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7: Mit Svenja Sommer. Schönen guten Tag. Es sollte ein ausgelassenes und friedliches Techno-Event in der Schweiz werden, doch plötzlich fallen Schüsse und eine 22-jährige Italienerin wird tödlich getroffen. 5 weitere Besucher des Raves, darunter auch eine Deutsche, sind schwer verletzt worden. Die Fahndung nach dem Täter, die läuft auf Hochtouren. Neue Welle-Reporterin Diana Kramer.
8: Die Schüsse waren nach Angaben der Ermittler aus mindestens 2 Waffen abgegeben worden. Es seien unterschiedliche Patronenhülsen am Tatort gefunden worden, die zu einer Pistole oder Maschinenpistole und einem Sturmgewehr passen, heißt es. Ob das auf 2 Täter hindeutet oder ein Schütze beide Waffen nutzte, ließ die Polizei offen. Auch das Motiv ist weiterhin unklar. Möglich sei nach Angaben der Schweizer Ermittler ein Terrorakt, eine Amoktat oder eine Abrechnung im kriminellen Milieu.
7: Und auch in Linkenheim-Hochstetten war am Wochenende ein ausgelassenes Techno-Event, das tragisch geendet ist. Nach dem Pirate Beach am Baggersee Gießen in Hochstetten wurde nachts ein Mann vermisst. Zunächst haben Rettungshunde das Gelände und den Uferbereich abgesucht. Danach wurde der Bereich mit einer Drohne und Wärmebildkamera überflogen, alles ohne Erfolg. Morgens sind dann Feuerwehr und DLRG mit 3 Booten angerückt und haben den Baggersee Gießen abgesucht und die Leiche des jungen Mannes gefunden. Ganz Deutschland blickt gespannt in den Osten. Knapp eine Woche vor der mit Spannung erwarteten Landtagswahl in Sachsen-Anhalt absolviert Bundeskanzler Friedrich Merz dort heute seinen ersten Wahlkampftermin. Zugleich warnt Merz vor einer AfD-geführten Landesregierung. Im ARD-Sommerinterview sagte er, ein Sieg dieser Partei würde dem Bundesland erheblich schaden. Ausländische Unternehmen würden sich nicht mehr in Sachsen-Anhalt ansiedeln, sollte die AfD dort an die Macht kommen. In aktuellen Umfragen liegt die AfD bei etwa 40% und damit bis zu 20 Prozentpunkte vor der Union. Und kommen wir noch was zum Schluss zu was Schönerem. Auf dem Öxlefest in Pforzheim, da wird noch die ganze Woche gefeiert, jeden Tag mit Live-Musik. 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
10: Die Dachfenster bleiben heute am besten geschlossen. Auch wenn es mal sonnig aussieht, fängt es dann von jetzt auf gleich an zu regnen bei Temperaturen von bis zu 25 Grad. Morgen bleibt es im Neue Welle 3-Tage-Trend auch nochmal so wechselhaft, aber ab Mittwoch soll es trocken bleiben, auch bei Höchstwerten von bis zu 25, 26 Grad.
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10: Es ist 11.02 Uhr und Axel hat uns einen Blitzer gemeldet im Dreieck Karlsruhe von der A8 auf die A5 Richtung Basel. Außerdem wird geblitzt in Ettlingen in der Rheinstraße und in Karlsruhe-Rüppur in der Herrenalber Straße Höhe Ostendorfplatz. Wenn ihr auch noch was gesehen habt, sagt doch sehr gerne kurz Bescheid über die 0721 2016 300.
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10: Auf der B35 in Bruchsal im Kreuzungsbereich B3 Richtung Bretten staut es sich gerade durch Straßenarbeiten. Außerdem solltet ihr vorsichtig fahren, wenn ihr auf der Autobahn 8 unterwegs seid, Stuttgart Richtung Karlsruhe zwischen Pforzheim Ost und Pforzheim Nord. Da gab es nämlich einen Unfall auf der linken Spur. Und auf der A8 Stuttgart Richtung Karlsruhe zwischen Pforzheim Ost und Pforzheim Nord ist auch eine Ölspur auf der rechten Spur. Deswegen hier auch vorsichtig sein. Alle Verkehrsupdates gibt's für euch auch jederzeit nochmal zum Nachlesen auf dieneuewelle.de oder in der kostenlosen Neue Welle App.
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10: Mit dem heutigen Tage verabschieden wir uns vom Monat August. Das heißt, heute werdet ihr auf Instagram noch ganz viele Monatsrückblicke sehen, nach dem Motto 6 Bilder, um dem August Tschüss zu sagen. Und dann sagen wir auch schon Hallo September ab morgen zu einem ganz gemütlichen Monat, der sich ungefähr so anhört wie dieser Song hier von der Band Snow Patrol. Hier ist jetzt Chasing Cars bei der neuen Welle für euch.

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1: Heute der 31. August 2017.
2: In Philadelphia sorgt an diesem Donnerstag eine neue Behandlung gegen Leukämie für große Hoffnung. Einen Tag vorher hat die amerikanische Arzneimittelbehörde FDA erstmals eine Zell- und Gentherapie gegen Krebs zugelassen. Die Behandlung ist zunächst für Kinder und junge Erwachsene bis 25 Jahren gedacht, bei denen eine bestimmte Form der akuten Leukämie zurückgekehrt ist oder andere Therapien nicht mehr helfen. Das Verfahren ist für jeden Patienten maßgeschneidert. Ärztinnen und Ärzte entnehmen körpereigene Abwehrzellen. Im Labor werden sie so verändert, dass sie Leukämiezellen erkennen und angreifen können. Danach kommen sie zurück in den Körper.
3: Das ist eine völlig neue Krebstherapie. Bei Patienten ohne Aussicht auf langfristige Heilung können wir mit einer T-Zelleninfusion die Krankheit zurückdrängen. Mit den genetisch veränderten T-Zellen kann es gelingen, 70-80% der leukämiekranken Kinder zu heilen, die sonst keine Chance gehabt hätten.
2: Wir blicken weiter nach Frankreich. Ein besonderer Tag für Kylian Mbappé. Paris Saint-Germain verpflichtet den gerade einmal 18-Jährigen, zunächst auf Leihbasis vom AS Monaco, mit der Möglichkeit, ihn später festzukaufen. Am selben Abend trifft Mbappé beim 4:0 gegen die Niederlande auch noch zum ersten Mal für die französische Nationalmannschaft und schießt sein erstes Ländertor.
1: Die Reise geht weiter. Wir schauen nach Schweden. Auf Platz 1 der deutschen Singlecharts stehen Axwell und Ingrosso mit More Than You Know. Die beiden Schweden sind 2/3 der Swedish House Mafia. Nach der vorläufigen Trennung der Gruppe machen Axwell und Sebastian Ingrosso als Duo weiter und holen mit diesem Titel ihre erste gemeinsame deutsche Nummer 1. Übrigens, die Stimme in dem Song gehört keinem der beiden. Gesungen wird More Than You Know von dem schwedischen Musiker Christopher Vogelmark. Sein Name steht allerdings nicht auf dem offiziellen Interpretennamen. Der Song bleibt insgesamt 50 Wochen in den deutschen Charts und steht davon 3 Wochen auf Platz 1. Am 31. August 2017 stehen sie das erste Mal ganz oben. Hier sind Axwell und Ingrosso mit More Than You Know.

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0: Einen entspannten Arbeitstag wünschen wir euch. Hier ist die neue Welle. Und egal, wie hoch das Stresslevel heute in Stutensee bei euch, in Rheinzabern oder in Pforzheim ist, wir bringen euch entspannter durch den Arbeitstag mit eurer Lieblingsmusik. Und da gehört definitiv diese Stimme dazu. Richtig moderner Pop, viel Energie, dank Laurel und Habit. Und noch mehr Energie liefern euch die 90er. Die sind nicht wegzudenken bei uns. La Bouche, Eurodance vom Allerfeinsten, auch immer wieder in unserer Playlist mit dabei. Hier bei der neuen Welle und bei eurer Lieblingsmusik.
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9: So wechselhaft wie der ganze August war, so verabschiedet er sich heute auch. Denn mal gibt's Sonne, dann wieder Regen bei Temperaturen von bis zu 25 Grad. Morgen sieht's im neue Welle-3-Tage-Trend auch ähnlich aus. Der Regen lässt dann Stück für Stück nach, aber Sonne und Wolken wechseln sich ab, auch bei Temperaturen von bis zu 25, 26 Grad.
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9: Es ist 11.31 Uhr und Andreas und Ernst haben beide den Blitzer in Karlsruhe-Rüppur gemeldet, in der Herrenalberstraße Höhe Ostendorf, Platz Richtung Bahnhof. Außerdem wird geblitzt in Ettlingen, in der Rheinstraße und im Dreieck Karlsruhe von der A8 auf die A5 in Richtung Basel. Wenn ihr auch noch irgendwo einen Blitzer gesehen habt, dann sagt doch sehr gerne Bescheid über die 0721 2016 300.
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9: Fahrt vorsichtig, wenn ihr auf der Autobahn 8 unterwegs seid. Stuttgart Richtung Karlsruhe zwischen Pforzheim Ost und Pforzheim Nord kam es zu einem Unfall auf der linken Spur und dementsprechend staut es sich hier auch. Außerdem Vorsicht auf der B35 in Bruchsal im Kreuzungsbereich B3 Richtung Bretten. Da staut sich auch durch Straßenarbeiten. Alle Verkehrsupdates gibt's für euch auch jederzeit zum Nachlesen auf dieneuewelle.de oder in der kostenlosen Neue Welle App.
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2: Im Schwarzwald steht die größte Kuckucksuhr der Welt. Offiziell anerkannt vom Guinness-Buch der Rekorde seit 1997. Und diese Uhr, die ist kein Deko-Objekt, sie ist ein begehbares Haus, das in Triberg steht. Das Ziffernblatt allein hat einen Durchmesser von rund 3,60 Meter. Und die Pendellänge 8 Meter. Und das Uhrwerk im Inneren ist ein voll funktionsfähiges mechanisches Riesenuhrwerk, maßstabsgetreu wie bei einer klassischen Schwarzwälder Kuckucksuhr, nur eben in XXL. Gebaut wurde sie vom Uhrmacher Ewald Rombach und seiner Familie nach monatelanger Planung und Handarbeit. Das komplette Gebäude ist im Stil einer traditionellen Kuckucksuhr gestaltet, mit geschnitzten Verzierungen und im typischen Schwarzwald-Look. Aber was wäre eine Kuckucksuhr ohne Kuckuck? Auch hier öffnet sich zu jeder vollen Stunde das Fenster und der riesige Kuckuck ruft. Ein Weltrekord mitten im Schwarzwald und ein schönes Symbol dafür, dass hier selbst die Traditionen eine Nummer größer gedacht werden. Wenn also jemand fragt, wo die Zeit im Schwarzwald wohl am lautesten schlägt, ist die Antwort klar: in Triberg.
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0: Die neue Welle ist für euch da an diesem heutigen Arbeitstag. Natürlich mit dem Stresskiller Nummer 1. Das sagen viele schlaue Menschen, viele schlaue Forscher. Denn Musik hilft am besten gegen Stress und Sport. Aber wer hat schon Zeit, während der Arbeit Sport zu machen? Deshalb gibt's uns die neue Welle und eure Playlist mit eurer Lieblingsmusik. Und da gehört der mittlerweile Oscar-prämierte Song dazu aus dem Animationsfilm K-Pop Demon Hunters, der Song Golden. Und immer wieder gut, ein All-Time-Favorite. Ein One-Hit-Wonder auch, bei dem Michael Jackson ein bisschen die Finger mit im Spiel hatte und die Stimme dazu gegeben hat. Rockwell, Somebody's Watching Me ist ein großer Teil hier bei eurer Lieblingsmusik bei der neuen Welle.
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13: Mit Svenja Sommer, schönen guten Tag. Ganz Deutschland blickt gespannt in den Osten. Knapp eine Woche vor der mit Spannung erwarteten Landtagswahl in Sachsen-Anhalt hat Bundeskanzler Merz heute dort seinen ersten Wahlkampftermin. Unter anderem trifft er sich mit CDU-Spitzenkandidat und Ministerpräsident Sven Schulze. Doch der macht bisher nicht den Eindruck, als ob er den ranghohen Besuch der Bundespartei besonders schätzt. Neue Welle-Reporter Dick Zeitler.
14: Schulze grenzt sich von der Bundes-CDU ab und macht sogar gegen sie Wahlkampf. Im Sommer stellt der sich gemeinsam mit den anderen beiden ostdeutschen CDU-Ministerpräsidenten gegen ein Kernelement des schwarz-roten Rentenreformkonzepts, die abschlagsfreie Rente nach 45 Beitragsjahren. Eine Präsidiumsklausur der Bundes-CDU in Magdeburg wurde auf Wunsch Schulzes wieder abgesagt. Das Motto: maximale Distanz zur Bundes-CDU und ihrem Vorsitzenden.
13: Dramatische Szenen mitten auf dem Meer. Vor der Küste Nordzyperns ist ein Schiff mit mehr als 260 Passagieren an Bord gekentert. Mindestens 8 Menschen sind ums Leben gekommen. Der Kapitän und 7 Crewmitglieder wurden festgenommen. Neue Welle-Reporter Takis Zafos.
15: Plötzlich hat sich das Schiff zur Seite geneigt. Menschen sprangen panisch auf und suchten nach Rettungswesten. Einige versuchten, Scheiben einzuschlagen, um aus dem sinkenden Schiff herauszukommen. Warum Wasser in das Schiff eindringen konnte, ist bislang unklar. Die Hoffnung, weitere Überlebende zu finden, schwindet.
13: Noch die ganze Woche habt ihr die Möglichkeit, aufs Öxl-Fest in Pforzheim zu gehen. Am Freitag war der Marktplatz zum Gastspiel von Micky Krause gestoßen voll. Und auch am Samstag lieferte der traditionelle Dirndlabend gute Stimmung. WSP-Direktor Oliver Reitz zieht schon mal Bilanz.
16: Wir sind seitens des WSP, aber auch aller beteiligten Wirte, sehr zufrieden mit der ersten Woche. Haben natürlich hier und da das Wetter sehr genau beobachtet, aber es war ein sehr gut besuchtes Öxl-Fest bisher.
13: Und jeden Tag hat das Öxl-Fest diese Woche noch geöffnet, bis am Sonntag mit vielen weiteren Highlights.
16: Ich bin sehr gespannt auf den Abend mit Teddy Schmacht am abschließenden Wochenende. Und natürlich freue ich mich auch auf die Hüttengaudi, wo ich dann auch gerne wieder meine Lederhose tragen werde.
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17: Heute habt ihr am besten eine Sonnenbrille und einen Regenschirm dabei, denn das Wetter ist heute super wechselhaft bei bis zu 25 Grad. Sorry. Im neue Welle-3-Tage-Trend sehen die Temperaturen genauso aus und morgen ist auch noch ein bisschen Regen dabei, aber sonst bleibt's trocken und die Sonne guckt auch immer wieder raus.
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17: Es ist 12.02 Uhr und Axel hat uns einen Blitzer gemeldet im Dreieck Karlsruhe von der A8 auf die A5 in Richtung Basel. Außerdem wird geblitzt in Ettlingen in der Rheinstraße und in Karlsruhe-Rüppur in der Herrenalberstraße, Höhe Ostendorfplatz. Und wenn ihr auch noch was gesehen habt, dann sagt doch sehr gerne kurz Bescheid über die 0721 2016 300.
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17: Fahrt vorsichtig, wenn ihr auf der Autobahn 8 unterwegs seid. Karlsruhe Richtung Stuttgart zwischen Pforzheim Nord und Pforzheim Ost. Da gibt es nämlich eine Ölspur auf der rechten Spur. Außerdem Vorsicht auf der B35 in Bruchsal im Kreuzungsbereich. B3 Richtung Bretten, da gibt es einen Stau durch Straßenarbeiten. Und genau, wenn es noch was Neues geben sollte, dann lest ihr das natürlich jederzeit nach auf dieneuewelle.de oder in der kostenlosen Neue Welle App.
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17: 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Wie ihr da noch schnell mitmachen könnt, das sage ich euch in 10 Minuten.

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0: Die neue Welle ist für euch da an diesem heutigen Arbeitstag. Und ja, Arbeit kann mal Spaß machen, Arbeit kann mal stressig sein, Arbeit kann auch mal langweilen. Aber mit uns der neuen Welle kann die Arbeit auch mal richtig sexy werden. Havana von Camila Cabello, einer der meistgestreamten Songs weltweit und ist immer mit dabei hier bei eurer Lieblingsmusik. Dazu gibt es zum Beispiel auch noch diese 90er-Sounds. Oh ja. Einer der wenigen Songs in der Popgeschichte und die im Radio gespielt werden, der ohne Text auskommt und alle lieben ihn. Robert Miles mit Children ist mit dabei. Hier bei der neuen Welle bei eurer Lieblingsmusik.
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8: Das Wetter hat heute so ein paar Stimmungsschwankungen. Wir wissen nämlich nie so richtig, was uns in der nächsten Stunde erwartet. Sonne und Regen wechseln sich nämlich ab bei Temperaturen von bis zu 25 Grad. Morgen sieht's 1:1 genauso aus. Im neue Welle-3-Tage-Trend lässt der Regen dann aber Tag für Tag nach, bis wir uns am Donnerstag über sonnige 26 Grad freuen dürfen.
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8: Es ist 12.30 Uhr und Andreas und Ernst haben uns den Blitzer gemeldet in Karlsruhe-Rüppur in der Herrenalber Straße Höhe Ostendorfplatz. Außerdem wird geblitzt in Ettlingen in der Rheinstraße und im Dreieck Karlsruhe von der A8 auf die A5 in Richtung Basel. Wenn ihr noch einen Blitzer gesehen habt, dann sagt doch gerne kurz Bescheid über die 0721 2016 300.
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8: Ihr steht aktuell im Stau auf der Autobahn 8 Stuttgart Richtung Karlsruhe zwischen Heimsheim und Pforzheim Nord. 6 Kilometer stockender Verkehr stehen hier nämlich an. Außerdem fahrt vorsichtig, wenn ihr auf der B35 unterwegs seid in Bruchsal im Kreuzungsbereich B3 Richtung Bretten. Da staut sich's auch wegen Straßenarbeiten. Alle Verkehrsupdates gibt's für euch aber auch jederzeit zum Nachlesen auf dieneuewelle.de oder in der kostenlosen Neue Welle App.
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8: Habt ihr auch diesen Tick, dass ihr immer eine neue Woche, eine volle Stunde oder einen neuen Monat braucht, um eure Ziele so richtig durchzuziehen? Steffi aus Waldshut, die ist für diese neue Woche auf jeden Fall sehr motiviert, ihre Spielrunde verrückt und verschoben zu rocken. In 10 Minuten spielen wir nämlich hier bei der neuen

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1: Die Currywurst liegt schwer im Magen. Der Kopf fühlt sich an wie im Energiesparmodus. Dann kommt jetzt genau das Richtige für eure Gehirnzellen, und zwar unser Radioquiz Verrückt und Verschoben.
2: Da bekommt ihr 30 Sekunden Zeit und müsst euch die Antwort der vorherigen Frage merken. Die Antwort auf die erste Frage ist dabei immer die neue Welle. Und dann beantwortet ihr die zweite Frage mit der eigentlichen ersten Antwort, und dann geht's immer so weiter.
1: Yes, und jetzt ist am Telefon Steffi aus Waldshut. Hallöchen.
3: Hallo.
1: Na, hast du auch manchmal ein Mittagstief oder kennst du sowas gar nicht?
3: Doch, das kenne ich gut. Und arbeite immer morgens und dann nach dem Mittagessen mit den Kindern, dann kommt das Tief.
1: Ja, was machst du sonst so, um diesem Tief zu entfliehen?
3: Kaffee trinken,
1: sehr gut. Heute probieren wir mal was Neues aus, und zwar unser Radioquiz Verrückt und Verschoben. Bist du denn bereit?
3: Ja, ich bin bereit.
0: Auf die Plätze, los! Und fertig.
1: Womit kämmst du dir die Haare?
3: Die neue Welle.
1: Wer ist Bundeskanzler von Deutschland?
3: Bürste.
1: Was isst du bei einem Kindergeburtstag?
3: März.
1: Welches Raubtier brüllt laut?
3: Muffins.
1: Was benutzt du zum Schreiben?
3: Löwe.
1: Welche Farbe hat Schnee?
3: Kugeltreiber.
1: Was fährt unter der Erde?
3: Weiß.
1: Womit kannst du ein Feuer löschen?
3: U-Bahn.
1: Ey, du bist ja richtig durchgehuscht. Nicht schlecht.
2: Und du würdest also unseren Bundeskanzler beim Kindergeburtstag verspeisen oder auch das Feuer mit der Bahn löschen.
3: Genau.
1: Super lustig. Hattest du denn Spaß?
3: Ja, hatte ich.
1: Sehr cool.
3: Das war lustig.
1: Super. Und ihr könnt auch Spaß haben bei einer Runde Verrückt und Verschoben. Ganz einfach anmelden, geht auf dieneuewelle.de.
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0: Schön, dass ihr mit dabei seid. Heute bei uns, bei der neuen Welle und bei eurer Lieblingsmusik. Und egal, wo heute die Motivationskurve in Ettlingen, Gaggenau oder auch in Mühlacker steht, wir bringen euch durch den Tag und das stressfrei mit eurer Lieblingsmusik. Da ist auf jeden Fall auch immer wieder dieser junge Mann mit dabei. As it was. Und wir haben Songs wie zum Beispiel den hier aus den 80ern. Oh ja! Da ist sofort gute Laune garantiert, oder? Taylor Dane, Tell It To My Heart, auch ein ganz, ganz großer Teil hier bei der neuen Welle und bei eurer Lieblingsmusik.
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9: Mit Dominik Hunzmann, guten Tag. Wie gut können wir uns in Zukunft noch auf die Pflegeversicherung verlassen? Der Spitzenverband der gesetzlichen Krankenkassen schlägt jetzt Alarm. In der ersten Jahreshälfte gab es bei der Pflegeversicherung ein Defizit von 770 Millionen Euro. Verbandschef Oliver Blatt sagte dazu:
10: Die Pflege ist akut in Not. Es herrscht Alarmstufe Rot. Man kann es, glaube ich, nicht drastischer ausdrücken. Und wenn die Politik nicht das Ruder bald herumreißt, dann haben wir ein eklatantes Problem.
9: Er geht davon aus, dass 2027 10 Milliarden Euro in der Pflegeversicherung fehlen werden. Es laufe also die Zeit davon. Seit Wochen herrschte Ruhe zwischen den beiden Kriegsparteien USA und Iran. Jetzt hat das US-Militär erstmals seit gut einem Monat wieder Angriffe gestartet. Vor allem, um zu verhindern, dass der Iran weitere Seeminen in der Straße von Hormuz verteilt. Neue Welle-Reporterin Tina Eck.
11: Präsident Trump behauptet, der Handelsweg sei von allen Minen geräumt und er hat gedroht, alle Schiffe zu zerstören, die in der Meerenge Seeminen legen. Trump beteuert auch, dass der Iran bezwungen und die Straße von Hormuz offen sei. Allerdings liegt der Schiffsverkehr dort weiterhin ziemlich brach.
9: Es sollte ein ausgelassenes und friedliches Techno-Event in der Schweiz werden, doch plötzlich fallen Schüsse. Eine 22-jährige Frau wird tödlich getroffen, 5 weitere Besucher des Raves sind schwer verletzt worden. Die Fahndung nach dem oder den Tätern läuft. Neue Welle-Reporter Matthias Röder.
12: Die Ermittler tappen noch im Dunkeln. Sie wissen noch nicht, wer hinter der Tat steckt und was das Motiv sein könnte. Einen Anschlag halten sie für eher wenig wahrscheinlich. Die Veranstaltung war schon vorbei und nur noch wenige Besucher waren auf dem Gelände, als die Schüsse fielen. Eine 22 Jahre alte Frau wurde tödlich getroffen. Sie soll vor Ort verblutet sein. Vier Männer und eine Frau wurden teils schwer verletzt. Die Fahndung gilt auch für den deutschen Raum. Die Fahrt von Aarau an die deutsche Grenze dauert nur etwa 45 Minuten.
9: Noch bis 15 Uhr ist der Ettlinger Wattkopftunnel in Richtung Karlsruhe gesperrt. Und auch morgen gibt es nochmal Einschränkungen. Was da genau gemacht wird, das erfahrt ihr auf dieneuewelle.de und in der Neue Welle App.
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13: Die Dachfenster bleiben heute am besten geschlossen. Auch wenn es mal sonnig aussieht, fängt es nämlich von jetzt auf gleich plötzlich an zu regnen bei Temperaturen von bis zu 25 Grad. Morgen bleibt die neue Welle-3-Tage-Trend auch nochmal so wechselhaft, aber ab Mittwoch soll es trocken bleiben, auch bei Höchstwerten von bis zu 25, 26 Grad.
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13: Es ist 13.03 Uhr und ich habe aktuell nur einen Blitzer, und zwar an der A5 Richtung Frankfurt zwischen Ettlingen und dem Dreieck Karlsruhe. Das heißt, wenn ihr noch was gesehen habt, sagt doch gerne Bescheid über die 0721 2016 300.
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13: Fahrt vorsichtig, wenn ihr auf der Autobahn 5 unterwegs seid. Karlsruhe Richtung Heidelberg zwischen Kronau und dem Kreuz Walldorf ist ein Auto liegen geblieben. Außerdem braucht ihr gerade ein bisschen länger, wenn ihr auf der Autobahn 8 unterwegs seid. Stuttgart Richtung Karlsruhe zwischen Heimsheim und Pforzheim Nord. Hier sind nämlich 6 Kilometer stockender Verkehr. Und es gibt ein bisschen Stau auf der B35 in Bruchsal im Kreuzungsbereich B3 Richtung Bretten wegen Straßenarbeiten. Wenn ihr noch was gesehen habt, sagt ihr wie gesagt Bescheid. Ansonsten lest ihr auch alle Verkehrsupdates jederzeit nach auf dieneuewelle.de oder in der kostenlosen Neue Welle App.
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2: 1998 in London. Cher steht im Studio. Kopfhörer auf, ein neuer Song läuft, sie fängt an, den Text zu singen. Eigentlich vielversprechend, doch dann passiert's. Ihre Stimme, die klingt plötzlich ganz seltsam, abgehackt, künstlich, fast kaputt, sagt sie später. Hinter der Scheibe schauen sich Mark und Brian an. Die haben nämlich gerade ein bisschen an Effekten rumexperimentiert und fangen an zu diskutieren. Das ist doch kein sicherer Hit, das klingt eher nach einem Experiment, aber irgendwie ist es trotzdem spannend. Schmeißen Sie den Song in die Tonne oder probieren Sie noch ein bisschen dran rum? Und Sie probieren noch ein bisschen dran rum. Und plötzlich wird aus diesem Fehler in der Stimme was ganz Großes. Ein Song, der im Studio fast aussortiert wird und dann Musikgeschichte schreibt und weltweit die Charts stürmt. Und dieser Sound, heute in der Popgeschichte nicht mehr wegzudenken, Autotune. Hier ist Cher mit Believe.
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0: Einen schönen Arbeitstag wünschen wir euch. Hier ist die neue Welle und egal wie voll der Kopf gerade ist, wir sind so ein bisschen euer kleines Reset zwischendurch. Wir bringen euch stressfrei, entspannt und mit Motivation durch den Tag und das machen wir mit eurer Lieblingsmusik. Das ist aktuell so ein richtiger Mega-Hit von Miles Smith. Und dazu haben wir auch immer mal wieder die All-Time-Favorites von euch aus den 90ern zum Beispiel. That's me in the corner. Oh ja. Ikonisch, sage ich da nur. R.E.M. Losing My Religion ist auch mit dabei, hier bei eurer Playlist mit eurer Lieblingsmusik.
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8: So wechselhaft wie der ganze August war, so verabschiedet er sich heute auch. Denn mal gibt's Sonne, dann wieder Regen bei Temperaturen von bis zu 25 Grad. Morgen sieht's im neue Welle-3-Tage-Trend dann auch ähnlich aus. Der Regen lässt dann Stück für Stück nach, aber Sonne und Wolken wechseln sich ab, auch bei Temperaturen von 25, 26 Grad.
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8: Es ist 13.30 Uhr und Kai hat uns einen Blitzer gemeldet in Bad Rothenfels beim Parkplatz des ehemaligen Hotel Ochsen. Da wird in beide Richtungen geblitzt und es steht auch ein Blitzer an der A5 Richtung Frankfurt zwischen Ettlingen und dem 3 Karlsruhe. Wenn ihr noch was gesehen habt, sagt gerne kurz Bescheid über die 0721 20 16 300.
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8: Es staut sich aktuell sehr stark auf der Autobahn 8 zwischen Stuttgart und Karlsruhe bei Pforzheim im Baustellenbereich in beiden Richtungen. Außerdem auf der A5 Karlsruhe Richtung Heidelberg zwischen Kronau und dem Kreuz Walldorf. Da ist ein Auto liegen geblieben. Und wie die ganze letzte Woche auch schon natürlich am 3 Karlsruhe wegen der Baustelle, da staut es sich auch an der Überleitung von der A5 auf die A8. Alle Verkehrsupdates lest ihr aber auch jederzeit nochmal nach auf dieneuewelle.de oder in der kostenlosen Neue Welle App.
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8: Heute ist also nicht nur der 31. August, sondern scheinbar auch der Steffi-Tag. Vorhin hat sich Steffi aus Waldshut an unser verdrehtes Radioquiz verrückt und verschoben getraut. Und gleich hören wir tatsächlich nochmal rein in die Spielrunde von Steffi aus Karlsruhe, die in der Morgenshow Stadtland Quatsch gespielt hat. Die Wochenführung am Montag hat sie sich definitiv geholt. So viel steht auf jeden Fall schon mal fest. Aber mit wie vielen Punkten genau, das hören wir uns in 10 Minuten nochmal gemeinsam an. Hier bei der neuen Welle.

0: Stadt,
1: Land,
2: Quatsch.
3: Und da sind wir wieder da, alle aus dem Wochenende zurück. Und wer jetzt doch noch so ein bisschen nachmüdi ist, der rätselt sich jetzt wach bei eurem Lieblingsspiel Stadt, Land, Quatsch. Hier gibt's einen Buchstaben. Es gibt 30 Sekunden auf der Uhr, viele verrückte Kategorien. Und die Antworten, die kommen heute aus Karlsruhe. Und zwar von der lieben Steffi. Guten Morgen.
4: Hallo, guten Morgen.
3: Ich glaube, Steffi, auf dich sind gerade viele neidisch, weil du in dieser Woche Urlaub hast. Und deine Tochter ist 13, hast du mir verraten im Vorgespräch. Wie groß ist denn bei ihr die Freude, dass die Schule bald wieder losgeht?
4: Nahezu null.
3: Und wie groß ist die Freude bei dir, dass deine Tochter bald wieder in der Schule ist?
4: Sehr groß.
3: Ja, genau. Und ich glaube, da sprichst du sehr, sehr vielen aus dem Herzen mit raus.
4: Ja, ja.
3: Wir freuen uns, dass du heute mit dabei bist und du spielst um einen fantastischen Wochenpreis, nämlich für dich und deinen Lieblingsmenschen. Vielleicht ja, nimmst du deine Tochter mit?
4: Genau, die nehme ich mit.
3: Es gibt ein 4-Gänge-Schokoladenmenü im Schokorestaurant in Rheinstetten mit einem Gesamtwert von fast 120 Euro.
4: Oh, super. Ich habe schon so viel davon gehört, aber wir waren tatsächlich noch nie dort.
5: Der Buchstabe des Morgens ist S wie Susanne.
3: Stadt.
4: Stuttgart.
3: Ein Land.
4: Schweden.
3: Beim Friseur.
4: Seife.
3: Macht sexy.
4: Schöne Augen.
3: Hunderasse mit S.
4: Weiter.
3: Ein Familienspiel.
4: Weiter.
3: Ein Werkzeug.
4: Schrauber.
3: Ein mieses Geschenk.
4: Schrümpfe.
3: Musikrichtung mit S.
4: Soul.
3: Ein Kauf am Wochenende.
4: Schnuppertanzkurs.
3: Ist zu teuer. Guck mal, da war schon die Glocke.
4: Wie viel hatte ich?
3: Ja, warte doch mal, wie war's denn?
4: Aufregend.
3: Es sind 8 Punkte.
4: Super, danke.
3: Wow, wir danken dir.
4: Ich hoffe, dass ich gute Chancen habe. Meine Tochter wird sich riesig freuen.
3: Wir drücken trotzdem allen anderen die Daumen, die sich jetzt anmelden bei uns im Netz. Und zwar, wo du das auch gemacht hast. Wo geht das, liebe Steffi?
4: Auf eurer Homepage habe ich mich angemeldet.
3: Und die heißt wie?
4: Die neue Welle.
3: Ihr habt's gehört? Klickt euch rein, meldet euch an und dann zocken wir morgen miteinander. 8:10 Uhr hier bei der neuen Welle.

0: Die neue Welle ist für euch da an diesem heutigen Arbeitstag. Und ihr kennt das vielleicht auch, ihr streicht eine Sache von der To-Do-Liste runter und drei kommen dazu. Und es hat irgendwie kein Ende. Also die Liste wird immer länger statt kürzer, egal ob private Dinge oder Arbeitsdinge. Das strengt sehr an. Und falls es auch so eine Woche bei euch ist, wo einfach viel zu tun ist, kein Problem. Bleibt bei uns bei der neuen Welle. Wir begleiten euch. Wir können euch die Arbeit nicht abnehmen, aber wir können sie euch ein bisschen leichter machen. Mit der richtigen Musik. Und zwar mit eurer Lieblingsmusik. Und dazu gehört auf jeden Fall diese wunderschöne Stimme von Leonie und auch diese gute Laune-Nummer von Natcom. Glow ist mit dabei, hier bei uns bei der neuen Welle und bei eurer Lieblingsmusik.
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10: Mit Dominik Kunzmann, guten Tag. Viele Augen sind in dieser Woche nach Sachsen-Anhalt gerichtet. Am Sonntag wird dort gewählt. Ab heute bekommt CDU-Ministerpräsident Sven Schulze auch Unterstützung von Bundeskanzler Friedrich Merz. Heute wird der CDU-Chef bei einem Wahlkampftermin erwartet.
11: Mit Werten um 40% ist die AfD in Umfragen etwa doppelt so stark wie die CDU von Sachsen-Anhalts Ministerpräsident Schulze. Erstmals in der Geschichte der Bundesrepublik könnte eine als rechtsextrem eingestufte Partei auf Landesebene an die Macht kommen. Im ARD Sommerinterview warnte Kanzler Merz auch vor den wirtschaftlichen Folgen. Er könne sich nicht vorstellen, dass noch internationale Investoren mit einem AfD-Ministerpräsidenten zu einem Spatenstich kommen würden, um in dem Bundesland ein neues Unternehmen anzusiedeln, so Merz.
10: So, Neue Welle-Reporterin Katrin Müller. Nach der Flutkatastrophe im Himalaya ist die Zahl der Toten weiter gestiegen. In China und Nepal kamen mindestens 900 Menschen ums Leben, aber Tausende werden weiterhin vermisst, darunter auch Touristen. Neue Welle-Reporter Dirk Godder.
12: Nicht nur Suchaktionen nach Vermissten, auch die Versorgung der Überlebenden bleibt schwierig. Überschwemmungen und Erdrutsche haben wichtige Straßen und Brücken zerstört. In Nepal werden jetzt die ersten Opfer der Flutkatastrophe in Massengräbern beigesetzt. Die Entscheidung gilt hier als umstritten, weil die meisten Opfer Hindus sind und nach hinduistischer Tradition eine Einäscherung üblich ist. Vor der Beisetzung werden nach Behördenangaben DNA-Proben, Fotos und weitere Daten der Toten gesichert, damit Angehörige ihre Verwandten später identifizieren lassen können.
10: Zehntausende Arbeitsplätze sind bedroht. 4 Werke stehen auf dem Prüfstand. Bei VW rumort es gewaltig. Nach einer Reihe von Betriebsversammlungen steht heute in Hannover das letzte dieser Treffen an. Neue Welle-Reporterin Diana Kramer.
13: Europas größter Autobauer steckt tief in der Krise. Mit Einsparungen will die Konzernführung die Kosten senken und die Wettbewerbsfähigkeit verbessern. Diese Pläne hatte Konzernchef Oliver Blume bei Betriebsversammlungen an mehreren Standorten bereits verteidigt. Beruhigen konnte er die Belegschaft natürlich nicht. Tausende bangen um ihre Jobs. Auch das Werk in Hannover, wo Blume heute ist, steht auf der Kippe. Noch in dieser Woche könnte der Sparkurs konkreter werden. Am Freitag tagt der VW-Aufsichtsrat.
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14: Ja, es bleibt jetzt erstmal wechselhaft. Da sind viele Wolken unterwegs. Heute vielleicht auch noch ein bisschen Regen. Ab morgen soll es dann aber erstmal wieder trocken bleiben. Und die Temperaturen gehen im Laufe der nächsten Tage nochmal rauf auf bis zu 30 Grad.
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14: Ja, da haben wir einen Blitzer in Bad Rothenfels auf Höhe des ehemaligen Hotel Ochsen und an der A5 Richtung Frankfurt zwischen Ettlingen und dem Dreieck Karlsruhe. Das sind die Blitzer, die hier aktuell drin sind. Falls ihr auch noch einen gesehen habt, dann ruft mich gerne an oder schickt mir eine WhatsApp. Die Nummer ist die 0721 20 16 300.
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14: So, jetzt der Blick auf die Straßen. Wo ist er denn? Hier ist er, der Verkehrs... Irgendwas läuft ja anders als sonst. So, jetzt schauen wir auf die Straßen, da ist wieder alles normal. Auf der Autobahn 5, da haben wir im Dreieck Karlsruhe gerade stockenden Verkehr. Wenn ihr also von der 5 auf die Autobahn 8 fahren möchtet, egal aus welcher Richtung ihr kommt, müsst ihr 10 Minuten mehr einplanen. Auf der Autobahn 8 Karlsruhe in Richtung Stuttgart zwischen Pforzheim West und Pforzheim Ost, da sind wir aktuell bei circa 40 Minuten mehr. Da ist eine Ölspur unter anderem, die da hier für Probleme sorgt. Und ansonsten habe ich keine weiteren Meldungen mehr. Ansonsten müsste es eigentlich überall laufen.
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14: So, morgen startet ja schon der September und im September starten wieder viele tolle neue Serien oder weitere Staffeln von sehr erfolgreichen Serien. Zum Beispiel die finale Staffel von Babylon Berlin geht los. Oder es gibt einen LOL-Ableger und auch eine neue Serie, die in Berlin spielt. Und zwar in Berlin der Zukunft. Welche Serien das genau sind, wo ihr die gucken könnt, das besprechen wir in unserem Streaming-Tipp in 10 Minuten.
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1: Morgen ist ja schon der 1.9., der 1. September. Der meteorologische Herbstanfang ist das. Es starten in diesem neuen Monat auf jeden Fall wieder viele spannende Serien. Und da wollen wir jetzt mal drauf gucken, auf was wir uns da in den nächsten 4 Wochen alles freuen können. Ronny Thorau von der dpa hat da Informationen für euch.
2: Es wird auf jeden Fall lustig im September, aber lachen dürfen sie nicht. Die Teilnehmer des LOL Spin-Offs LOL Next bei Amazon Prime.
3: Willkommen bei LOL Next.
4: Was ist das?
3: Das ist crazy. Viel Spaß.
2: Beim Ableger der Erfolgskomödie versuchen dieses Mal Nachwuchs-Comedians und Internetstars ernst zu bleiben.
3: 10 Comedians der nächsten Generation.
2: Herrscherin über den Buzzer ist hier Hazel Brugger und das Ganze nur 4 statt 6 Stunden. Dafür fliegt man aber schon beim ersten Lacher raus. Fans deutscher Serienkost können sich im September auf die finale Staffel von Babylon Berlin freuen und es gibt gleich Nachschub City of Blood bei Disney Plus.
5: In Berlin werden heute wieder bis zu 41 Grad erwartet.
2: 2 Schwestern geraten hier in einen Machtkampf im von Klimawandel und Korruption zerrütteten Berlin.
6: Ich habe eine Idee, wie du deine Schwester retten kannst, aber sie wird dir nicht gefallen.
2: Schön blutige und pessimistische Kost für Horror- und Endzeit-Fans. Und bei Netflix läuft im September mit Crew Girl eine potenzielle neue Hitserie mit allem, was das Young Adult Fanherz begehrt.
7: Eine neue? Ich weiß, dass die Schule eine eigene Atmosphäre hat.
2: Eine 16-jährige Einzelgängerin, eine Elite-Schule, Hormone, Bad Boy-Vibes.
8: Willst du mich nicht fragen, ob es mir gut geht?
9: Siehst okay aus.
10: Vermeide den Typ. Er ist gefährlich.
2: Und weil die 16-Jährige sich als Steuerfrau eines Jungs-Ruderteams durchsetzen muss, gibt's bei Erfolg der Serie vielleicht demnächst einen großen Ruderhype.
11: Rudern ist wie das Leben. Ein ständiger Prozess, in dem man sich neu ausrichtet.
1: Na gut, da sind wir mal gespannt, wie sich das entwickelt. Die Serie heißt Crew Girl, startet ab dem 10. September auf Netflix, auch ab dem 10. September LOL Next und die finale Staffel von Babylon Berlin. Und die andere Serie, über die wir gerade noch gesprochen haben, das war City of Blood und das startet dann ab dem 16. September auf Disney+.
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0: In den Neue Welle Regionalnachrichten hier gleich um 2:30 geht's heute um den Wattkopftunnel. Der muss nämlich heute und morgen immer mal wieder gesperrt werden. Die genauen Uhrzeiten und auch Richtungen erfahrt ihr gleich in den Region News. Und danach gibt's Musik aus Finnland von The Rasmus. Das war im Jahr 2003 großer, großer Hit. Vor 23 Jahren Band. Gibt's übrigens immer noch und kommen nächstes Jahr auch auf Tour. Wenn ich mich richtig erinnere, spielen sie am 14. Februar in Mannheim in der Alten Feuerwache. Also falls ihr noch ein cooles Valentinstagsgeschenk benötigt, dann wäre das ja vielleicht was. Let's go!
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14: Mit Dominik Kunzmann. Auch morgen am Dienstag gibt es nochmal Einschränkungen im Ettlinger Wattkopftunnel. Dort müssen technische Einrichtungen repariert werden. Wie schon heute muss er nochmal von 8.30 Uhr bis 15 Uhr gesperrt werden. Aber nur die Spur von Karlsruhe ins Albtal in Richtung Karlsruhe könnt ihr wie gewohnt durchfahren. Noch in dieser Woche habt ihr die Möglichkeit, das Öxle-Fest in Pforzheim zu besuchen. Am Freitag war der Marktplatz zum Gastspiel von Mickey Krause gestoßen voll. Und auch am Samstag lieferte der traditionelle Dirndl Christkindlabend gute Stimmung.
15: Wir sind seitens des WSP, aber auch aller beteiligten Wirte, sehr zufrieden mit der ersten Woche. Haben natürlich hier und da das Wetter sehr genau beobachtet, aber es war ein sehr gut besuchtes Öxlefest bisher.
14: So Veranstalter Oliver Reitz. Jeden Tag hat das Öxlefest in dieser Woche noch geöffnet mit weiteren Highlights.
15: Ich bin sehr gespannt auf den Abend mit Teddy Schmacht am abschließenden Wochenende. Und natürlich freue ich mich auch auf die Hüttengaudi, wo ich dann auch gerne wieder meine Lederhose tragen werde.
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0: Heute noch ein paar Regenschauer möglich, dann ab morgen überwiegend trocken im Großen und Ganzen. Etwas Sonne, aber auch noch ein paar Wolken. Im Lauf der nächsten Tage wird es aber nochmal richtig sommerlich. Der September startet mit bis zu 30 Grad.
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0: So, geblitzt wird in Bad Rothenfels beim ehemaligen Hotel Ochsen und an der A5 Richtung Frankfurt zwischen Ettlingen und dem Dreieck Karlsruhe. So, dann ist die A5 gerade gesperrt worden. Heidelberg in Richtung Karlsruhe, zwischen Karlsruhe Mitte und dem Dreieck Karlsruhe. Da brennt ein Fahrzeug, es läuft die Unfallaufnahme, es laufen die Löscharbeiten und da haben wir natürlich Stau in alle Richtungen gerade. Also, geht schon los. Kurz hinter Karlsruhe Nord beginnt der erste Stau und auch in der Gegenrichtung klemmt's gerade, vor allen Dingen durch Neugierige hier an diesem brennenden Fahrzeug. Ansonsten, was haben wir noch? Die Autobahn 8er Karlsruhe Richtung Stuttgart zwischen Pforzheim West und Pforzheim Ost aktuell circa 10 Minuten mehr und das müsste es jetzt gewesen sein, oder? Ja, falls ihr noch was habt, 0721 20 16 300. Danke.
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0: Heute ist ein ganz wichtiger Tag, falls ihr Musik macht, falls ihr selbst in einer Band spielt oder falls ihr jemanden kennt, der in einer Band spielt. Denn heute ist Anmeldeschluss für unseren Musikwettbewerb, die Goldene Gitarre. Wie ihr euch anmelden könnt, was ihr gewinnen könnt, wie das alles genau abläuft, das besprechen wir gleich nochmal ausführlich in 10 Minuten.
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0: ist die neue Welle am Montag. Und ich habe so mal einen ganz wichtigen Hinweis an alle, die Musik machen in irgendeiner Form. Selber Songs schreiben, in einer Band spielen oder Songs nachspielen von anderen Künstlern. Heute ist der letzte Tag, an dem ihr euch bewerben könnt für unseren Musikwettbewerb.
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0: Es ist kurz vor 15 Uhr hier am Montagnachmittag. Gleich die Nachrichten mit Dominik Kunzmann und da geht's um den Sommer.
1: Ja, seit einigen Wochen können wir zum Glück durchatmen. Die Temperaturen sind ja wirklich wieder aushaltbar. Aber es gibt jetzt eine Bilanz zum Sommer 2026. Wie die ausfällt, das hört ihr um 15 Uhr.
0: Und direkt danach hört ihr dann Musik von Lady Gaga. Den Song gibt's also gleich in voller Länge hier im Nachmittagsprogramm bei der neuen Welle.
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1: Mit Dominik Kunzmann, guten Tag. Dramatische Szenen mitten auf dem Meer. Vor der Küste Nordzyperns ist ein Schiff mit mehr als 260 Menschen an Bord gekentert. Mindestens 8 sind ums Leben gekommen. Der Kapitän und 7 Crewmitglieder wurden festgenommen. Neue Welle-Reporter Takis Zaphos.
8: Plötzlich hat sich das Schiff zur Seite geneigt. Menschen sprangen panisch auf und suchten nach Rettungswesten. Einige versuchten, Scheiben einzuschlagen, um aus dem sinkenden Schiff herauszukommen. Warum Wasser in das Schiff eindringen konnte, ist bislang unklar. Die Hoffnung, weitere Überlebende zu finden, schwindet.
1: Es sollte ein ausgelassenes und friedliches Techno-Event in der Schweiz werden, doch plötzlich fallen Schüsse. Eine 22-jährige Italienerin wird tödlich getroffen. 5 weitere Besucher des Raves, darunter auch eine Deutsche, sind schwer verletzt worden.
9: Die Schüsse waren nach Angaben der Ermittler aus mindestens 2 Waffen abgegeben worden. Es seien unterschiedliche Patronenhülsen am Tatort gefunden worden, die zu einer Pistole oder Maschinenpistole und einem Sturmgewehr passen, heißt es. Ob das auf 2 Täter hindeutet oder ein Schütze beide Waffen nutzte, ließ die Polizei offen. Auch das Motiv ist weiterhin unklar. Möglich sei nach Angaben der Schweizer Ermittler ein Terrorakt, eine Amoktat oder eine Abrechnung im kriminellen Milieu.
1: Soweit Neue Welle-Reporterin Diana Kramer. Inzwischen hat die Schweizer Polizei einen Verdächtigen festgenommen. Es handele sich um einen 43-jährigen Schweizer, teilte die Polizei mit. Dass der Sommer heiß war, das wissen wir alle. Jetzt haben wir es aber schwarz auf weiß. In Baden-Württemberg war der Sommer 2026 der wärmste seit Beginn der Wetteraufzeichnungen. Bundesweit war es der zweitheißeste Sommer. Nur im Rekordsommer 2003 war es noch wärmer. Der neue Hitzerekord für Baden-Württemberg wurde außerdem in unserer Region gemessen. Am 27. Juni gab es in Waghäusel-Kirlach 41,4 Grad. Und bei einer weiteren sehr traurigen Statistik ist Baden-Württemberg auch ganz oben. 3600 Menschen sind an den Folgen der extremen Hitze gestorben, so viel wie in keinem anderen deutschen Bundesland. Auswirkungen hatte der Extremsommer auch auf die Ernten, Wälder und Flüsse. 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
0: Ja, heute noch ein bisschen Regen und auch viele Wolken. Das beruhigt sich dann aber in den nächsten Tagen wieder. Es wird noch mal richtig warm. Bis zum Ende der Woche steigt das Thermometer auf bis zu 30 Grad.
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0: Oh, da haben wir einiges. Aktuell in Pforzheim in der Julius-Näher-Straße auf der A5 Rastatt Richtung Karlsruhe Höhe Ettlingen. Auf der A5 Karlsruhe Richtung Rastatt Höhe Karlsruhe Süd. Von Grötzingen in Richtung Haxfeld und von Neuenbürg in Richtung Bilfingen. Überall hier nicht zu schnell fahren, denn da stehen Blitzer. Habt ihr auch noch einen gesehen? Dann bitte einmal melden unter 0721 20 16 300.
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0: Ja, da schauen wir auf die A5, die ist aktuell gesperrt. Und zwar brennt da ein Fahrzeug. Das ist Heidelberg in Richtung Karlsruhe. Zwischen Karlsruhe Nord und dem Dreieck Karlsruhe gibt es Sichtbehinderungen durch Rauch. Da laufen die Löscharbeiten und die A5 ist deswegen gesperrt. Stau gibt es dann ab kurz nach Karlsruhe Nord. Und das hat natürlich auch Auswirkungen auf sämtliche Ausweich- und Umleitungsstrecken. Wenn die A5 hier in diesem Bereich gesperrt ist, dann ist natürlich auch immer rund um Karlsruhe ziemlich schnell ziemlich viel los. Ansonsten habe ich aber keine weiteren Meldungen mehr. Ansonsten läuft's einigermaßen.
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0: So, wir sprechen gleich über große Neuigkeiten, die es heute vom Fernsehsender RTL gab. Und zwar wird die Sendung Unter uns eingestellt. Die Daily Soap läuft seit den frühen 90ern, aber jetzt ist tatsächlich ein Ende in Sicht. Wann die Serie nicht mehr im TV zu sehen ist und wie es danach eventuell sogar weitergehen könnte, aber halt nicht mehr im Fernsehen, das besprechen wir in 10 Minuten.
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0: Hallo, hier ist die neue Welle am Montagnachmittag. Das ist eine ganz schöne Schocknachricht für Fernsehfans heute. Die Daily Soap unter uns wird eingestellt. Hört auf, nach über 30 Jahren. Carlotta, unsere Serienexpertin, erzähl uns die Einzelheiten.
1: Ja, seit 1994 läuft die Serie rund um die fiktive Kölner Schillerstraße mit dem Schiller-Café und Menschen wie Ute Huber, Paco Weigel und Sina Hirschberger. Aber jetzt soll bald Schluss sein. Ende des Jahres soll die Produktion enden. Bis März 2027 könnten dann noch neue Folgen im TV laufen. Aber irgendwann ist dann Schluss. Wie genau die Sendung dann zum Ende gebracht wird, das ist momentan noch nicht klar. Vielleicht lässt sich RTL noch ein großes Special einfallen. Aber es könnte auch sein, dass die Serie danach woanders weitergeht. Zumindest macht die Produktionsfirma UFA den Fans ein bisschen Hoffnung, dass sie jetzt eben mal prüfen werden, welche Möglichkeiten zum Beispiel im Streaming-Bereich bestehen und ob es da vielleicht eine Chance gibt, die Reihe auf irgendeine Art weiterzuführen. Die UFA produziert für RTL auch andere Formate wie GZSZ oder Alles, was zählt. Diese Sendungen sollen aber vorerst mal genauso weitergehen wie bisher. Das Aus für Unter uns wird von RTL mit Sparmaßnahmen begründet.
0: Also das können wir uns in Zukunft sparen, sagen die. Unter uns hört auf, aber läuft noch bis März 2027.

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0: Mit Musik von der Fußball-WM 2026 geht's hier gleich weiter. Shakira und Burna Boy Die Die in voller Länge nach den Regionalnachrichten. Und da geht's nicht um Fußball, aber es wird auch sportlich in den Region News. Da geht's nämlich um das Pferderennen, um die große Woche in Iffezheim. Da gibt's morgen eine Premiere. Und was da genau los ist, das erfahrt ihr hier bei uns in den Regionalnachrichten mit Dominik Kunzmann.
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8: Mit Dominik Kunzmann. Es sollte nur ein ausgelassenes Techno-Event sein, am Ende gab es aber ein tragisches Ende. Nach dem Pirate Beach am Baggersee Gießen in Hochstetten wurde nachts ein Mann vermisst. Zunächst haben Rettungshunde das Gelände und den Uferbereich abgesucht. Danach wurde der Bereich mit einer Drohne und Wärmebildkamera überflogen, zunächst alles ohne Erfolg. Morgens sind dann Feuerwehr und DLRG mit drei Booten angerückt und haben den Baggersee Gießen abgesucht und die Leiche des vermissten Mannes gefunden. Mit mehr als 20.000 Besuchern hat die große Woche in Iffezheim einen starken Auftakt gefeiert und auch morgen könnt ihr auf die Galopprennbahn. Zum ersten Mal gibt es einen Afterwork-Renntag.
9: Unter dem Motto Wine and Beats, wir haben mehrere Weingüter aus der Region, man kann ein besonderes Weinangebot probieren im Gontardgarten, wir haben ein bisschen Programm dort, ein Pre-Race-Konzert mit Saxophon.
8: Sagt Patricia Rothering von Baden Galopp. Das erste Rennen startet morgen um 15.30 Uhr und was euch in Sachen Pferderennen auf der Galopprennbahn Iffezheim erwartet, das erfahrt ihr auf dieneuewelle.de und in der Neue Welle App.
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0: Heute Abend, heute Nacht vielleicht nochmal ein paar Regenschauer, ab morgen dann aber eher trocken, eher freundlich mit ein paar Wolken. Das wird aber im Laufe der Woche dann nochmal richtig sommerlich. Der September startet mit bis zu 30 Grad.
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0: Der Blitz für den Bauschlott am Anger, Höhe Leopoldstraße, meldet hier Kollegin Franzi, die ist da gerade unterwegs. Falls ihr sie seht, hupt da mal kurz. In Pforzheim in der Julius-Näher-Straße wird geblitzt auf der A5 Rastatt Richtung Karlsruhe, Höhe Ettlingen und auf der A5 Karlsruhe Richtung Rastatt, Höhe Karlsruhe Süd. Von Grötzingen Richtung Haxfeld und von Neuenbürg in Richtung Bilfingen. Überall da sind Blitze. Habt ihr auch noch einen gesehen? Meldet euch gerne bei uns unter 0721 20 16 300.
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0: Wir haben Stau auf der Autobahn 5 und zwar in Richtung Basel ab Karlsruhe Nord. Grund dafür, da sind zwei Autos kollidiert. Da hat einer das Stauende übersehen, ist dem anderen hinten drauf gefahren. Beide Fahrzeuge komplett ausgebrannt. Die Löscharbeiten sind beendet, aber da laufen noch die Aufräumarbeiten. Wir haben jetzt folgende Situation. Die A5 in Richtung Basel ist nicht mehr gesperrt, aber die Überleitung von der A5 auf die Autobahn 8 ist gerade gesperrt. Und Und zwar, wenn ihr eben aus Richtung Heidelberg weiter auf die A8 in Richtung Pforzheim und Stuttgart fahren möchtet. Dieser Bereich ist gerade gesperrt und vor dieser Sperrung haben wir eben einen langen Stau. Da verliert ihr circa 20 Minuten. Ansonsten aber ist zwar viel los überall, aber keine weiteren Staumeldungen.
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0: Ja, und hier gibt's jetzt, wie versprochen, Musik aus dem Sommer 2026. Kaum ein anderer Song steht so für den Sommer 2026, wird uns immer an diesen Sommer erinnern. Es ist nämlich nicht nur der offizielle WM-Song von der Fußball-WM in diesem Jahr, sondern es ist gleichzeitig auch noch der offizielle Sommerhit des Jahres geworden. Shakira zusammen mit Burna Boy.

Thomas, Just the Way You Are. Yeah, der ist ja immer noch auf Tour, auf seiner großen The Romantic Tour. Da ist dieser Song natürlich auch immer mit dabei. Kommt ziemlich weit am Schluss. Das ist immer so der viert- oder drittletzte Song auf den Konzerten. Und die Tour, die geht auch noch eine Weile. Er war ja schon in Deutschland, hat ja schon in Berlin gespielt. War ja auch sehr toll und sehr erfolgreich. Und überhaupt, es ist die Tour, die sich bisher am schnellsten verkauft hat. Deswegen sind auch noch ganz viele Termine dazugekommen. Und es ist auch die größte Hallentour, die jemals durch Japan gegangen ist. Also da sind schon einige Rekorde aufgestellt worden. Und ich bin mir sicher, da kommen noch ein paar weitere Rekorde dazu. Bruno Mars noch bis nächstes Jahr weltweit unterwegs. Haben wir gerade gehört. Jetzt hier Musik von Cyril, Stumbling In. Die etwas neuere, aufgemotzte Version mit Susie Quattro und Chris Norman.

0: In der nächsten halben Stunde hört ihr hier im Nachmittagsprogramm bei der neuen Welle Musik von Kenya Grace. Strangers, schöner Song, um so langsam mal die Feierabendzeit einzuleiten. Vorher gibt's noch die Nachrichten mit Dominik und da geht's über das Öxlefest in Pforzheim.
1: Ja, denn das ist immer noch im vollem Gange, wie die ersten Wochen vom traditionsreichen Weinfest gelaufen sind. Und was in den nächsten Tagen noch ansteht, das hört ihr um 16 Uhr.
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1: Mit Dominik Kunzmann, guten Tag. Temperaturen über 40 Grad, brennende Wälder und ausgetrocknete Flüsse. Der diesjährige Sommer ist nach einer vorläufigen Auswertung der zweitwärmste, der in Deutschland jemals offiziell gemessen wurde. In Baden-Württemberg war es sogar der wärmste jemals. Die Höchsttemperatur gab es hier mit 41,4 Grad in Waghäusel-Kirlach. Und leider müssen wir uns daran gewöhnen. Neue Welle-Reporterin Claudia Wächter.
11: Also die Forscher sagen schon, solche Sommer, die wird es in Zukunft bei uns häufiger geben und sie sagen auch, wir müssen uns dagegen besser wappnen. Die Bundesregierung, die hat das Thema auch auf der Agenda. Aber mehr Geld in Sachen Hitzeschutz wird es wohl erstmal nicht geben. Aber die Regierung will prüfen, was man tun kann in Sachen Gesundheitsschutz oder zum Beispiel Ausstattung der Feuerwehren.
1: Die komplette Sommerbilanz für Baden-Württemberg findet ihr auf dieneuewelle.de. Wie gut können wir uns in Zukunft noch auf die Pflegeversicherung verlassen? Der Spitzenverband der gesetzlichen Krankenkassen schlägt jetzt Alarm. In der ersten Jahreshälfte gab es bei der Pflegeversicherung ein Defizit von 770 Millionen Euro. Verbandschef Oliver Blatt sagte dazu:
12: Die Pflege ist akut in Not. Es herrscht Alarmstufe Rot. Man kann es, glaube ich, nicht drastischer ausdrücken. Und wenn die Politik nicht das Ruder bald herumreißt, dann haben wir ein eklatantes Problem.
1: Er geht davon aus, dass 2027 10 Milliarden Euro in der Pflegeversicherung fehlen würden. Es laufe also die Zeit davon. Noch in dieser Woche habt ihr die Möglichkeit, das Öxlefest in Pforzheim zu besuchen. Am Freitag war der Marktplatz zum Gastspiel von Micky Krause gestoßen voll und auch am Samstag lieferte der traditionelle Dirndlabend gute Stimmung.
13: Wir sind seitens des WSP, aber auch aller beteiligten Wirte, sehr zufrieden mit der ersten Woche. Haben natürlich hier und da das Wetter sehr genau beobachtet, aber es war ein sehr gut besuchtes Öxlefest bisher.
1: So Veranstalter Oliver Reitz. Jeden Tag hat das Öxlefest noch in dieser Woche geöffnet mit weiteren Highlights.
13: Ich bin sehr gespannt auf den Abend mit Teddy Schmacht am abschließenden Wochenende. Und natürlich freue ich mich auch auf die Hüttengaudi, wo ich dann auch gerne wieder meine Lederhose tragen werde.
1: Das komplette Öxlefest-Programm für diese Woche findet ihr auf dieneuewelle.de und in der Neue Welle App.
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0: Es bleibt wechselhaft in den nächsten Tagen. Heute Abend, heute Nacht noch ein paar Regentropfen. Ab morgen dann viele Wolken, auch viel Sonne. Und ganz langsam gehen die Temperaturen dann nochmal rauf auf bis zu 30 Grad gegen Ende der Woche.
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0: Ja, geblitzt wird aktuell in Bauschlott am Anger. Höhe der Leopoldstraße, in Pforzheim in der Julius-Näher-Straße, auf der A5 Rastatt Richtung Karlsruhe, Höhe Ettlingen, auf der A5 Karlsruhe Richtung Rastatt, Höhe Karlsruhe Süd, dann von Grötzingen Richtung Harzfeld und von Neuenbürg in Richtung Bilfingen. Das sind die Blitzer, die wir aktuell haben. Falls ihr auch noch einen gesehen habt, dann bitte einmal kurz anrufen, Bescheid geben hier unter 0721 20 16 300.
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0: Ja, da haben wir immer noch Stau auf der Autobahn 5. Da gab es einen Unfall, da sind zwei Pkw komplett ausgebrannt und es staut sich momentan in Richtung Basel. Kurz vor Karlsruhe Süd geht's los. Ihr braucht ungefähr eine halbe Stunde länger. Die A5 in Richtung Basel ist nicht mehr gesperrt, aber die Überleitung von der A5 auf die Autobahn 8 in Richtung Pforzheim und Stuttgart, die ist momentan gesperrt, wenn man aus Richtung Heidelberg kommt. Das heißt, wenn ihr aus Richtung Heidelberg kommend auf die A8 fahren möchtet, dann müsst ihr erst an dem Dreieck vorbeifahren und dann bei Ettlingen kurz runter. Bei Ettlingen-Rüppur kurz runter und dann wieder drauf auf die andere Seite und dann wieder zurück zum Dreieck Karlsruhe fahren. Aber da ist eben noch ein Stau davor und ihr braucht ungefähr eine halbe Stunde, bis ihr durch diesen Stau durch seid.
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0: In Karlsruhe am Hauptbahnhof steht seit heute Nachmittag ein Klavier. Und auf diesem Klavier darf jeder spielen, was er will und wann er will. Und vorhin, gerade eben, wurde es eingeweiht von einem ziemlich bekannten Musiker hier aus der Region, nämlich von Peter Freudenthaler von Fool's Garden. Wie sich das für ihn anfühlt, auf so einem Klavier zu spielen, das erklärt er euch selbst in 10 Minuten.
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0: Montagnachmittag, hier ist die neue Welle. Und vielleicht habt ihr das auch schon mal gesehen. Es gibt ja so ganz viele Videos im Internet, wo an Flughäfen oder auch an Bahnhöfen Menschen an einem Klavier sitzen und die spielen dann irgendwas und dann stehen da auf einmal ganz viele andere drumherum und gucken sich das an. Und solche Videos könnte es jetzt bald auch aus dem Karlsruher Hauptbahnhof geben, denn da steht seit heute ein Klavier, an dem einfach jeder so spielen kann, wann er will und was er will. Und eingeweiht wurde dieses Klavier gerade eben von Peter Freudenthaler von der Band Fool's Garden.
1: Ich durfte gerade ein Klavier einweihen, das ein Künstler gestaltet hat und das jetzt hier, solange das funktioniert, stehen wird am Bahnhof und allen Menschen die Möglichkeit gibt, drauf zu spielen, zu improvisieren, kleine Konzertchen zu geben. Und ich finde es ein unglaublich schönes Zeichen in die Welt hinein, vor allem in einem Moment wie diesem, wo so viel irgendwie aus dem Ruder läuft, dass jemand sowas herstellt, und zwar ehrenamtlich. Die Leute, die das machen, bundesweit, machen das alles ohne Bezahlung, sondern einfach, weil sie den Menschen was Gutes tun wollen. Und das finde ich sehr berührend. Und deshalb habe ich auch keinen Moment gezögert, als man mich gefragt hat, ob ich das eventuell einweihen könnte hier am Bahnhof in Karlsruhe.
0: Ja, Peter Freudenthaler ist ja gelernter Klavierbauer. Der weiß also, wie wertvoll und auch wie empfindlich so ein Instrument ist. Aber er weiß natürlich auch, dass so ein Klavier etwas mit einem macht.
1: Also für mich war Musik schon immer so ein Rückzugsort für mich, wo ich die Augen zugemacht habe und wo es mir komplett egal war, was irgendjemand um mich rum denkt von mir. Einfach das Instrument erforschen, drauf rumprobieren, und wenn es nur 2 oder 3 Töne sind, die gut miteinander klingen, auch für jemanden, der nicht spielen kann, dann ist es schon ein kleiner Erfolg und tut der Seele einfach gut.
0: Ja, und irgendwann hat er auch mal 2, 3 Töne gefunden, die er dann zu einem riesen Welthit zusammengebaut hat, der Peter Freudenthaler. Und natürlich hören wir den jetzt.

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0: Aktuell haben wir ja Stau auf der Autobahn 5 Heidelberg in Richtung Basel zwischen Karlsruhe Nord und dem Dreieck Karlsruhe. 20 Minuten seid ihr da mindestens länger unterwegs. Was da genau passiert ist, erfahrt ihr gleich in unseren Regionalnachrichten um 16:30. Und danach dann unter anderem auch Musik von Taylor Swift. The Fate of Ophelia hier in voller Länge gleich.
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14: Mit Dominik Kunzmann. Schwerer Unfall am Montagnachmittag auf der A5 bei Karlsruhe. Zwischen Karlsruhe Mitte und dem Autobahndreieck Karlsruhe sind 2 Fahrzeuge zusammengestoßen und anschließend vollständig ausgebrannt. Wegen einer Baustelle hat es in diesem Bereich einen Stau gegeben. Am Stauende sind 2 Autos aufeinander geprallt. Eins hat direkt angefangen zu brennen. Die Flammen griffen auf das andere Auto über und es entstand eine riesige Rauchwolke über der A5. 2 Personen wurden verletzt. Für die Rettungs- und Löscharbeiten musste die A5 in Richtung Basel vollständig gesperrt werden. Autofahrer im Enzkreis müssen sich ab heute auf 2 größere Sperrungen einstellen. Zum einen wird in Neuenbürg ein Teil der Wildbader Straße wegen eines Glasfaserausbaus für mehrere Monate gesperrt. Außerdem ist die Würmtalstrecke zwischen den Abzweigungen nach Tiefenbronn und Steineck für mehrere Wochen dicht. Welche Ausnahmen gibt es und wo sind die Umleitungen? 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
0: Also wechselhaftes Wetter in den nächsten Tagen. Viele Wolken unterwegs, auch immer sehr viel Wind, fast schon Sturm. Dazu aber auch ein bisschen Sonne. Die Temperaturen gehen im Laufe der nächsten Tage wieder rauf auf bis zu 30 Grad.
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0: Geblitzt wird zwischen Birkenfeld und dem Ersinger Kreuz, in Karlsruhe in der Rheinhafenstraße, in Bauschlott am Anger, Höhe Leopoldstraße, in Pforzheim in der Julius-Neher-Straße, auf der A5 Rastatt Richtung Karlsruhe, Höhe Ettlingen und auf der A5 Karlsruhe Richtung Rastatt, Höhe Karlsruhe Süd, sowie von Grötzingen Richtung Haxfeld. Habt ihr auch noch einen Blitzer entdeckt? Dann meldet euch gerne hier unter 0721 20 16 300. Danke.
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0: Wir haben immer noch Stau auf der Autobahn 5 nach einem Unfall. Da sind zwei Fahrzeuge ausgebrannt, habt ihr ja auch eben in den Nachrichten hier gehört. Aktuell stockt der Verkehr ab Karlsruhe Süd. Entschuldigung. Ab Karlsruhe Nord stockt der Verkehr. Kurz vor Karlsruhe Nord sogar schon. Und das geht dann bis zum Dreieck Karlsruhe. Da braucht ihr mindestens 20 Minuten länger. Ansonsten stockt es auch auf der Autobahn 8 Stuttgart Richtung Karlsruhe zwischen Heimsheim und Pforzheim Nord. Aktuell hier circa 10 Minuten mehr. Und ansonsten habe ich noch eine kleine Meldung auf der Karlsruher Südtangente zwischen der Abfahrt Rheinhafen und dem Bulacher Kreuz stockt der Verkehr aktuell circa 5 Minuten mehr.
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0: Na, jetzt habe ich gerade überlegen müssen, was wir denn jetzt machen. Aber das ist ja eigentlich schon immer klar seit vielen Jahren. Um diese Zeit, um kurz nach 4:30 geht es einen Song, der rückwärts läuft.

0: Na, seid ihr drauf gekommen, wen wir hier hören? Bestimmt, das habt ihr sofort erkannt. Aber ist gar nicht so leicht. Mit welchem Song haben wir diese doch recht bekannte Sängerin hier gehört? Wenn ihr es wisst, dann ruft mich an unter 0721 20 16 300.
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0: doch, man kann das schon erkennen, aber man braucht ein bisschen. Mal gucken. Die Andrea und die Elisa sind dran, sind beide gerade mit dem Auto unterwegs. Wo geht's hin? Was habt ihr noch vor heute Nachmittag?
1: Wir fahren nach Durlach zum Pferd.
0: Nach Durlach zum Pferd. Ah, bist du eine Pferdemama?
1: Ja.
0: Musst du die Elisa jetzt dahin fahren? Und was macht sie dann? Ist heute Reiten dran oder nur Pferdpflege?
1: Ja, beides. Reiten, spazieren gehen und so.
0: Ah ja. Und dann noch den Stall sauber machen?
1: Ja, natürlich.
0: Ah ja, sehr gut. Und was machst du in der Zeit dazwischen?
1: Ja, ich gehe auch mit dem Pferd spazieren.
0: Hast du auch eins?
1: Ja, nee, da sind ja noch welche, mit denen ich auch mal spazieren gehen kann.
0: Ach, das ist ja schön, weil ich kenne das auch viele, die ich kenne, die das so machen, die warten dann 2 Stunden im Auto, bis sie wieder los können. Okay, alles klar, gut. Dann habt ihr also beide ein tolles Hobby gefunden. Das ist doch schön.
1: Ja.
0: Jetzt noch die Frage, welchen Song haben wir denn hier gehört? Wie heißt der denn? Wer singt den?
1: Also ich hoffe, ich blamier mich nicht. Madonna mit Like a Prayer.
0: Was sagt die Elisa dazu?
2: Ja.
0: Sieht das genauso? Alles Vertrauen in die Mama. Andrea, kann ich dir sagen, hast dich nicht blamiert. Alles richtig gemacht. Das ist dein Applaus. Also, wie heißen eure Pferde? Wo geht ihr da jetzt hin?
1: Also in Durlach, am Lenzenhubweg ist das. Ja. Und unser Pferd heißt Bella.
0: Bella. Dann sagt Bella liebe Grüße.

0: Schön, dass ihr den Montagnachmittag gemeinsam hier mit uns verbringt. Anastasia ist gleich auch dabei. Hat ja diesen Sommer den Ehrenhof des Schlosses Rastatt gerockt, rockt auch gleich hier unseren Feierabend. Vorher noch die Nachrichten mit Dominik und da geht's um VW.
1: Ja, denn die sind tief in der Krise. Heute findet deswegen nochmal eine Betriebsversammlung statt. Was da beim Wolfsburger Autobauer auf der Kippe steht, das hört ihr um 17 Uhr.
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9: Mit Dominik Kunzmann, guten Tag. Viele Augen sind in dieser Woche nach Sachsen-Anhalt gerichtet. Am Sonntag wird dort gewählt. Ab heute bekommt CDU-Ministerpräsident Sven Schulze auch Unterstützung von Bundeskanzler Friedrich Merz. Heute wird der CDU-Chef bei einem Wahlkampftermin erwartet.
10: Mit Werten um 40% ist die AfD in Umfragen etwa doppelt so stark wie die CDU von Sachsen-Anhalts Ministerpräsident Schulze. Erstmals in der Geschichte der Bundesrepublik könnte eine als rechtsextrem eingestufte Partei auf Landesebene an die Macht kommen. Im ARD-Sommerinterview warnte Kanzler Merz auch vor den wirtschaftlichen Folgen. Er könne sich nicht vorstellen, dass noch internationale Investoren mit einem AfD-Ministerpräsidenten zu einem Spatenstich kommen würden, um in dem Bundesland ein neues Unternehmen anzusiedeln, so Merz.
9: Dramatische Szenen mitten auf dem Meer. Vor der Küste Nordzyperns ist ein Schiff mit mehr als 260 Passagieren an Bord gekentert. Mindestens 8 Menschen sind ums Leben gekommen. Der Kapitän und 7 Crewmitglieder wurden festgenommen. Neue Welle-Reporterin Katrin Müller.
10: Die Rede ist von chaotischen Szenen. Menschen in Rettungswesten klammern sich außen am Schiff fest. Unter Deck schlagen verzweifelte Passagiere die Scheiben ein, um nach draußen zu gelangen. Einige Türen und Fluchtwege waren wohl verschlossen. Und der Kapitän, der eigentlich an Vorderseite der Front helfen sollte, hat sich wohl aus dem Staub gemacht, als klar war, dass die Fähre sinkt. Die Behörden versprechen umfassende Aufklärungen. Die Ermittler hoffen nun vor allem auf die Bergung des Schiffsdatenschreibers der Fähre, die in rund einem halben Kilometer Tiefe auf Grund liegt.
9: Zehntausende Arbeitsplätze sind bedroht. 4 Werke stehen auf dem Prüfstand. Bei VW rumort es gewaltig. Nach einer Reihe von Betriebsversammlungen steht heute in Hannover das letzte dieser Treffen an. Neue Welle-Reporterin Diana Kramer.
11: Europas größter Autobauer steckt tief in der Krise. Mit Einsparungen will die Konzernführung die Kosten senken und die Wettbewerbsfähigkeit verbessern. Diese Pläne hatte Konzernchef Oliver Blume bei Betriebsversammlungen an mehreren Standorten bereits verteidigt. Beruhigen konnte er die Belegschaft Gewerkschaft natürlich nicht. Tausende bangen um ihre Jobs. Auch das Werk in Hannover, wo Blume heute ist, steht auf der Kippe. Noch in dieser Woche könnte der Sparkurs konkreter werden. Am Freitag tagt der VW-Aufsichtsrat.
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12: Ja, heute noch etwas Regen. Das haben wir ja vorhin die ganze Zeit schon immer wieder gesagt. Und so ist es jetzt auch. Zumindest mal über meinem Studiofenster kommt gerade ordentlich was runter. So geht das noch heute Abend, heute Nacht bis morgen früh. Dann beruhigt sich das aber wieder. Es bleibt dann erstmal noch bewölkt und wechselhaft. Aber es bleibt dann auch trocken, wird immer freundlicher. Und im Laufe der Woche kriegen wir bis zu 30 Grad.
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12: Ja, ist denn schon wieder Blitzer-Marathon? Wir haben hier schon wieder ganz viele. Also hier zwischen Birkenfeld und dem Ersinger Kreuz, in Karlsruhe in der Rheinhafenstraße, in Bauschlott am Anger, in Pforzheim in der Julius-Näher-Straße, auf der A5 Rastatt Richtung Karlsruhe, Höhe Ettlingen, auf der A5 Karlsruhe Richtung Rastatt, Höhe Karlsruhe Süd und von Krötzingen in Richtung Harksfeld. Habt ihr auch noch einen Blitzer? Wollt ihr hier noch was hinzufügen in diese lange Liste? Dann meldet euch gerne unter 0721 20 16 300.
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12: Stau auf der Autobahn 5 Heidelberg in Richtung Basel zwischen Karlsruhe Nord und dem Dreieck Karlsruhe. Da stockt der Verkehr. Ihr verliert aktuell circa eine Viertelstunde. Und die Überleitung von der A5 auf die Autobahn 8, vor allen Dingen, wenn man aus Richtung Heidelberg kommt, diese Überleitung ist aktuell noch gesperrt. Also wenn ihr da über die A5 auf die Autobahn 8 kommen möchtet, dann müsstet ihr erstmal am Dreieck Karlsruhe vorbeifahren nach dem Stau, Ettlingen raus und dann direkt wieder drauf und dann wieder zurück ins Dreieck Karlsruhe. Da ist überall gerade sehr viel los. Auf der Autobahn 8 Stuttgart Richtung Karlsruhe zwischen Heimsheim und Pforzheim Nord aktuell 5 Minuten mehr. Auf der B10 Grötzingen Richtung Söllingen circa 15 Minuten mehr und auf der Karlsruher Südtangente in Richtung Durlach stockt der Verkehr zwischen der Rheinbrücke und dem Rheinhafen.
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12: Der ist aber nicht alleine im Studio, sondern Dominik Kunzmann ist auch dabei.
9: Ja.
12: Der aus dem Nachrichtenkabuff jetzt kurz zu mir rübergekommen ist.
9: So ist es.
12: Und zwar, weil wir diesen gemeinsamen Moment jetzt hier ganz besonders zelebrieren möchten. Auch in dieser Woche suchen wir um diese Zeit mit euch jetzt, mit euch allen den Song des Tages. Dominik gibt euch ein Thema vor und ihr sagt uns dann, welcher Song am besten dazu passt. Dominik, was ist dein Thema heute? Um was geht's?
9: Ja, heute geht's um einen ziemlich besonderen Feierabend, den ihr bei uns in der Region erleben könnt. Morgen gibt's auf der Galopprennbahn in Iffezheim nämlich zum ersten Mal eine After-Work-Renntag unter dem Motto Wine and Beats. Schon ab 14 Uhr geht's morgen auf dem Gelände des Gontard Garden los. Neben regionalen Wein erwarten euch Saxophon und DJ-Sounds. Ja, und drumherum dann eben auch noch diese ganz besondere Kulisse der Rennbahn. Und das Ganze zieht sich tatsächlich bis in den Abend. Insgesamt stehen 9 Rennen auf dem Programm. Das letzte startet erst um 20.15 Uhr, also kurz nach Sonnenuntergang.
12: Also da ist einiges geboten. Wir sind ja in der großen Woche gerade. Und das heißt aber auch für euch, ihr habt viel Auswahlmöglichkeiten, auf was sich euer Song beziehen sollte. Natürlich steht das Pferderennen ganz vorne, aber es geht auch um Wein, es geht um Musik, Wine and Beats. Vielleicht gibt es auch einen Song, der das alles zusammenfasst. Sagt uns, was wir jetzt spielen sollen. 0721 20 16 300. Welcher Song passt? Sagt uns über Telefon oder über WhatsApp.
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1: Beim Song des Tages geht's heute um Pferderennen, aber auch um Wine and Beats. Morgen auf der Galopprennbahn in Iffezheim. Dominik, also erzähl noch mal, was ist denn das Besondere da morgen an diesem Renntag?
2: Vor allem, dass es so ein After-Work-Renntag bei der großen Woche bisher noch nicht gab. Normalerweise verbindet man die Rennbahn ja eher mit den großen Renntagen am Wochenende. Morgen soll das Ganze bewusst etwas lockerer werden. Raus aus dem Büro, rein in den Gonthardt-Garten, Wein probieren, Musik hören und nebenbei die Rennen anschauen. Und wer wirklich bis zum Schluss bleibt, erlebt sogar noch ein ganz besonderes Rennen. Der letzte Start ist erst um 20.15 Uhr, also kurz nach Sonnenuntergang. Und mit Blick auf die Wettervorhersage wird das also ein richtig schöner Spätsommerabend morgen.
1: Das klingt schön, das klingt spannend. Pferderennen und After-Work-Party in einem, das gab's wirklich noch nie. Ja. Frank aus Hochstetten wünscht sich Wild Horses von Gino Vanelli. Frank aus Weingarten und Nicole und Sven aus Malsch wünschen sich hier Mädchen auf dem Pferd. Das war dieser Sommerhit vor zwei, drei Jahren. Mit dem fetten Bass. Annette hätte gerne Red Red Wine von UB40. Chris bezieht sich auch aufs Thema Wein, wünscht sich griechischen Wein. Griechischer Wein. Und die Doro hätte gerne Summer Wine. Roman sagt, ich will Spaß von Markus. Ich gebe Gas. Passt auch irgendwie. Olli hätte gerne das rote Pferd. Vicky den goldenen Reiter. Madres The Race von Yellow. Ute natürlich was von den Beatles For the Benefit of Mr. Kite. Erika wünscht sich das Badnerlied. Anja die Rolling Stones mit Wild Wild Horses. Und dann haben wir noch hier Bettina Bewitz, Robert und Herrn und Frau Bieber. Bettina, Bewitz, Robert, Herrn und Frau Bieber. Das sind dann also 5 Stimmen für die Titelmelodie von der Serie Rivalen der Rennbahn. Von Dieter Bohlen war das damals. Eine sehr erfolgreiche Serie irgendwie in den 90ern, glaube ich. Und wir haben aber auch noch einen anderen Song, der sich tatsächlich mit einer Stimme mehr gewünscht wurde. Und zwar vom Volker, vom Sven, von Thomas, Markus, Henning und Elena. Dark Horse von Katy Perry. Wo ist er denn jetzt, der Song? Ah, hier. Also, dann hören wir den jetzt.

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0: Mit Musik von Jennifer Lopez und David Guetta geht's hier gleich weiter durch den Feierabend. Tonight, David Guetta und J-Lo. Vorher gibt's noch die Regionalnachrichten mit Dominik Kunzmann, Doku. Und da geht's unter anderem um den Wattkopftunnel. Der ist nämlich heute teilweise gesperrt worden und wird auch morgen nochmal gesperrt. Ab wann und in welche Richtung, all diese Informationen, da kriegt ihr gleich.
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9: Mit Dominik Kunzmann. Auch morgen am Dienstag gibt es nochmal Einschränkungen im Ettlinger Wattkopftunnel. Dort müssen technische Einrichtungen repariert werden. Wie schon heute muss er nochmal von 8.30 Uhr bis 15 Uhr gesperrt werden. Aber nur die Spur von Karlsruhe ins Albtal in Richtung Karlsruhe könnt ihr wie gewohnt durchfahren. Noch in dieser Woche habt ihr die Möglichkeit, das Öxlefest in Pforzheim zu besuchen. Am Freitag war der Marktplatz zum Gastspiel von Mickey Krause gestoßen voll und auch am Samstag lieferte der traditionelle Dirndlabend gute Stimmung.
10: Wir sind seitens des WSP, aber auch aller beteiligten Wirte, sehr zufrieden mit der ersten Woche. Haben natürlich hier und da das Wetter sehr genau beobachtet, aber es war ein sehr gut besuchtes Öxlefest bisher.
9: Zu Veranstalter Oliver Reitz. Jeden Tag hat das Öxlefest in dieser Woche noch geöffnet mit weiteren Highlights.
10: Ich bin sehr gespannt auf den Abend mit Teddy Schmacht am abschließenden Wochenende. Und natürlich freue ich mich auch auf die Hüttengaudi, wo ich dann auch gerne wieder meine Lederhose tragen werde.
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0: Ja, eben hatten wir noch Weltuntergang über dem Studio. Jetzt scheint hier wieder schön die Sonne. Genau so geht's aber auch weiter in den nächsten Tagen. Es ist wechselhaft. Heute Abend, heute Nacht noch ein paar Regentropfen. Ab morgen soll es dann überwiegend trocken bleiben. Aber es sind auch viele Wolken unterwegs. Gegen Ende der Woche aber wird's nochmal richtig sommerlich mit bis zu 30 Grad.
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0: Blitzer haben wir aktuell zwischen Birkenfeld und dem Ersinger Kreuz, in Karlsruhe in der Rheinhafenstraße, in Bauschlott am Anger, in Pforzheim in der Julius-Näher-Straße, auf der A5 Rastatt Richtung Karlsruhe, Höhe Ettlingen und auf der A5 Karlsruhe Richtung Rastatt, Höhe Karlsruhe Süd, sowie Grötzingen Richtung Haxfeld. Auch da steht ein Blitzer. Habt ihr auch noch einen gesehen, dann meldet euch gerne hier unter 0721 2016 300.
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0: So, wir schauen auf die Autobahn 5. Da haben wir aktuell folgende Situation. Heidelberg in Richtung Basel zwischen Karlsruhe Nord und dem Dreieck Karlsruhe 15 Minuten mehr. Und Basel Richtung Karlsruhe zwischen Rastatt Nord und Karlsruhe Süd aktuell hier ein Stau 20 Minuten mehr. Eine ungesicherte Unfallstelle auf allen Fahrstreifen sorgt hier für größere Probleme. Dann die B10 Grötzingen Richtung Söllingen am Grötzinger Tunnel aktuell 10 Minuten mehr und auf der Karlsruher Südtangente in Richtung Durlach zwischen der Rheinbrücke und dem Rheinhafen stockt der Verkehr. Ihr braucht hier circa 20 Minuten mehr.
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0: Morgen ist schon wieder ein neuer Monat. Morgen beginnt der September, der meteorologische Herbstanfang. Kompliziertes Wort. Das ändert sich. Was sich sonst noch alles ändert und was in dem nächsten Monat sonst noch alles auf uns zukommt, das schauen wir uns gleich mal an. Da werfen wir einen Blick in die Zukunft mit dem Kollegen Tom Keimer.
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0: Die neue Welle am Montagnachmittag. Morgen startet ja schon der September, da ist der 1.9., ein neuer Monat geht los. Und natürlich gibt's dann in so einem neuen Monat auch wieder irgendwelche Neuheiten oder Änderungen. Tom Keimer hat alle Infos für euch. Tom, bitteschön.
1: Ja, fangen wir doch gleich mit den Schicksalstagen an. Am Sonntag, 6. September, ist Landtagswahl in Sachsen-Anhalt. Und die große Frage ist, ob die AfD die absolute Mehrheit gewinnt und allein regieren kann oder ob die CDU doch noch irgendwie entscheiden muss, ob sie in eine Koalition eintritt oder nicht. 2 Wochen später, am 20. September, sind zudem Wahlen in Berlin und Mecklenburg-Vorpommern. Spotify sagt der KI den Kampf an. Ab Mitte September müssen AI-Personas, also KI-generierte Künstler, gekennzeichnet werden. Außerdem entfernt der Streaming-Dienst dann die Lieder aus automatischen Empfehlungen und Playlists. Die KI-Songs selber bleiben aber auf Spotify erhalten. Am 10. September ist wieder bundesweiter Warntag. Dann heulen alle Sirenen und die Warn-Apps auf euren Handys schrillen um Punkt 11. Am 14. September, da schrillen wieder die Schulglocken. Dann sind nämlich die Sommerferien auch in Baden-Württemberg zu Ende und die Schule beginnt. Und die EU beschert uns neue Etiketten auf den Produkten. Ab dem 27. September wird das einheitliche Gewährleistungslabel Pflicht. Wir Verbraucher sollen darauf erkennen können, welche Rechte wir bei einem defekten Produkt haben und wie lang die Garantie geht. Außerdem greifen neue EU-Regeln gegen Greenwashing. Hersteller dürfen ihre Dinge nicht mehr als umweltfreundlich bewerben, wenn sie es nicht beweisen können. Und selbst ausgedachte, nicht zertifizierte Umweltlabel werden ganz verboten.

0: in den 18 Uhr Nachrichten hier bei der Neuen Welle. Gleich geht's bei Dominik Kunzmann um den Sommer.
1: Ja, denn das war ein Sommer der Rekorde. Das zeigen jetzt auch die Zahlen des Deutschen Wetterdienstes. Wie die Bilanz im Sommer 2026 ausfällt, das hört ihr um 18 Uhr.
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1: Mit Dominik Kunzmann. Wie gut können wir uns in Zukunft noch auf die Pflegeversicherung verlassen? Der Spitzenverband der gesetzlichen Krankenkassen schlägt jetzt Alarm. In der ersten Jahreshälfte gab es bei der Pflegeversicherung ein Defizit von 770 Millionen Euro. Verbandschef Oliver Blatt sagte dazu:
12: Die Pflege ist akut in Not. Es herrscht Alarmstufe Rot. Man kann es, glaube ich, nicht drastischer ausdrücken. Und wenn die Politik nicht das Ruder bald herumreißt, dann haben wir ein eklatantes Problem.
1: Er geht davon aus, dass 2027 10 Milliarden Euro in der Pflegeversicherung fehlen würden. Es laufe also die Zeit davon. Nach der Flutkatastrophe im Himalaya ist die Zahl der Toten weiter gestiegen. In China und Nepal kamen mindestens 900 Menschen ums Leben. Aber Tausende werden weiterhin vermisst, darunter auch Touristen. Neue Welle-Reporter Dirk Godder.
13: Nicht nur Suchaktionen nach Vermissten, auch die Versorgung der Überlebenden bleibt schwierig. Überschwemmungen und Erdrutsche haben wichtige Straßen und Brücken zerstört. In Nepal werden jetzt die ersten Opfer der Flutkatastrophe in Massengräbern beigesetzt. Die Entscheidung gilt hier als umstritten, weil die meisten Opfer Hindus sind und nach hinduistischer Tradition eine Einäscherung üblich ist. Vor der Beisetzung werden nach Behördenangaben DNA-Proben, Fotos und weitere Daten der Toten gesichert, damit Angehörige ihre Verwandten später identifizieren lassen können.
1: Temperaturen über 40 Grad, brennende Wälder und ausgetrocknete Flüsse. Der diesjährige Sommer ist nach einer vorläufigen Auswertung der zweitwärmste, der in Deutschland jemals offiziell gemessen wurde. In Baden-Württemberg war es sogar der wärmste jemals. Die Höchsttemperatur gab es hier mit 41,4 Grad in Waghäusel-Kirlach. Und leider müssen wir uns daran gewöhnen, Neuwelle-Reporterin Claudia Wächter.
5: Also die Forscher sagen schon, solche Sommer, die wird es in Zukunft bei uns häufiger geben. Und sie sagen auch, wir müssen uns dagegen besser wappnen. Die Bundesregierung, die hat das Thema auch auf der Agenda. Aber mehr Geld in Sachen Hitzeschutz wird es wohl erstmal nicht geben. Aber die Regierung will prüfen, was man tun kann in Sachen Gesundheitsschutz oder zum Beispiel Ausstattung der Feuerwehren.
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0: Also die Temperaturen gehen im Laufe der Woche nochmal richtig in den Sommerbereich zurück. Bis zu 30 Grad sollen wir am Freitag erreichen. Und bis dahin wird es jetzt jeden Tag ein bisschen wärmer. Das mit dem Regen hört dann heute Nacht auch irgendwann auf. Und morgen sind noch ein paar Wolken unterwegs. Und dann, ja, langsam nochmal bis zu 30 Grad.
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0: Geblitzt wird zwischen Birkenfeld und dem Ersinger Kreuz in Karlsruhe in der Rheinhafenstraße und in Bauschlott am Anger, Höhe Leopoldstraße. Habt ihr auch noch einen Blitzer entdeckt? Dann warnt alle anderen unterwegs über die 0721 20 16 300. Danke.
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0: Wir haben noch Stau auf der Autobahn 5 Heidelberg in Richtung Basel zwischen Karlsruhe Nord und dem Dreieck Karlsruhe. Gab es ja vorhin einen Unfall, aktuell 15 Minuten mehr. Und auch ein Unfall ist schuld an diesem Stau hier. A5 Basel Richtung Karlsruhe zwischen Rastatt Nord und Karlsruhe Süd 20 Minuten mehr. Das sind aber aktuell die einzigen beiden Meldungen.
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0: vielleicht erinnert ihr euch noch, im Mai gab es einen Kinofilm, der hieß Glen Kill, ein Schafskrimi. Da wurde eine computeranimierte Schafsherde unter anderem von Bastian Pastewka und Anke Engelke synchronisiert. Das war, glaube ich, auch recht erfolgreich. Glen Kill. Und jetzt gibt es eine neue Serie, das dürft ihr aber nicht miteinander verwechseln, aber es gibt einige Ähnlichkeiten. Auch hier wurde wieder eine Schafsherde von bekannten Schauspielern synchronisiert. Allerdings ist das nicht computeranimiert, sondern in dieser neuen Serie, die Sheep heißt, da sind es echte Schafe, die ihr da sehen könnt. Und um was es da geht und an wen sich diese Serie richtet, wer sich das angucken sollte, darüber sprechen wir in 10 Minuten in unserem Streaming-Tipp.

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1: Serien mit Tieren in der Hauptrolle gibt es ja einige. Zum Beispiel eine meiner Lieblingsserien mit Tieren in der Hauptrolle ist auf jeden Fall Shaun das Schaf. Immer sonntags in der Sendung mit der Maus. Jetzt gibt es wieder eine neue Serie, in der auch Schafe die Hauptrolle spielen. Allerdings diesmal echte Schafe. Und es ist überhaupt nicht für Kinder geeignet. Die Serie heißt Sheep und Carlotta hat für euch schon mal reingeguckt. Erzähl mal, was erwartet uns da, Carlotta?
2: Die Schafsherde ist überzeugt, nicht die Menschen haben die Schafe domestiziert, sondern genau andersrum. Der Bauer ist in ihren Augen also ihr Diener. Nur Widder Oliver beginnt daran zu zweifeln. Besonders begehrt ist nämlich die blaue Markierung unter den Schafen. Wer sie bekommt, soll angeblich an einen wunderschönen Ort namens Obermoser in ihren Augen ins Paradies gebracht werden. Oliver möchte unbedingt dazugehören, bis er langsam merkt, dass hinter dieser Geschichte etwas ganz anderes steckt. Denn er findet heraus, was dort wirklich passiert und versucht, seine Herde zu warnen. Das Besondere sind die echten Tiere, denen prominente Stimmen gegeben werden. Oliver spricht Merlin Sandmeier aus Die Discounter. Außerdem werdet ihr auch Jella Hase hören. Ja, also die Serie ist so ein bisschen skurril. Wir sehen echte Schafe auf der Weide, im Stall und rund um den Hof. Aber wir hören ihre Gedanken und Gespräche als menschliche Stimmen. Dadurch bekommen die Tiere ganz unterschiedliche Charaktere und die Herde wirkt fast wie eine kleine Gesellschaft für sich. Der Humor ist trocken und teilweise ziemlich schwarz. Gleichzeitig geht es um Gruppendenken, um Selbsttäuschung und um unseren Umgang mit Tieren. Und das Ganze verpackt in 5 sehr kurze, knackige Folgen.
1: Also die Serie heißt Sheep und ist in der ARD-Mediathek verfügbar. 5 Folgen, wie gesagt, und eine Folge dauert 15 bis 20 Minuten.

0: Sommermusik aus dem Jahr 2000 gibt's hier gleich im Radio vom Underdog Project. Hört man dem Song nicht an, dass er schon 26 Jahre auf dem Buckel hat. Immer noch ziemlich cool. Summer Jam hier in voller Länge. Nach unseren Regionalnachrichten hier gleich um halb. Und da schauen wir unter anderem auch nach Iffezheim. Da läuft ja seit Samstag die große Woche. Und morgen gibt's eine ziemlich coole Premiere auf der Pferderennbahn. Was da genau passiert, erfahrt ihr gleich.
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9: Mit Dominik Kunzmann. Es sollte nur ein ausgelassenes Techno-Event sein, am Ende gab es aber ein tragisches Ende. Nach dem Pirate Beach am Baggersee Gießen in Hochstetten wurde nachts ein Mann vermisst. Zunächst haben Rettungshunde das Gelände und den Uferbereich abgesucht. Danach wurde der Bereich mit einer Drohne und Wärmebildkamera überflogen, zunächst alles ohne Erfolg. Morgens sind dann Feuerwehr und DLRG mit 3 Booten angerückt und haben den Baggersee Gießen abgesucht und die Leiche des vermissten Mannes gefunden. Mit mehr als 20.000 Besuchern hat die große Woche in Iffezheim einen starken Auftakt gefeiert und auch morgen könnt ihr auf die Galopprennbahn. Zum ersten Mal gibt es einen Afterwork-Renntag.
10: Unter dem Motto Wine and Beats, wir haben mehrere Weingüter aus der Region, man kann ein besonderes Weinangebot probieren im Gonthardtgarten, wir haben ein bisschen Programm dort, ein Pre-Race-Konzert mit Saxophon.
9: Sagt Patricia Rothering von Baden Galopp. Das erste Rennen startet morgen um 15.30 Uhr und was euch in Sachen Pferderennen auf der Galopprennbahn Iffezheim erwartet, das erfahrt ihr auf dieneuewelle.de und in der Neue Welle App.
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0: Der September startet jetzt erstmal wechselhaft mit vielen Wolken und nur wenig Sonne, aber bis zum Ende der Woche wird es nochmal richtig schön sommerlich warm, dann steigen die Temperaturen wieder auf Werte von bis zu 30 Grad.
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0: Aktuell haben wir 3 Blitzer vor euch. Zwischen Birkenfeld und dem Ersinger Kreuz, in Karlsruhe, in der Rheinhafenstraße und in Bauschlott am Anger, Höhe Leopoldstraße. Habt ihr auch noch einen Blitzer entdeckt? Dann meldet euch hier bei mir per Telefon oder per WhatsApp 0721 2016 300.
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0: Da haben wir aktuell noch Stau auf der Autobahn 5 Heidelberg in Richtung Basel zwischen Karlsruhe Nord und dem Dreieck Karlsruhe. Da seid ihr aktuell 15 Minuten länger unterwegs und es gab einen Unfall in der Gegenrichtung von Basel Richtung Karlsruhe zwischen Rastatt Nord und Karlsruhe Süd. Da aktuell auch hier circa 15 Minuten länger. Dadurch hat sich ein Stau gebildet nach dem Unfall und da seid ihr 15 Minuten drin. Ansonsten habe ich keine Meldungen mehr, ansonsten scheint es überall zu laufen. Fahrt vorsichtig und kommt gut an.
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0: Kurz vor 19 Uhr hier ist die neue Welle am Montag. Und wenn ihr auch gleich um kurz nach 19 Uhr noch bei uns seid, dann dürft ihr euch auf Musik von den 21 Pilots freuen. Stressed Out kriegt ihr so in circa 15 Minuten.
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12: Ich bin Thomas Bleski. Die Inflation in Deutschland ist im August auf 2,9% gestiegen. Nach vorläufigen Zahlen des Statistischen Bundesamts waren vor allem höhere Energiepreise dafür verantwortlich.
13: Benzin, Diesel und Heizöl sind nach wie vor die Preistreiber, sagt Inflationsexpertin Silke Tober. Denn nachdem der Tankrabatt Ende Juni ausgelaufen war, waren die Preise schon spürbar gestiegen. Und im August ging es dann weiter rauf. Noch stärker als jetzt hatten die Verbraucherpreise zuletzt im Dezember 2023 angezogen. Tanken und Heizen kosteten im August über 10% mehr als vor einem Jahr. Wenigstens sind aber die Lebensmittelpreise einigermaßen stabil geblieben. Thomas Thonfeld, Nachrichtenredaktion.
12: Bundeskanzler Friedrich Merz ist bei einem Wahlkampfbesuch in Kühlungsborn teils ausgepfiffen und beschimpft worden. Einige Menschen riefen unter anderem Rücktritt und bezeichneten den CDU-Politiker als Kriegstreiber. Aus dem Publikum gab es zugleich Widerspruch gegen die lautstarken Proteste. Knapp eine Woche vor der Landtagswahl in Sachsen-Anhalt unterstützt Merz heute auch den dortigen Wahlkampf von CDU-Ministerpräsident Sven Schulze.
14: Merz auf dem Marktplatz wird es nicht geben. Der Kanzler trifft stattdessen Politiker und natürlich Ministerpräsident Schulze. Der ist als Wahlkämpfer bisher auf Distanz gegangen zu Berlin, auch beim Thema Rente mit 63. Der Kanzler will sie abschaffen, Schulze dagegen nicht. Er signalisiert aber nun Kompromissbereitschaft, will sich aber nicht verbiegen. Laut Umfragen liegt die CDU in Sachsen-Anhalt klar hinter der AfD. Claudia Wächter, Nachrichtenredaktion.
12: Der diesjährige Sommer ist nach einer vorläufigen Auswertung der zweitwärmste, der in Deutschland jemals offiziell gemessen wurde. Das teilte der Deutsche Wetterdienst mit. Etwas wärmer war demnach nur der Jahrhundertsommer 2003. Für die KI-Anwendung ChatGPT, das Online-Forum Reddit und die Spieleplattform Roblox gelten künftig strengere Vorgaben der Europäischen Union. Alle drei Angebote haben die Schwelle von monatlich 45 Millionen Nutzern überschritten und fallen damit unter zusätzliche Regeln des Digital Services Act. Dabei geht es unter anderem um Kinder- und Jugendschutz sowie den Umgang mit rechtswidrigen Inhalten. Die Unternehmen haben 4 Monate Zeit, sich auf die Vorgaben einzustellen.
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0: Der September startet jetzt erstmal wechselhaft mit vielen Wolken und nur wenig Sonne. Aber bis zum Ende der Woche wird es nochmal richtig schön sommerlich warm. Dann steigen die Temperaturen wieder auf Werte von bis zu 30 Grad.
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0: Aktuell haben wir drei Blitzer vor euch. Zwischen Birkenfeld und dem Ersinger Kreuz, in Karlsruhe, in der Rheinhafenstraße und in Bauschlott am Anger, Höhe Leopoldstraße. Habt ihr auch noch einen Blitzer entdeckt? Dann meldet euch hier bei mir per Telefon oder per WhatsApp 0721 2016 300.
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0: Um 19.03 Uhr haben wir noch zwei Verkehrsmeldungen für euch. Es gibt noch ein bisschen Stau auf der Autobahn 5 Heidelberg in Richtung Stuttgart, sage ich mal. Also wenn ihr von der A5 im Dreieck Karlsruhe auf die Autobahn 8 abbiegen wollt, ja, stockt es gerade. Da hat ja vorhin, haben da zwei Fahrzeuge gebrannt. Aktuell braucht ihr hier noch circa 5 Minuten länger. Und in der Gegenrichtung von Basel nach Karlsruhe zwischen Rastatt Nord und Karlsruhe Süd, da ist der linke Fahrstreifen nach einem Unfall gesperrt und auch hier circa 5 Minuten mehr. Aber das war's dann auch schon.
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0: Wir hören Musik von Timbaland und One Republic und zwar Apologize. Da stellt man sich natürlich immer die Frage, ist der Song bei uns in Deutschland so erfolgreich gewesen, weil er Teil des Films Kein Ohrhasen gewesen ist? Oder war der Film Kein Ohrhasen so erfolgreich, weil sie diesen Song im Soundtrack mit dabei hatten? Man weiß

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1: So, spannender Moment, Trommelwirbel. Carlotta, sag uns, wer ist Lieblingsmensch in dieser Woche und über wen sprechen wir jetzt jeden Abend?
2: Ja, in dieser Woche geht es um Lucas Graham. Allerdings müssen wir gleich zu Beginn mal klarstellen, einen Lucas Graham gibt es so eigentlich gar nicht. Denn der Name Lucas Graham soll nicht der Name der einzelnen Person sein, sondern das ist der Name der kompletten Band. Aber der Name ist schon auch ziemlich offensichtlich eng mit dem Sänger verbunden. Der heißt nämlich auch Lucas mit Vornamen. Und Graham ist der zweite Vorname seines Vaters. Und diese Kombination klingt irgendwie international, ja, und ist auch recht eingängig. Sein echter Nachname, Forchhammer, ja, der ist da schon deutlich komplizierter und umständlicher. Also, wenn wir von Lucas Graham sprechen, dann meinen wir die dänische Band. Und wenn wir von Lucas Forchhammer sprechen, dann eben deren Sänger.
1: Also, dann hören wir jetzt den Sänger Lucas Forchhammer mit seiner Band Lucas Graham mit ihrem großen, großen Hit aus dem Jahr 2012. Drunk in the Morning. Was für ein cooler Song. Warum läuft der so selten?
2: Schade, oder?
1: Ja, das müssen

0: den ganzen Nachmittag hatten wir heute einen langen Stau auf der Autobahn 5. Was da genau los war, erfahrt ihr gleich nochmal in den Regionalnachrichten um 7:30 mit Dominik. Und direkt der erste Song nach den Region News kommt dann von Alex Warren. Fever Dream heißt das Lied. Und das ist also, wie gesagt, gleich hier in voller Länge mit dabei. Let's go!
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10: Mit Dominik Kunzmann. Schwerer Unfall am Montagnachmittag auf der A5 bei Karlsruhe. Zwischen Karlsruhe Mitte und dem Autobahn 3 Karlsruhe sind zwei Fahrzeuge zusammengestoßen und anschließend vollständig ausgebrannt. Wegen einer Baustelle hat es in diesem Bereich einen Stau gegeben. Am Stauende sind zwei Autos aufeinander geprallt. Eins hat direkt angefangen zu brennen. Die Flammen griffen auf das andere Auto über und es entstand eine riesige Rauchwolke über der A5. Zwei Personen wurden verletzt. Für die Rettungs- und Löscharbeiten musste die A5 in Richtung Basel vollständig gesperrt werden. Autofahrer im Enzkreis müssen sich ab heute auf zwei größere Sperrungen einstellen. Zum einen wird in Neuenbürg ein Teil der Wildbaderstraße wegen eines Glasfaserausbaus für mehrere Monate gesperrt. Außerdem ist die Würmtalstrecke zwischen den Abzweigungen nach Tiefenbronn und Steineck für mehrere Wochen dicht. Welche Ausnahmen gibt es und wo sind die Umleitungen? 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
0: Der September startet jetzt erstmal wechselhaft mit vielen Wolken und nur wenig Sonne. Aber bis zum Ende der Woche wird es nochmal richtig schön sommerlich warm. Dann steigen die Temperaturen wieder auf Werte von bis zu 30 Grad.
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0: In unserer Chartzeitreise gehen wir gleich ins Jahr 2017 zurück. Heute vor 9 Jahren haben viele von euch vielleicht zum allerersten Mal den Namen Kylian Mbappé gehört. Was der damals gemacht hat, warum der damals in den Schlagzeilen war, das erfahrt ihr in 10 Minuten. Und ihr hört auch, welcher Song zur gleichen Zeit bei uns in Deutschland auf Platz 1 der Singlecharts stand. Vorher gibt's diesen tollen Song hier von Alex Warren, Fever Dream. Schönen Feierabend.

0: So, jetzt anschnallen, denn wir machen einen Sprung zurück in der Zeit, ins Jahr 2017.
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2: Heute der 31. August 2017.
3: In Philadelphia sorgt an diesem Donnerstag eine neue Behandlung gegen Leukämie für große Hoffnung. Einen Tag vorher hat die amerikanische Arzneimittelbehörde FDA erstmals eine Zell- und Gentherapie gegen Krebs zugelassen. Die Behandlung ist zunächst für Kinder und junge Erwachsene bis 25 Jahren gedacht, bei denen eine bestimmte Form der akuten Leukämie zurückgekehrt ist oder andere Therapien nicht mehr helfen. Das Verfahren ist für jeden Patienten maßgeschneidert. Ärztinnen und Ärzte entnehmen körpereigene Abwehrzellen. Im Labor werden sie so verändert, dass sie Leukämiezellen erkennen und angreifen können. Danach kommen sie zurück in den Körper.
4: Das ist eine völlig neue Krebstherapie. Bei Patienten ohne Aussicht auf langfristige Heilung können wir mit einer T-Zelleninfusion die Krankheit zurückdrängen. Mit den genetisch veränderten T-Zellen kann es gelingen, 70-80% der leukämiekranken Kinder zu heilen, die sonst keine Chance gehabt hätten.
3: Wir blicken weiter nach Frankreich. Ein besonderer Tag für Kylian Mbappé. Paris Saint-Germain verpflichtet den gerade einmal 18-Jährigen, zunächst auf Leihbasis vom AS Monaco, mit der Möglichkeit, ihn später festzukaufen. Am selben Abend trifft Mbappé beim 4:0 gegen die Niederlande auch noch zum ersten Mal für die französische Nationalmannschaft und schießt sein erstes Ländertor.
2: Die Reise geht weiter. Wir schauen nach Schweden. Auf Platz 1 der deutschen Singlecharts stehen Axwell und Ingrosso mit More Than You Know. Die beiden Schweden sind 2/3 der Swedish House Mafia. Nach der vorläufigen Trennung der Gruppe machen Axwell und Sebastian Ingrosso als Duo weiter und holen mit diesem Titel ihre erste gemeinsame deutsche Nummer 1. Übrigens, die Stimme in dem Song gehört keinem der beiden. Gesungen wird More Than You Know von dem schwedischen Musiker Christopher Vogelmark. Sein Name steht allerdings nicht auf dem offiziellen Interpretennamen. Der Song bleibt insgesamt 50 Wochen in den deutschen Charts und steht davon 3 Wochen auf Platz 1. Am 31. August 2017 stehen sie das erste Mal ganz oben. Hier sind Axwell und Ingrosso mit More Than You Know.

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2: Ich bin Thomas Bleski. Die Inflation in Deutschland ist im August auf 2,9% gestiegen. Nach vorläufigen Zahlen des Statistischen Bundesamts waren vor allem höhere Energiepreise dafür verantwortlich. Tanken und Heizen kosteten im Schnitt gut 10% mehr als ein Jahr zuvor. Lebensmittel verteuerten sich dagegen kaum. Die Bundesbank hält in den kommenden Monaten einen weiteren Anstieg der Teuerung für möglich. Die Finanznöte der Pflegeversicherung spitzen sich angesichts stark steigender Ausgaben weiter zu. In der ersten Hälfte des Jahres summierte sich das Defizit auf 770 Millionen Euro, wie der Spitzenverband der gesetzlichen Krankenkassen mitteilte, der auch die Pflegekassen vertritt.
3: Die Ausgaben seien im Moment dreimal so hoch wie die Einnahmen, sagt der GKV-Chef. Das könne und werde auf Dauer so nicht funktionieren. Schon für Oktober rechnen die Pflegekassen damit, dass das Geld nicht mehr reicht, um die Pflegeleistungen voll zu finanzieren. Das Ende der Fahnenstange ist erreicht, sagte Blatt. Hauptgrund sei die steigende Zahl an Menschen, die Leistungen zur Pflegeversicherung bekommen. Inzwischen seien das fast 6 Millionen Personen. Der Verband fordert die Politik auf, schnell zu handeln, damit die Pflege nicht selbst zum kompletten Pflegefall wird. Diana Kramer, Nachrichtenredaktion.
2: Je nach Alter und Region gibt es in Deutschland eine unterschiedliche Geschlechterverteilung. Das geht aus Daten des Statistischen Bundesamts in Wiesbaden hervor.
4: Insgesamt gesehen leben hierzulande etwas mehr Frauen. Laut Statistik kommen bundesweit 1027 Frauen auf 1000 Männer. Die sind wiederum in den jüngeren Altersgruppen in der Überzahl, während es bei den Älteren, also ab 50, mehr Frauen gibt. Laut Experten ist das auf eine höhere Lebenserwartung von Frauen zurückzuführen. Gleichzeitig gibt es bei älteren Männern eine höhere Abwanderung. Am größten ist der Unterschied in der Geschlechterverteilung übrigens in Schleswig-Holstein. Am ausgeglichensten ist das Verhältnis in Baden-Württemberg. Katrin Müller, Nachrichtenredaktion.
2: Der Sommer in diesem Jahr ist nach einer vorläufigen Auswertung der zweitwärmste, der in Deutschland jemals offiziell gemessen wurde. Das teilte der Deutsche Wetterdienst mit. Das voraussichtliche Temperaturmittel lag demnach bei 19,6 Grad. Beispiellos war 2026 die Häufigkeit der Hitze. Im Deutschlandmittel seien rund 22 heiße Tage mit mindestens 30 Grad und etwa 5 sehr heiße Tage mit mindestens 35 Grad ermittelt worden.
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6: Der September startet jetzt erstmal wechselhaft mit vielen Wolken und nur wenig Sonne. Aber bis zum Ende der Woche wird es nochmal richtig schön sommerlich warm. Dann steigen die Temperaturen wieder auf Werte von bis zu 30 Grad.
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2: Mit Dominik Kunzmann. Auch am Dienstag gibt es nochmal Einschränkungen im Ettlinger Wattkopftunnel. Technische Einrichtungen müssen dort repariert werden. Wie schon am Montag muss er nochmal von 8.30 Uhr bis 15 Uhr gesperrt werden. Aber nur die Spur von Karlsruhe ins Albtal in Richtung Karlsruhe könnt ihr wie gewohnt durchfahren. Mit mehr als 20.000 Besuchern hat die große Woche in Iffezheim einen starken Auftakt gefeiert. Und auch am Dienstag könnt ihr auf die Galopprennbahn. Zum ersten Mal gibt es einen Afterwork-Renntag.
3: Unter dem Motto Wine and Beats. Wir haben mehrere Weingüter aus der Region. Man kann ein besonderes Weinangebot probieren im Gontardgarten. Wir haben ein bisschen Programm dort. Ein Pre-Race-Konzert mit Saxophon.
2: Sagt Patricia Rothering von Baden Galopp. Das erste Rennen startet am Dienstag um 15.30 Uhr.
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5: Der September startet jetzt erstmal wechselhaft mit vielen Wolken und nur wenig Sonne, aber bis zum Ende der Woche wird es nochmal richtig schön sommerlich warm, dann steigen die Temperaturen wieder auf Werte von bis zu 30 Grad.
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3: Ich bin Thomas Blisk. Die Inflation in Deutschland ist im August auf 2,9% gestiegen. Nach vorläufigen Zahlen des Statistischen Bundesamts waren vor allem höhere Energiepreise dafür verantwortlich.
4: Benzin, Diesel und Heizöl sind nach wie vor die Preistreiber, sagt Inflationsexpertin Silke Tober. Denn nachdem der Tankrabatt Ende Juni ausgelaufen war, waren die Preise schon spürbar gestiegen. Und im August ging es dann weiter rauf. Noch stärker als jetzt hatten die Verbraucherpreise zuletzt im Dezember 2023 angezogen. Tanken und Heizen kosteten im August über 10% mehr als vor einem Jahr. Wenigstens sind aber die Lebensmittelpreise einigermaßen stabil geblieben. Thomas Thonfeld, Nachrichtenredaktion.
3: Bundeskanzler Friedrich Merz ist bei einem Wahlkampfbesuch in Kühlungsborn teils ausgepfiffen und beschimpft worden. Einige Menschen riefen unter anderem Rücktritt und bezeichneten den CDU-Politiker als Kriegstreiber. Aus dem Publikum gab es zugleich Widerspruch gegen die lautstarken Proteste. Knapp eine Woche vor der Landtagswahl in Sachsen-Anhalt unterstützt Merz heute auch den dortigen Wahlkampf von CDU-Ministerpräsident Sven Schulze.
5: Merz auf dem Marktplatz wird es nicht geben. Der Kanzler trifft stattdessen Politiker und natürlich Ministerpräsident Schulze. Der ist als Wahlkämpfer bisher auf Distanz gegangen zu Berlin, auch beim Thema Rente mit 63. Der Kanzler will sie abschaffen, Schulze dagegen nicht. Er signalisiert aber nun Kompromissbereitschaft, will sich aber nicht verbiegen. Laut Umfragen liegt die CDU in Sachsen-Anhalt klar hinter der AfD. Claudia Wächter, Nachrichtenredaktion.
3: Der diesjährige Sommer ist nach einer vorläufigen Auswertung der zweitwärmste, der in Deutschland jemals offiziell gemessen wurde. Das teilte der Deutsche Wetterdienst mit. Etwas wärmer war demnach nur der Jahrhundertsommer 2003. Für die KI-Anwendung ChatGPT, das Online-Forum Reddit und die Spieleplattform Roblox gelten künftig strengere Vorgaben der Europäischen Union. Alle drei Angebote haben die Schwelle von monatlich 45 Millionen Nutzern überschritten und fallen damit unter zusätzliche Regeln des Digital Services Act. Dabei geht es unter anderem um Kinder- und Jugendschutz sowie den Umgang mit rechtswidrigen Inhalten. Die Unternehmen haben 4 Monate Zeit, sich auf die Vorgaben einzustellen.
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7: Der September startet jetzt erstmal wechselhaft mit vielen Wolken und nur wenig Sonne. Aber bis zum Ende der Woche wird es nochmal richtig schön sommerlich warm. Dann steigen die Temperaturen wieder auf Werte von bis zu 30 Grad.
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3: Mit Dominik Kunzmann. Noch in dieser Woche habt ihr die Möglichkeit, das Öxlefest in Pforzheim zu besuchen. Am Freitag war der Marktplatz zum Gastspiel von Mickey Krause gestoßen voll und auch am Samstag lieferte der traditionelle Dirndlabend gute Stimmung.
4: Wir sind seitens des WSP, aber auch aller beteiligten Wirte, sehr zufrieden mit der ersten Woche. Haben natürlich hier und da das Wetter sehr genau beobachtet, aber es war ein sehr gut besuchtes Öxlefest bisher.
3: So Veranstalter Oliver Reitz. Jeden Tag hat das Öxlefest noch in dieser Woche geöffnet mit weiteren Highlights.
4: Ich bin sehr gespannt auf den Abend mit Teddy Schmacht am abschließenden Wochenende. Und natürlich freue ich mich auch auf die Hüttengaudi, wo ich dann auch gerne wieder meine Lederhose tragen werde.
3: Das komplette Programm findet ihr auf dieneuewelle.de. Es sollte nur ein ausgelassenes Techno-Event sein, am Ende gab es aber ein tragisches Ende. Nach dem Pirate Beach am Baggersee Gießen in Hochstetten wurde nachts ein Mann vermisst. Zunächst haben Rettungshunde das Gelände um den Uferbereich abgesucht. Danach wurde der Bereich mit einer Drohne und Wärmebildkamera überflogen, zunächst alles ohne Erfolg. Morgens sind dann Feuerwehr und DLRG mit 3 Booten angerückt und haben den Baggersee Gießen abgesucht und die Leiche des vermissten Mannes gefunden.
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6: Der September startet jetzt erstmal wechselhaft mit vielen Wolken und nur wenig Sonne, aber bis zum Ende der Woche wird es nochmal richtig schön sommerlich warm, dann steigen die Temperaturen wieder auf Werte von bis zu 30 Grad.
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2: Ich bin Ursula Winkler. Bei seinem ersten Wahlkampfauftritt in Ostdeutschland ist Bundeskanzler Merz teils ausgepfiffen und beschimpft worden. Auf der Strandpromenade des Ostseebads Kühlungsborn in Mecklenburg-Vorpommern bezeichneten einige Passanten Merz als Kriegstreiber, Pinocchio oder skandierten Rücktritt. Dabei erhielten sie aber auch Widerspruch aus dem Publikum.
3: Der Widerspruch gegen die Schreienden kam von Menschen, die an den Anstand der lautstarken Merz-Gegner appellierten. Angesichts der schlechten Wahlumfragen aus Sicht der CDU und auch seiner persönlichen schlechten Beliebtheitswerte kommen die Pfiffe und Beleidigungen für Kanzler Merz nicht überraschend. Merz absolviert bisher auch eher kleinere Auftritte im Osten. Wohl auch, weil größere Auftritte den Spitzenkandidaten seiner Partei gar nicht so recht wären. Die CDU-Kandidaten distanzieren sich in ihrem Wahlkampf teilweise demonstrativ von der Berliner Regierungspolitik. Ronny Tochau, Berlin.
2: Die Inflation in Deutschland ist im August auf 2,9% gestiegen. Nach vorläufigen Zahlen des Statistischen Bundesamts waren vor allem höhere Energiepreise dafür verantwortlich. Tanken und Heizen kosteten im Schnitt gut 10% mehr als ein Jahr zuvor. Lebensmittel verteuerten sich dagegen kaum. Die Bundesbank hält in den kommenden Monaten einen weiteren Anstieg der Teuerung für möglich. Backofentemperaturen, brennende Wälder und ausgetrocknete Flüsse. Der diesjährige Sommer ist nach einer vorläufigen Auswertung der zweitwärmste, der in Deutschland jemals offiziell gemessen wurde. Das teilte der Deutsche Wetterdienst mit. Etwas wärmer war nur der Jahrhundertsommer 2003.
4: So viele heiße Sommertage bei uns gab's noch nie, also Tage mit 30 Grad und mehr. Selbst viele Nächte waren tropisch. Am wärmsten war's im Saarland. Es war ein Extremsommer mit tausenden Hitzetoten. Wälder brannten, Flüsse und Böden trockneten aus. Und das ist nicht nur Wetter. Solch eine Hitzewelle, sagen die Experten, wäre ohne den Klimawandel statistisch unmöglich gewesen. Claudia Wächter, Nachrichtenredaktion.
2: Fußballstar Lionel Messi beendet seine Karriere in der argentinischen Nationalmannschaft. Er erklärte, die Entscheidung falle ihm sehr schwer, aber die Zeit dafür sei gekommen. Messi bestritt insgesamt 207 Länderspiele und erzielte dabei 125 Tore. Sein größter Erfolg mit Argentinien war der Gewinn der Weltmeisterschaft 2022.
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5: Der September startet jetzt erstmal wechselhaft mit vielen Wolken und nur wenig Sonne. Aber bis zum Ende der Woche wird es nochmal richtig schön sommerlich warm. Dann steigen die Temperaturen wieder auf Werte von bis zu 30 Grad.
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2: Mit Dominik Kunzmann. Auch am Dienstag gibt es nochmal Einschränkungen im Ettlinger Wattkopftunnel. Technische Einrichtungen müssen dort repariert werden. Wie schon am Montag muss er nochmal von 8.30 Uhr bis 15 Uhr gesperrt werden. Aber nur die Spur von Karlsruhe ins Albtal in Richtung Karlsruhe könnt ihr wie gewohnt durchfahren. Mit mehr als 20.000 Besuchern hat die große Woche in Iffezheim einen starken Auftakt gefeiert. Und auch am Dienstag könnt ihr auf die Galopprennbahn. Zum ersten Mal gibt es einen Afterwork-Renntag.
3: Unter dem Motto Wine and Beats. Wir haben mehrere Weingüter aus der Region. Man kann ein besonderes Weinangebot probieren im Gontardgarten. Wir haben ein bisschen Programm dort. Ein Pre-Race-Konzert mit Saxophon.
2: Sagt Patricia Rothering von Baden Galopp. Das erste Rennen startet am Dienstag um 15.30 Uhr.
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5: Der September startet jetzt erstmal wechselhaft mit vielen Wolken und nur wenig Sonne, aber bis zum Ende der Woche wird es nochmal richtig schön sommerlich warm, dann steigen die Temperaturen wieder auf Werte von bis zu 30 Grad.
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1: Ich bin Ursula Winkler. Bundeskanzler Merz hat im Wahlkampf in Sachsen-Anhalt erneut vor einer möglichen AfD-Regierung gewarnt. Das Land dürfe kein Experimentierfeld für Wutbürger werden, sagte er. Eine absolute Mehrheit der AfD könne nach seiner Einschätzung internationale Investoren abschrecken. Zugleich zeigte sich Merz zuversichtlich, dass die CDU bis zur Landtagswahl am Sonntag noch aufholen kann. Das Leben in Deutschland hat sich im August weiter verteuert. Die Verbraucherpreise lagen um 2,9% über dem Niveau des Vorjahresmonats, nach 2,8% Inflation im Juli. Das hat das Statistische Bundesamt auf Basis vorläufiger Zahlen mitgeteilt.
2: Benzin, Diesel und Heizöl sind nach wie vor die Preistreiber, sagt Inflationsexpertin Silke Tober. Denn nachdem der Tankrabatt Ende Juni ausgelaufen war, waren die Preise schon spürbar gestiegen. Und im August ging es dann weiter rauf. Noch stärker als jetzt hatten die Verbraucherpreise zuletzt im Dezember 2023 angezogen. Tanken und Heizen kosteten im August über 10% mehr als vor einem Jahr. Wenigstens sind aber die Lebensmittelpreise einigermaßen stabil geblieben. Thomas Thonfeld, Nachrichtenredaktion.
1: Nach den Schüssen bei einem Techno-Rave im Kanton Aargau hat die Schweizer Polizei einen Verdächtigen festgenommen. Es handle sich um einen 43 Jahre alten Schweizer, hieß es.
3: Es waren lange, bange Stunden im Schweizer Kanton Aargau nach den tödlichen Schüssen bei einer Rave am frühen Sonntag. Die Polizei spricht inzwischen von einem Einzeltäter. Die Bewohner der Region unweit der deutschen Grenze können also aufatmen. Es sind keine bewaffneten Täter mehr auf freiem Fuß. Über ein Motiv des mutmaßlichen Täters hat die Polizei aber bislang nichts gesagt. Aus Genf, Christiane Ulrich.
1: Der Sommer in diesem Jahr ist nach einer vorläufigen Auswertung der zweitwärmste, der in Deutschland jemals offiziell gemessen wurde. Das teilte der Deutsche Wetterdienst mit. Das voraussichtliche Temperaturmittel lag demnach bei 19,6 Grad. Beispiellos war 2026 die Häufigkeit der Hitze. Im Deutschlandmittel seien rund 22 heiße Tage mit mindestens 30 Grad und etwa 5 sehr heiße Tage mit mindestens 35 Grad ermittelt worden.
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5: Der September startet jetzt erstmal wechselhaft mit vielen Wolken und nur wenig Sonne. Aber bis zum Ende der Woche wird es nochmal richtig schön sommerlich warm. Dann steigen die Temperaturen wieder auf Werte von bis zu 30 Grad.
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2: Mit Dominik Kunzmann. Noch in dieser Woche habt ihr die Möglichkeit, das Öxle-Fest in Pforzheim zu besuchen. Am Freitag war der Marktplatz zum Gastspiel von Mickey Krause gestoßen voll und auch am Samstag lieferte der traditionelle Dirndlabend gute Stimmung.
3: Wir sind seitens des WSP, aber auch aller beteiligten Wirte, sehr zufrieden mit der ersten Woche. Haben natürlich hier und da das Wetter sehr genau beobachtet, aber es war ein sehr gut besuchtes Öxle-Fest bisher.
2: So Veranstalter Oliver Reitz. Jeden Tag hat das Öxle-Fest noch in dieser Woche geöffnet mit weiteren Highlights.
3: Ich bin sehr gespannt auf den Abend mit Teddy Schmacht am abschließenden Wochenende. Und natürlich freue ich mich auch auf die Hüttengaudi, wo ich dann auch gerne wieder meine Lederhose tragen werde.
2: Das komplette Programm findet ihr auf dieneuewelle.de. Es sollte nur ein ausgelassenes Techno-Event sein, am Ende gab es aber ein tragisches Ende. Nach dem Pirate Beach am Baggersee Gießen in Hochstetten wurde nachts ein Mann vermisst. Zunächst haben Rettungshunde das Gelände um den Uferbereich abgesucht. Danach wurde der Bereich mit einer Drohne und Wärmebildkamera überflogen, zunächst alles ohne Erfolg. Morgens sind dann Feuerwehr und DLRG mit 3 Booten angerückt und haben den Baggersee Gießen abgesucht und die Leiche des vermissten Mannes gefunden.
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5: Der September startet jetzt erstmal wechselhaft mit vielen Wolken und nur wenig Sonne, aber bis zum Ende der Woche wird es nochmal richtig schön sommerlich warm, dann steigen die Temperaturen wieder auf Werte von bis zu 30 Grad.
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2: Ich bin Ursula Winkler. Bundeskanzler Merz ist bei einem Wahlkampfbesuch in Mecklenburg-Vorpommern teils ausgepfiffen und beschimpft worden. Einige Menschen riefen in Kühlungsborn unter anderem Rücktritt und bezeichneten Merz als Kriegstreiber. Aus dem Publikum gab es aber auch Widerspruch gegen die lautstarken Proteste. Ein zuvor angekündigtes Pressestatement des Kanzlers fand nicht statt. Die Bahn setzt ab heute das neue Alkoholverbot stufenweise an ihren Bahnhöfen um. Der Konzern erhofft sich dadurch unter anderem mehr Sicherheit für Fahrgäste und Beschäftigte. Aber es gibt auch Kritik an dem Verbot.
3: Deutlich weniger Müll und Gewalt. Diese Bilanz zieht die Bahn nach einem Modellprojekt. An 30 Bahnhöfen gilt das Verbot nämlich schon. Ab heute kommen 4 dazu, unter anderem der Berliner Hauptbahnhof. Bis Mitte Oktober soll das Verbot dann an allen 5.400 Bahnhöfen gelten. Es ist dann verboten, Alkohol im Bahnhofsgebäude und an den Gleisen zu trinken. Der Konsum in Bahnhofskneipen und in Fernzügen bleibt aber erlaubt. Kritiker sagen, dieses Verbot könne gar nicht kontrolliert werden. Dafür fehlt schlicht das Personal. Thomas Bremser, Nachrichtenredaktion.
2: Die Geschlechterverteilung ist in Deutschland sehr unterschiedlich. Je nach Alter und Region unterscheidet sich die Anzahl der Frauen und Männer teils deutlich. Das zeigen Daten des Statistischen Bundesamts.
4: Insgesamt gesehen leben hierzulande etwas mehr Frauen. Laut Statistik kommen bundesweit 1027 Frauen auf 1000 Männer. Die sind wiederum in den jüngeren Altersgruppen in der Überzahl, während es bei den älteren, also ab 50, mehr Frauen gibt. Laut Experten ist das auf eine höhere Lebenserwartung von Frauen zurückzuführen. Gleichzeitig gibt es bei älteren Männern eine höhere Abwanderung. Am größten ist der Unterschied in der Geschlechterverteilung übrigens in Schleswig-Holstein. Am ausgeglichensten ist das Verhältnis in Baden-Württemberg. Katrin Müller, Nachrichtenredaktion.
2: Ein großflächiger Ausfall bei Microsoft hat am Abend den E-Mail-Verkehr von Millionen Nutzern weltweit beeinträchtigt. Betroffen sind sowohl Unternehmenskunden als auch private Nutzer des E-Mail-Dienstes Outlook. Wie der Konzern auf seinen offiziellen Seiten bestätigte, kommt es zu erheblichen Problemen beim Login sowie beim Empfang und Versand von E-Mails. Die Microsoft-Techniker rollen aktuell ein Update auf den betroffenen Servern aus, um die Dienste wiederherzustellen.
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5: Der September startet jetzt erstmal wechselhaft mit vielen Wolken und nur wenig Sonne, aber bis zum Ende der Woche wird es nochmal richtig schön sommerlich warm, dann steigen die Temperaturen wieder auf Werte von bis zu 30 Grad.
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1: Mit Dominik Kunzmann. Auch am Dienstag gibt es nochmal Einschränkungen im Ettlinger Wattkopftunnel. Technische Einrichtungen müssen dort repariert werden. Wie schon am Montag muss er nochmal von 8.30 Uhr bis 15 Uhr gesperrt werden. Aber nur die Spur von Karlsruhe ins Albtal in Richtung Karlsruhe könnt ihr wie gewohnt durchfahren. Mit mehr als 20.000 Besuchern hat die große Woche in Iffezheim einen starken Auftakt gefeiert. Und auch am Dienstag könnt ihr auf die Galopprennbahn. Zum ersten Mal gibt es einen Afterwork-Renntag.
2: Unter dem Motto Wine and Beats. Wir haben mehrere Weingüter aus der Region. Man kann ein besonderes Weinangebot probieren im Gontardgarten. Wir haben ein bisschen Programm dort. Ein Pre-Race-Konzert mit Saxophon.
1: Sagt Patricia Rothering von Baden Galopp. Das erste Rennen startet am Dienstag um 15.30 Uhr.
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4: Der September startet jetzt erstmal wechselhaft mit vielen Wolken und nur wenig Sonne, aber bis zum Ende der Woche wird es nochmal richtig schön sommerlich warm, dann steigen die Temperaturen wieder auf Werte von bis zu 30 Grad.
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1: Ich bin Ursula Winkler. Bundeskanzler Merz ist bei einem Wahlkampfbesuch in Kühlungsborn in Mecklenburg-Vorpommern teils ausgepfiffen und beschimpft worden. Einige Menschen riefen unter anderem Rücktritt und bezeichneten Merz als Kriegstreiber. Aus dem Publikum gab es aber auch Widerspruch gegen die lautstarken Proteste.
2: Der Widerspruch gegen die Schreienden kam von Menschen, die an den Anstand der lautstarken Merz-Gegner appellierten. Angesichts der schlechten Wahlumfragen aus Sicht der CDU und auch seiner persönlichen schlechten Beliebtheitswerte kommen die Pfiffe und Beleidigungen für Kanzler Merz nicht überraschend. Merz absolviert bisher auch eher kleinere Auftritte im Osten. Wohl auch, weil größere Auftritte den Spitzenkandidaten seiner Partei gar nicht so recht wären. Die CDU-Kandidaten distanzieren sich in ihrem Wahlkampf teilweise demonstrativ von der Berliner Regierungspolitik. Ronny Tochau, Berlin.
1: Abnehmspritzen wie Ozempic oder Wegovy gibt es bei uns in Deutschland schon länger. Ab heute bieten Apotheken nun das Medikament als Pille an. Für die einen schlicht revolutionär, andere dagegen warnen schon vor dubiosen Anbietern.
3: Schlucken ist für viele angenehmer als Spritzen und manche Apotheken rechnen offenbar schon mit einem wahren Ansturm auf die Abnehmpille. Die gibt's allerdings nur auf Rezept. Man muss sie täglich nehmen und aus eigener Tasche zahlen, aber sie habe vergleichbare Effekte wie die Spritze, sagen Fachleute. Allerdings betonen sie, die Pille ist kein Lifestyle-Produkt und sie warnen auch vor unseriösen Online-Anbietern oder auch Online-Ärzten. Claudia Wächter, Nachrichtenredaktion.
1: Bei der Deutschen Bahn gilt ab heute an 4 weiteren Bahnhöfen ein Alkoholkonsumverbot. Am Berliner Hauptbahnhof, Berlin-Gesundbrunnen sowie in Kiel und Braunschweig. An mehr als 30 Stationen deutschlandweit gibt es bereits ein Alkoholverbot und ab Mitte Oktober soll es dann an allen Bahnhöfen gelten. Der Konzern erhofft sich von der Ausweitung unter anderem mehr Sicherheit für Fahrgäste und Beschäftigte und sauberere Bahnhöfe. Dicke Panne bei Microsoft. Ein großflächiger Ausfall hat am Abend den E-Mail-Dienst Outlook lahmgelegt. Weltweit für Millionen Nutzer. Betroffen sind sowohl Unternehmenskunden als auch private Nutzer. Wie der Konzern bestätigte, kommt es zu erheblichen Problemen beim Login sowie beim Empfang und Versand von E-Mails. Die Techniker rollen aktuell ein Update auf den betroffenen Servern aus.
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2: Der September startet jetzt erstmal wechselhaft mit vielen Wolken und nur wenig Sonne, aber bis zum Ende der Woche wird es nochmal richtig schön sommerlich warm, dann steigen die Temperaturen wieder auf Werte von bis zu 30 Grad.
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1: Mit Dominik Kunzmann. Noch in dieser Woche habt ihr die Möglichkeit, das Öxle-Fest in Pforzheim zu besuchen. Am Freitag war der Marktplatz zum Gastspiel von Mickey Krause gestoßen voll und auch am Samstag lieferte der traditionelle Dirndlabend gute Stimmung.
2: Wir sind seitens des WSP, aber auch aller beteiligten Wirte, sehr zufrieden mit der ersten Woche. Haben natürlich hier und da das Wetter sehr genau beobachtet, aber es war ein sehr gut besuchtes Öxle-Fest bisher.
1: So Veranstalter Oliver Reitz. Jeden Tag hat das Öxle-Fest noch in dieser Woche geöffnet mit weiteren Highlights.
2: Ich bin sehr gespannt auf den Abend mit Teddy Schmacht am abschließenden Wochenende. Und natürlich freue ich mich auch auf die Hüttengaudi, wo ich dann auch gerne wieder meine Lederhose tragen werde.
1: Das komplette Programm findet ihr auf dieneuewelle.de. Es sollte nur ein ausgelassenes Techno-Event sein, am Ende gab es aber ein tragisches Ende. Nach dem Pirate Beach am Baggersee Gießen in Hochstetten wurde nachts ein Mann vermisst. Zunächst haben Rettungshunde das Gelände um den Uferbereich abgesucht. Danach wurde der Bereich mit einer Drohne und Wärmebildkamera überflogen, zunächst alles ohne Erfolg. Morgens sind dann Feuerwehr und DLRG mit 3 Booten angerückt und haben den Baggersee Gießen abgesucht und die Leiche des vermissten Mannes gefunden.
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4: Der September startet jetzt erstmal wechselhaft mit vielen Wolken und nur wenig Sonne, aber bis zum Ende der Woche wird es nochmal richtig schön sommerlich warm, dann steigen die Temperaturen wieder auf Werte von bis zu 30 Grad.
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